0: gebracht werden.
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2: Es kann jetzt in der Nacht noch stellenweise regnen, zum Morgen hin nimmt das aber ab, 13 bis 9 Grad nur. Tagsüber werden es dann 21 Grad maximal, dazu wechselhaft, einzelne Schauer sind möglich. Und der Donnerstag ist dann meist trocken, mal Sonne, mal bewölkt, bis 21 Grad.
3: A44 Dortmund-Kassel zwischen Büren und Kreuz Wünnenberg-Haaren, 1 Kilometer Stau, 30 Minuten Zeitverlust. Und A46 Hemer-Hagen zwischen Hagen-Elsei und Hagen-Hohenlimburg, dichter Verkehr, 7 Minuten Verzögerung. Wir wünschen allen unterwegs gute Fahrt.
2: Guten Morgen zusammen. Wir machen es uns gemütlich heute Nacht. Ich habe euch ganz viel Mucke in die Playlist gepackt. Die hat's in sich. Macklemore, Can't Hold Us. Den Song gibt's gleich. Das Ding mitzurappen ist einfach unmöglich. Ist einfach viel zu schnell. So, und danach wird's dann hier romantisch bei uns. Bon Jovi, Bed of Roses. Einen schönen frühen Mittwoch.
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2: Und den Anfang macht jetzt musikalisch das Beste von heute. Hier ist Tiffany Aris mit Vertigo.

0: klappt zusammen. Schön, dass ihr zuhört. Es gibt neue Mucke von Miley Cyrus. Nein, Moming. Die heißt ja jetzt nur noch Miley. Also es gibt neue Musik von Miley. Hat ihren Namen jetzt geändert. Der Nachname wurde sozusagen aussortiert. Und passend zu dieser Neuerung erscheint auch schon bald ein brandneues Album von Miley. Die erste Single daraus ist letzten Freitag schon rausgekommen. Bass Persuades, auf Deutsch in etwa der Bass überzeugt. Warte mal, habe ich hier irgendwo so eine kleine Hörprobe? Ja, hier da. Ja. Ihr hört's, das Ding hat ordentlich Wumms, zeigt musikalisch auch nochmal so eine neue Seite von Miley. Bisschen 80s inspirierter Beat, elektrische Gitarre, damit reitet sie ja voll auf dem Zeitgeist. Und wir sind auf jeden Fall gespannt, wie der Rest des Albums dann klingen wird. Das erscheint am 18. September, dann hören wir auch auf jeden Fall mal hier rein. Bis dahin jetzt erstmal Miley mit ihrer neuen Single Bass Persuade.
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1: 13 bis 9 Grad sind es jetzt in der Nacht. Dazu kann es noch regnen. Das lässt aber zum Morgen hin nach. Tagsüber heute dann einige Wolken, ab und an Regen bis 21 Grad. Am Donnerstag dann ähnlich warm, dazu weiter bewölkt, aber meist kein Regen.
2: A44 Dortmund-Kassel zwischen Büren und Kreuz Wünnenberg-Haaren. 1 Kilometer Stau, 21 Minuten Zeitverlust. Wir wünschen allen unterwegs gute Fahrt.
1: Weißt du, früher, ne? Früher, da konntest du noch irgendwie jeden Tag bis 6 Uhr morgens feiern gehen und bis danach dann noch zur Uni oder so und dann schön aus dem Club raus um 6 noch Sonnenaufgang gucken, herrlich. Heute sehe ich auch häufiger mal den Sonnenaufgang, aber nicht, weil ich bis dahin wach bin, sondern weil ich da schon nicht mehr pennen kann. Alt werden ist auch nichts für schwache Nerven, ne? Echt. Kommt gut in den Morgen mit uns.
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1: Und wir bleiben jetzt aber nochmal, egal wie alt wir sind oder egal wie jung, einmal bleiben wir noch zusammen wach, bis die Wolken lila sind.

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1: Ich bin Katrin Müller. Im Zollkonflikt zwischen den USA und Kanada geht es Schlag auf Schlag weiter. Nach den jüngsten Zöllen aus Ottawa kommt prompt eine Antwort aus Washington. Die Trump-Regierung kündigte Einfuhrverbote für bestimmte Produkte aus dem Nachbarland an. 3 Tage nach dem haushohen Sieg der AfD über die regierende CDU in Sachsen-Anhalt treffen die Chefs der beiden Parteien im Bundestag aufeinander. Die AfD-Partei und Fraktionsvorsitzende Weidel eröffnet heute als Oppositionsführerin die Generaldebatte in der Haushaltswoche. Anschließend redet Bundeskanzler und CDU-Chef Merz. Gestern hatte bereits Finanzminister Klingbeil seine Pläne für das kommende Jahr verteidigt.
2: Kanzler Merz und Finanzminister Klingbeil sind in der Haushaltsdebatte von der Opposition scharf kritisiert worden. Sie warf der Regierung Rechentricks und rekordverdächtiges Chaos vor. Klingbeil hielt dagegen. Die Koalition habe schmerzhafte Kompromisse machen und bei Finanzhilfen und Subventionen kürzen müssen. Nur so entstünden Spielräume für Investitionen in die Zukunft. Die AfD kritisierte vor allem die hohe Verschuldung und warf der Regierung verfassungswidrige Buchungstricks vor. Fürs kommende Jahr sind Ausgaben von über 550 Milliarden Euro und insgesamt mehr als 200 Milliarden Euro neue Schulden geplant. Aus Berlin, David Riemer.
1: Der mutmaßliche Saboteur hinter den Angriffen auf Stromleitungen in 3 Bundesländern wollte offenbar weitermachen. NRW-Innenminister Reul sagte, im Moment spreche alles für einen Einzeltäter. Festgenommen wurde der 48-Jährige bei Aachen, nachdem er einer Polizistin verdächtig aufgefallen war.
3: Als die Polizei den Mann schnappte, hatte er weitere Sprengmittel dabei. Auch in einem Zelt im Unterholz fanden die Beamten Sprengladungen. NRW-Innenminister Reul sagt deshalb ziemlich deutlich, der war immer noch unterwegs und wollte weitermachen. Dieses Spiel ist beendet worden. Die Ermittler prüfen trotzdem weiter, ob noch jemand beteiligt war. Zoe Tassovali, Nachrichtenredaktion.
1: Zum Sport. Borussia Dortmund hat zum Auftakt der Ligaphase der Fußball-Champions League mit viel Mühe gewonnen. Gegen den spanischen Erstligisten FC Villarreal siegte der BVB mit 3:2. Und Deutschlands Basketballerinnen haben erstmals in ihrer Geschichte das Viertelfinale bei der WM erreicht. Das Team besiegte Außenseiter Südkorea bei dem Heimturnier in Berlin ungefährdet mit 94:56.
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4: Ja, so langsam zieht der Regen aus der Nacht ab und es lockert auf. Die Tiefstemperaturen liegen zwischen 13 und 9 Grad. Und der Tag selbst startet dann mit einem Mix aus Sonne und Wolken und bis zu 21 Grad. Später kommt dann aber auch wieder Regen dazu.
5: A44 Dortmund-Kassel zwischen Büren und Kreuz Wünnenberg-Haaren. 1 Kilometer Stau, 19 Minuten Zeitverlust. Wir wünschen allen unterwegs gute Fahrt.
4: Hallo zusammen, ich wünsche euch eine ganz schöne Nacht mit uns. Wir sind bei euch. Johanna Tänzer ist hier. Hi!
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0: das Wetter.
1: Der Regen aus der Nacht wird langsam weniger, die Wolken machen Platz und dann kann es auch mal sternenklar sein. Dazu haben wir Tiefstwerte von 13 bis 9 Grad. Der Mittwoch startet mit Sonne und Wolken im Wechsel und maximal 21 Grad gibt's.
2: Hier die aktuelle Verkehrslage. A1 Dortmund-Münster zwischen Hamm-Bergkamen und Hamm-Bockum-Werne. Dichter Verkehr, 6 Minuten Zeitverlust. Weiterhin auf der A40 Dortmund-Essen zwischen Dortmund-Hombruch und Dortmund-Barow. 1 Kilometer stockender Verkehr. Zusätzlich auf der A44 Dortmund-Kassel zwischen Büren und Kreuz-Wünnenberg-Haaren. 1 Kilometer zähfließender Verkehr, 19 Minuten längere Fahrzeit. Und darüber hinaus auf der A61 Mönchengladbach-Koblenz zwischen Rheinbach und Kreuz-Meckenheim 2 Kilometer Stau. Wir wünschen allen unterwegs gute Fahrt.
1: Hallo zusammen, Johanna Tänzer ist hier. Herzlich willkommen im ganz frühen Mittwoch. Und ich habe jetzt hier gleich richtige 2000er-Vibes für euch. Dank Weedes und Teenage Dirtbag.
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1: Ich bin Katrin Müller. In der Haushaltswoche im Bundestag steht heute Vormittag der Etat des Kanzleramts auf der Tagesordnung. Die Debatte wird von der Opposition traditionell für eine Abrechnung mit der Politik der Regierung insgesamt genutzt.
2: Finanzminister Klingbeil plant fürs kommende Jahr Ausgaben von über 555 Milliarden Euro. Gleichzeitig soll die Neuverschuldung deutlich steigen. Insgesamt sind mehr als 200 Milliarden Euro neue Schulden vorgesehen. Ein großer Teil des Geldes soll in die Verteidigung fließen. Mehrere Milliarden Euro sind auch für die Unterstützung der Ukraine vorgesehen. Finanziert werden soll ein Teil der Mehrausgaben unter anderem durch höhere Steuern auf Tabak, Alkohol, Sekt und eine neue Plastikabgabe. Ab 2028 drohen allerdings Milliardenlücken im Haushalt. Aus Berlin, David Riemer.
1: Im Zollkonflikt zwischen den USA und Kanada geht es Schlag auf Schlag weiter. Nach den jüngsten Zöllen aus Ottawa kommt prompt eine Antwort aus Washington. Die Trump-Regierung kündigte Einfuhrverbote für bestimmte Produkte aus dem Nachbarland an. In Oslo wird heute der norwegische König Harald beigesetzt. Es werden Gäste aus verschiedenen europäischen Königshäusern und aus der Politik erwartet. Harald war Ende August im Alter von 89 Jahren gestorben.
3: Der norwegische König war im Volk sehr beliebt. Deshalb rechnet man damit, dass bis zu 200.000 Menschen in die Osloer Innenstadt strömen werden. Das gesamte Zentrum ist abgesperrt und die Polizei spricht von einem der größten Einsätze ihrer Geschichte. Um 12 Uhr wird der Sarg des Königs in einer Prozession vom Schloss bis zur Domkirche gebracht, wo mit einem Gottesdienst Abschied von ihm genommen wird. Beigesetzt wird er im Mausoleum in der Akershus Festung. Aus Oslo, Sigrid Harms.
1: Zum Sport. Borussia Dortmund hat zum Auftakt der Ligaphase der Fußball Champions League mit viel Mühe gewonnen. Im Duell mit dem spanischen Erstligisten FC Villarreal siegte der BVB mit 3:2. Überschattet wurde die Partie von der Auswechslung des Neuzugangs Konstantinos Karezas, der in der ersten Hälfte nach Kreislaufproblemen mit einer Trage vom Feld und ins Krankenhaus gebracht werden musste. Und Deutschlands Basketballerinnen haben erstmals in ihrer Geschichte das Viertelfinale bei der WM erreicht. Das Team besiegte Außenseiter Südkorea bei dem Heimturnier in Berlin ungefährdet mit 94:56 und trifft am Donnerstag auf Europameister Belgien.
0: Das Wetter.
4: Der Mittwoch startet mit Sonne und Wolken im Wechsel. Ab dem Nachmittag kann es dann aber nass werden. Und es ist ein bisschen kühler als die letzten Tage. Nur noch 21 Grad werden es maximal.
5: Hier die aktuelle Verkehrslage. A1 Dortmund-Münster zwischen Kamener Kreuz und Hamm-Bockum-Werne. 1 Kilometer Stau, 5 Minuten Zeitverlust. Im weiteren Verlauf zwischen Flughafen Münster-Osnabrück und Münster-Nord. 1 Kilometer stockender Verkehr. Und zusätzlich auf der A44 Dortmund-Kassel zwischen Büren und Kreuz-Wünnenberg-Haaren. 1 Kilometer zähfließender Verkehr, 19 Minuten längere Fahrzeit. Wir wünschen allen unterwegs gute Fahrt.
4: Hallo, schönen guten Morgen. Johanna Tänzer ist hier, bin bei euch. Grüße gehen raus an alle, die jetzt schon wach sind oder die gerade von der Nachtschicht vielleicht nach Hause kommen. Wir machen das hier alles ganz entspannt zusammen, okay? Jetzt zum Beispiel mit dem Rag & Bone Man und Skin.
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0: Ach, einfach schön, ne? Mr. Elton John, Can You Feel the Love Tonight? 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
1: Der Tag heute startet bewölkt, die Sonne kann aber auch zwischendrin mal rausgucken und ab dem Nachmittag zieht sich's dann aber so richtig zu und dann kann eben auch Regen runterkommen. Dazu bekommen wir so um die 21 Grad heute.
2: A40 Dortmund-Essen zwischen Dortmund-Hombruch und Dortmund-Barup.

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1: Ich bin Katrin Müller. Im Zollkonflikt zwischen den USA und Kanada geht es Schlag auf Schlag weiter. Nach den jüngsten Zöllen aus Ottawa kommt prompt eine Antwort aus Washington. Die Trump-Regierung kündigte Einfuhrverbote für bestimmte Produkte aus dem Nachbarland an. 3 Tage nach dem haushohen Sieg der AfD über die regierende CDU in Sachsen-Anhalt treffen die Chefs der beiden Parteien im Bundestag aufeinander. Die AfD-Partei und Fraktionsvorsitzende Weidel eröffnet heute als Oppositionsführerin die Generaldebatte in der Haushaltswoche. Anschließend redet Bundeskanzler und CDU-Chef Merz. Gestern hatte bereits Finanzminister Klingbeil seine Pläne für das kommende Jahr verteidigt.
2: Kanzler Merz und Finanzminister Klingbeil sind in der Haushaltsdebatte von der Opposition scharf kritisiert worden. Sie warf der Regierung Rechentricks und rekordverdächtiges Chaos vor. Klingbeil hielt dagegen. Die Koalition habe schmerzhafte Kompromisse machen und bei Finanzhilfen und Subventionen kürzen müssen. Nur so entstünden Spielräume für Investitionen in die Zukunft. Die AfD kritisierte vor allem die hohe Verschuldung und warf der Regierung verfassungswidrige Buchungstricks vor. Fürs kommende Jahr sind Ausgaben von über 550 Milliarden Euro und insgesamt mehr als 200 Milliarden Euro neue Schulden geplant. Aus Berlin, David Riemer.
1: Der mutmaßliche Saboteur hinter den Angriffen auf Stromleitungen in 3 Bundesländern wollte offenbar weitermachen. NRW-Innenminister Reul sagte, im Moment spreche alles für einen Einzeltäter. Festgenommen wurde der 48-Jährige bei Aachen, nachdem er einer Polizistin verdächtig aufgefallen war.
3: Als die Polizei den Mann schnappte, hatte er weitere Sprengmittel dabei. Auch in einem Zelt im Unterholz fanden die Beamten Sprengladungen. NRW-Innenminister Reul sagt deshalb ziemlich deutlich, der war immer noch unterwegs und wollte weitermachen. Dieses Spiel ist beendet worden. Die Ermittler prüfen trotzdem weiter, ob noch jemand beteiligt war. Zoe Tassovali, Nachrichtenredaktion.
1: Zum Sport. Borussia Dortmund hat zum Auftakt der Ligaphase der Fußball-Champions League mit viel Mühe gewonnen. Gegen den spanischen Erstligisten FC Villarreal siegte der BVB mit 3:2. Und Deutschlands Basketballerinnen haben erstmals in ihrer Geschichte das Viertelfinale bei der WM erreicht. Das Team besiegte Außenseiter Südkorea bei dem Heimturnier in Berlin ungefährdet mit 94:56.
4: Das Wetter.
5: Der Mittwoch startet mit Sonne und Wolken im Wechsel. Ab dem Nachmittag kann es dann aber nass werden. Und es ist ein bisschen kühler als die letzten Tage. Nur noch 21 Grad werden es maximal.
6: A40 Dortmund-Essen zwischen Dortmund-Hombruch und Dortmund-Barup. 1 Kilometer Stau. Wir wünschen allen unterwegs gute Fahrt.
5: Hallo, guten Morgen zusammen. Ja, wir starten zusammen. Ganz zerknautscht und vielleicht noch ein bisschen müde in diesen frühen Mittwoch rein. Johanna Tänzer ist hier. Hi.
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0: Laurel mit Habit. Guten Morgen zusammen.
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0: So, die Hälfte der Woche kommt heute auf die Haben-Seite. Der frühe Mittwoch, wie schön. Und Kollege Kevin Zimmer, du weißt jetzt schon, was heute wichtig ist, ne?
2: Ja, heute wieder mal ein unangenehmer Tag für Kanzler Merz. Der hat ein paar mehr in der letzten Zeit davon.
0: Ja.
2: So, der muss zur Generaldebatte antreten. Es geht um den Etat im Kanzleramt. Aber traditionell nutzt die Opposition die Gelegenheit auch, um gegen die Politik der Regierung zu wettern und um mit der Politik abzurechnen. Also für Kanzler Merz gibt es sicherlich ein paar schönere Termine als der nachher im Bundestag.
0: Dann könnte das heute der Tag werden, an dem wir den klassischen Personalausweis begraben. Also zumindest ein bisschen irgendwie. Ne?
2: Ja, heute wird der digitale Personalausweis vorgestellt. In Zukunft können wir dann unseren Personalausweis via App auf dem Handy dabei haben.
0: Wow.
2: Und müssen nicht mehr diese Scheckkarte irgendwie einstecken. Die App wird heute in Berlin vorgestellt. Sie könnte schon ab nächsten Jahr eingeführt werden.
0: Und die haben wir dann natürlich auf unserem neuesten iPhone.
2: Ja, die Apple-Jünger sind schon ganz aufgeregt. Heute stellt Apple sein neues iPhone vor. Es soll klappbar sein.
0: Boah, ey, mit diesen Klapphandys, ne? Die 2000er haben angerufen und wollen ihr Handy zurück. Ich hatte so eins, dieses
2: ehrlich?
0: Pinke von Motorola. Ach, kennst du
2: ja,
0: das?
2: Ja, nicht schön, muss ich ganz ehrlich sagen.
0: Doch, war toll. Was feiern wir denn heute noch bei uns im Programm?
2: Ja, nicht nur das Klapphandy, sondern auch noch ein bisschen älter. Biene Maja, 50 Jahre wird sie alt und sie ist nicht gealtert, oder?
0: Ja, du natürlich auch nicht.
2: Ach, das ist aber lieb von dir.

0: das Wetter.
1: Der Tag heute startet bewölkt. Die Sonne kann aber auch zwischendrin mal rausgucken. Und ab dem Nachmittag zieht es sich dann aber so richtig zu. Und dann kann eben auch Regen runterkommen. Dazu bekommen wir so um die 21 Grad heute.
2: A4 Aachen-Köln. Zwischen Kreuz Köln-West und Köln-Eiffeltor. 1 Kilometer Stau. Und A40 Dortmund-Essen. Zwischen Dortmund-Hombruch und Dortmund-Barup. 1 Kilometer stockender Verkehr. Wir wünschen allen unterwegs gute Fahrt.
1: Hallo zusammen, Johanna Tänzer ist hier. Ich wünsche euch einen ganz schönen Mittwochmorgen. Wir sind bei euch.
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0: Pink Floyd, Another Brick in the Wall. Ich wünsche euch einen ganz schönen guten Morgen. Gleich geht's weiter hier mit der neuen Single von Lea, Mit dir alleine sein. Vorher noch?
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2: Es melden sich Menschen, vor allem Ältere, die es selbst nicht mehr schaffen, die Ernte einzuholen. Und dann rücken die Pflückteams aus, sammeln das Obst auf oder pflücken das Obst.
3: Und verarbeiten es dann zu Konfitüren, Säften oder was sich gerade anbietet. Markus Lahmann von der Zeitschrift Caritas in NRW. Und genau dort ist dieses besondere Engagement gerade ausführlich beschrieben. Als eine von vielen Geschichten, die eben auch Caritas zeigen. Denn soziale Arbeit ist mehr als nur Krankenhaus oder Pflege.
2: Soziale Arbeit, das ist auch Kreativität, Engagement und der Wunsch, Menschen miteinander zu verbinden. Caritas hat ungewöhnliche Geschichten, manchmal auch ein wenig skurril oder abseitig, aber immer zutiefst sozial.
3: Und genau das sind auch die Obstretter. Während sie aktiv sind, entstehen jedes Mal Begegnung, Gespräche, Zuwendung und es sind jede Menge Begegnungen.
2: Mehr als 40 Pflückerinnen und Pflücker sind in Steinfurt und Umgebung im Einsatz. Und es gibt immer mehr Ehrenamtliche, die dazustoßen.
3: Allein im vergangenen Jahr wurden so etwa 10 Hektoliter Apfelsaft und mehr als 1000 Einmachgläser produziert. Und durch den Verkauf werden wiederum andere soziale Projekte unterstützt. Ein in vielerlei Hinsicht nachhaltiges Engagement.
2: Die Erntefreunde in Steinfurt und Umgebung bewirken viel Nachhaltiges, Soziales und Gerechtes. Das sind soziale Projekte, die wirken.
3: Mehr bei uns auf augenblickmalonline.de. Stefan Klinkermann von der katholischen Kirche für Augenblick mal.
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1: Mit Maite Albrecht. Guten Morgen. Der Wahlsieg der AfD in Sachsen-Anhalt beschäftigt die Menschen in NRW weiterhin. Schon am Montag hat es in mehreren Städten Demos gegeben, gestern dann auch in Köln. Das Bündnis Köln stellt sich quer, hatte dazu aufgerufen. Danny Hopper aus dem News-Team. Die Polizei sprach am Abend von etwa 9000 Teilnehmern.
2: Genau, stoppt den Rechtsextremismus in Sachsen-Anhalt und überall Demokratie stärken. Das war das Motto der Demo. Demonstriert wurde für Vielfalt und Menschenwürde, gegen Rassismus, Antisemitismus, Hass und Gewalt. Und auch gegen jede Form der Normalisierung oder Zusammenarbeit mit der AfD, Stichwort Brandmauer. Das Bündnis fordert, dass die bestehen bleibt. Denn bei einigen ist die Sorge groß, dass sie immer mehr bröckelt. CSU-Chef Söder sagte am Abend in der ARD, das Konzept der Brandmauer sei gescheitert.
1: Am Vormittag dürfte es auch im Bundestag hitzig werden. Dann gibt es dort das Rededuell Bundeskanzler Merz gegen AfD-Chefin Weidel.
2: Genau, sie treffen in der Generaldebatte in der Haushaltswoche aufeinander und das Rededuell dürfte ganz im Zeichen der Wahl in Sachsen Anhalt stehen. Weidel wird wohl in den Frontalangriff gehen und mit der Bundesregierung abrechnen. Spannend wird sein, wie Merz auftreten wird. Denn für das Wahldebakel wird er auch in der CDU mitverantwortlich gemacht. Weidel dürfte dagegen vor Selbstbewusstsein strotzen, denn in der Nacht gab es jetzt auch noch Glückwünsche von US-Präsident Trump. Die Bewegung befinde sich im Aufwind. Auf seiner Plattform To Social schrieb er noch MGGA. Das dürfte für Make Germany Great Again stehen.
1: Danke, Danny. Und das sind weitere Nachrichten. Saarlands Ministerpräsidentin Rehlinger will, dass der Eigenanteil an den Kosten für einen Platz im Pflegeheim gedeckelt wird. In den Funke-Zeitungen spricht sie sich dafür aus, dass das Teil der Pflegereform wird. Konkret ist sie dafür, den Eigenanteil bei 1.500 Euro zu deckeln. Im Zollkonflikt zwischen den USA und Kanada geht es Schlag auf Schlag. Die US-Regierung hat Einfuhrverbote für bestimmte Produkte aus dem Nachbarland ab dem 29. September angekündigt. Präsident Trump reagiert damit auf Gegenzölle Kanadas, die schon eine Reaktion auf US-Zölle waren. Die Ligaphase der Fußball-Champions League hat begonnen und für Borussia Dortmund war es ein guter Start. Der BVB gewann am Abend gegen den spanischen Erstligisten FC Villarreal mit 3:2. Bundesweit pendeln immer mehr Menschen zur Arbeit in eine andere Stadt. In einigen Großstädten in NRW ist es genau umgekehrt. Das zeigt eine Auswertung des Bundesinstituts für Bau-, Stadt- und Raumforschung. Demnach ging vor allem in Neuss die Zahl der täglichen Einpendler im letzten Jahr um 2,3% zurück. Das entspricht rund 1.300 Beschäftigten. Auch Düsseldorf und Wuppertal verzeichnen leichte Rückgänge. Unter anderem nach Münster, Mönchengladbach und Dortmund kamen dagegen mehr Berufspendler. Deutschlandweit arbeiten inzwischen mehr als 20 Millionen Menschen außerhalb ihres Wohnortes. Das sind 60% aller Beschäftigten. Und das waren die Nachrichten mit Maite Albrecht.
3: Das Wetter für Aachen und die Region gerade um die 12 Grad. Und heute gibt es einen Mix aus Sonne und Wolken. Am späten Nachmittag kann es auch mal einen Schauer geben. Dazu weht ein ziemlich kräftiger Wind. 16 bis 19 Grad sind maximal drin. Wird also frisch heute.
4: Der beste Verkehrsservice für Aachen und die Region, die A4-Anschlussstelle Weißweiler, ist in beiden Richtungen wieder frei. Das hat uns die Polizei gerade eben gesagt. Der Einsatz am Kraftwerk Weißweiler läuft zwar noch, aber ihr könnt die Autobahn wieder normal nutzen. Und dann schauen wir noch, was so rumsteht an Blitzern, unter anderem in Aachen auf dem Brandenhofer Weg, in Alsdorf auf der Prämienstraße, Eschweiler August-Thyssen-Straße und in Monschauhöfen auf der Hauptstraße. Alle Staus und alle Blitzer findet ihr wie immer aufgelistet in unserer kostenlosen Antenne AC-App und auch im Web. Wenn ihr noch was gesehen habt, Blitzermeldung oder vielleicht steht ihr in einem Stau, dann meldet das gerne 02405 42 56 0.
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3: Ja, schönen guten Morgen. Und wir starten rein mit Michael Jackson und Billie Jean.
4: Du siehst noch ein bisschen müde aus.
3: Ich bin auch vielleicht noch ein bisschen müde.
4: Und die Äuglein sind noch so klein, ja. Bei euch vielleicht auch. Einmal aufreißen, jetzt mit Michael Jackson. Das klappt, glaube ich, ganz gut. Machen wir noch einen kleinen Moonwalk hier.
3: Genau.
4: Und dann werden wir wach. Schönen guten Morgen.

0: Schönen guten Morgen, Antenne AC ist hier, 6:11 haben wir's. Habt ihr die Nachricht schon verdaut? Jeder dritte 15-Jährige in Deutschland hat Probleme mit dem Schreiben und Rechnen. Das ist das Ergebnis der neuesten PISA-Studie. Tja, und Deutschland hat jetzt historisch schlecht abgeschnitten.
1: Herr Ju, woran halt die Lehen? Das ist natürlich immer so die Frage. Ich sage natürlich immer, woran halt die Lehen?
2: Mhm. Die Antwort darauf ist, unter anderem lernen Kinder nicht mehr richtig mit der Hand zu schreiben. Das ist super wichtig, sagt Dr. Hoffmann vom Schreibmotorik-Institut.
3: Wenn wir mit der Hand schreiben, das ist eine wahre neuronale Explosion in unserem Gehirn. Wir aktivieren mehr als 30 Muskeln, 17 Gelenke und 12 Gehirnareale. Und Gehirnareale, die sich auch aktivieren und wichtig bei Lesenkompetenz zum Beispiel. Deswegen, es gibt Verknüpfungen zwischen die Fähigkeiten Lesen und Schreiben.
0: Also wir lernen automatisch besser, wenn wir dafür unsere Hände benutzen. Kann ich bestätigen, so habe ich immer am besten gelernt in der Schule oder auch in der Uni. Nur so am Laptop was tippen oder so hat mir irgendwie nichts gebracht.
2: Jetzt reden ja auch immer alle von Digitalisierung im Unterricht, aber ist das dann doch gar nicht so gut, wenn alle nur noch tippen?
3: Die Kinder, die analog schreiben, haben geschrieben viel mehr über Gefühle, über Gedanken und Kommunikation als die Kinder, die mit Tablet geschrieben haben. Sie haben viel mehr Tunwörter geschrieben. Ich bin gegangen, ich habe das gestern gemacht. Also das hat einen Effekt sogar, wie wir denken, wenn wir mit der Hand schreiben.
0: Es gibt ja auch schon Länder, die Digitalisierung an den Schulen jetzt wieder zurückfahren. Schweden zum Beispiel, da ist es seit 2024 gesetzlich festgelegt, dass wieder mit richtigen Schulbüchern gearbeitet wird. Also ein Buch in der Hand halten.
2: Die Digitalisierung zu stoppen ist ja jetzt auch nichts, was unserer Politik schwerfallen dürfte.
0: Ach wirklich?
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0: Schönen guten Morgen, ihr hört Antenne AC um 6.22 Uhr und wir haben ja das Fenster auf im Studio und es ist schon frisch heute Morgen, ne?
1: Ja, ich habe im Auto tatsächlich heute Morgen das erste Mal die Heizung angemacht.
0: Ach, du bist ja auch eine Frostbeule, ne?
1: Nee, eigentlich nicht, aber ich fand es wirklich frisch.
0: Ja gut, so langsam macht aber auch der Sommer Platz für einen Kollegen.
2: Guten Morgen. Ja, Kinder, der Herbst fängt an, leer sind die Felder, die Hitze ist vorbei und ich gebe ehrlich zu, ich bin froh dafür. Also ich habe ja einen Sommer, aber dieses Mal, ich muss ehrlich sagen, es war mich zu viel. Vielleicht ist es auch, wenn man älter wird, also wenn es so 5, 6, 37 Grad ist, da fühle ich mich nur am Meer wohl, wo du sagen kannst, so ich gehe jetzt rein oder raus oder kriegst du auch ein Eis oder trinkst du auch ein Cola oder so. Aber für immer, nee, das muss nicht sein. Und ich genieße, man kann jetzt ein bisschen Wind, du kannst spazieren gehen, kannst auch so rausgehen, kannst dich draußen setzen, ohne dass du direkt in Schweißausbrüche versinkst. Also ich freue mich auf den Herbst und erstmal auf Kürbis und ich mache jetzt das erste Mal Harlebuttenmarmelade selber. Und gucken, was draus wird, ich sage es euch. Tschüss.

0: Schönen guten Morgen. Es ist 6:30. Hören, was los ist in der Welt und hier bei uns von Würseln bis Rötchen jetzt in den Antenne AC Nachrichten mit Maja Kruse.
1: Schönen guten Morgen. Nachdem die Polizei den mutmaßlichen Stromsaboteur gestern in Weißweiler festgenommen hat, läuft die Suche nach möglichen Mittätern weiter. Aktuell gibt es dafür aber keine konkreten Hinweise, so die Polizei. Der 48-Jährige soll in Nordrhein-Westfalen, Brandenburg und Sachsen Stromleitungen sabotiert haben. In seinen Bekennerbriefen sprach er vom Kampf gegen fossile Energien. Bei seiner Festnahme hatte er Sprengmittel dabei. Auch in einem Zelt in der Nähe des Kraftwerks Weißweiler fanden die Einsatzkräfte weitere Sprengladungen. Die Spurensuche am Kraftwerk läuft weiter. Die A4-Anschlussstellen Weißweiler sind aber wieder frei. US-Präsident Donald Trump hat der AfD zum Wahlsieg in Sachsen-Anhalt gratuliert. Auf seiner Plattform Truth Social schrieb Trump, die AfD sei nach der Wahl am Sonntag im Aufwind. Die AfD war bei der Landtagswahl mit Abstand stärkste Kraft geworden. In Oslo wird heute der norwegische König Harald beigesetzt. Zu der Trauerfeier werden Gäste aus den europäischen Könighäusern und der Politik erwartet. Harald war Ende August im Alter von 89 Jahren gestorben. Die Stadt Würselen warnt vor falschen Stadtmitarbeitern. In Bruchweiden sind offenbar Unbekannte unterwegs, die Anwohner fragen, ob ihre Immobilien zum Verkauf stehen. Die Stadt stellt klar, die Personen arbeiten nicht für die Verwaltung. Sie rät deshalb, keine Fremden in die Wohnungen zu lassen und keine persönlichen Unterlagen herauszugeben. Wer angesprochen wurde oder etwas Verdächtiges beobachtet hat, soll sich bei der Stadt Würselen melden. In Aachen im Trivo Technopark hat das Unternehmen Voltfang gestern seinen neuen Großspeicher für Strom eingeweiht. Der Batteriespeicher soll der größte im Rheinland sein. Er kann 21 Megawattstunden Strom speichern. Das entspricht ungefähr dem Jahresverbrauch von 2000 Haushalten. Mitgründer Afshin Duster zu Antenne AC.
2: Die Vorteile sind einmal vor allem, dass wir hier das Netz stabilisieren, die Leute auch erneuerbare Energien nutzen können zu Zeiten, wo es gerade keinen PV und keinen Wind gibt und dass letztendlich die Strompreise auf der globalen Ebene, aber dann auch in Aachen stabil und reduziert werden zukünftig und wir uns nicht abhängig machen von externen Fossilen.
1: Gespeichert wird Strom aus erneuerbaren Energien, zum Beispiel aus Wind- und Solaranlagen. Der Speicher lädt, wenn viel Strom da ist und gibt den wieder ab, wenn er gebraucht wird. Voltfang betreibt schon einen Großspeicher in Alsdorf und plant weitere in der Region. 6:35, soweit die Meldungen. Ich bin Maja Kruse.
0: Das Wetter für Aachen und die Region gerade um die 12 Grad und heute gibt es einen Mix aus Sonne und Wolken. Am Spätnachmittag kann es auch mal einen Schauer geben. Dazu weht ein ziemlich kräftiger Wind, 16 bis 19 Grad sind maximal drin, wird also frisch heute.
3: Der beste Verkehrsservice für Aachen und die Region. Ihr habt es bei Maja gehört, die A4-Anschlussstelle Weißweiler ist in beiden Richtungen wieder frei. Könnt ihr heute also wieder langfahren. Langfahren könnt ihr auch überall anders. Aber geblitzt werdet ihr möglicherweise. Unter anderem in Aachen auf dem Brandenburger Weg, in Basweiler auf der Aachener Straße, in Eschweiler auf der August-Thyssen-Straße und in Monschauhöfen auf der Hauptstraße. Haben wir noch irgendwas vergessen? Steht irgendwo noch ein Blitzer rum? Dann meldet das gerne. 02405 42 56 0. Alle Staus und alle Blitzer findet ihr wie immer in unserer Antenne AC-App und bei uns im Web.
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0: Schönen guten Morgen. Ich wollte gerade schon reden, weil ich vergessen habe, dass wir jetzt einen neuen Opener haben.
3: Ja.
0: Ist noch ungewohnt,
3: wir
0: aber
3: wir müssen
0: schön,
3: uns gar
0: oder?
3: Nicht mehr selber nennen.
0: So, jetzt kommt Justin Timberlake mit Rock Your Body.

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0: Schönen guten Morgen hier auf Antenne AC um 20 vor 7. Ja, und jeden Morgen schauen wir aus dem Fenster und gucken, was sich da gefühlt wieder über Nacht getan hat hier am Forschungsflugplatz Metzbrück. Direkt vor unserem Studiofenster. Montag gab es zum Beispiel wieder eine Menge Geld, um alles auszubauen.
1: 61 Millionen Euro. Also damit kann man schon gut was anfangen. Auch das Bauprojekt mit dem locker flockigen Namen Production Launch Center Aviation. Mhm. Also es geht auf jeden Fall um Luftfahrt. Matthias Büng vom Access e.V. Was genau wird denn hier gebaut?
2: Das Ganze soll ein Forschungszentrum werden, und zwar ein Forschungszentrum für Luftfahrtproduktion, und zwar sehr modern. Also es muss ja in die Zukunft geschaut werden. Wir wollen hier modernste Verfahren entwickeln. Es geht darum, aus der Forschung Technologien, die dort entwickelt werden, wirklich auch in die Wirtschaft zu bringen. Also viel näher ran an die produzierenden Gewerbe und damit auch eben Arbeitsplätze, um diesen Nukleus für die Forschung und dann Produktion zu entwickeln.
1: Wie sieht denn die Luftfahrt der Zukunft aus?
2: Nicht so viel anders als jetzt, nur im klimaneutraler. Es geht also darum, natürlich braucht man große Maschinen und große Flugzeuge, um Passagiere auch weit zu transportieren. Aber es geht um Antriebe der Zukunft, also viel effizienter. Das braucht auch Bauteile und neue Werkstoffe. Also es reicht nicht, ein neues Flugzeug auf dem Reißbrett zu entwickeln, sondern die brauchen auch Werkstoffe und Produktionstechnik, um dann eben diese Neuentwicklungen auch umzusetzen.
1: Und das made in Germany, hier am Flugplatz Metzbrück bei uns. Das können wir uns ruhig mal auf die Fahne schreiben.
0: Aber nicht, dass wir wegen all dieser Erfolge noch abheben. Wir wollen ja trotzdem bodenständig bleiben.
1: Ja. Leonie, don't worry, ganz schnell ins Lied bitte.

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Kurze Info an alle Autofahrer. Die Anschlussstellen in Weißweiler an der A4 sind doch noch zu. Die Polizei hatte uns da eine falsche Info gegeben. Die Autobahnpolizei sagt, A4 Weißweiler, beide Richtungen weiterhin die Auf- und Abfahrten gesperrt.

0: 7. Schönen guten Morgen, Antenne AC mit Kimmerli und Moritz. Aachen gehört zur Top 10 der digitalsten Großstädte in Deutschland. Die Meldung, die kam gestern Abend und seitdem habe ich Fragen.
1: Welche?
0: Also, wie schlecht müssen die anderen Städte sein? Weil ist Aachen wirklich so digital unterwegs oder habe ich einfach nur zu hohe Ansprüche?
1: Naja, guck mal, du kannst Termine online buchen, also wenn welche frei sind.
0: Ja.
1: Du kannst Probleme melden über den Mängelmelder und deinen überteuerten Bewohnerparkausweis. Den kannst du auch online bestellen. Mhm. Ne, aber mal ehrlich, es wurden insgesamt 5 Kategorien bewertet, darunter halt Verwaltung, IT, Energie, Mobilität und Gesellschaft und Bildung. Und da hat Aachen halt recht gut abgeschnitten. Wir sind sogar 6 Plätze nach oben gerutscht.
0: Crazy.
1: Und ich meine, wie digital soll eine deutsche Stadt auch sein? Also ich finde das Angebot hier ganz gut.
0: Also können wir schon stolz sein, überhaupt in so einer digitalen Stadt zu wohnen?
1: Ja, stolz bin ich eher aufs Streuselbrötchen. Oder Printen. Oder die Alemannia, oder den Dom, oder den Elisenbrunnen.
0: Oder das Theater, oder Karl den Großen, oder den Klenkes, oder Escherplatz.
1: Es gibt genug.
0: Oder Antenne AC.
1: So.

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0: Mit Malte Albrecht. Guten Morgen. Viele von uns sitzen gerade im Auto oder im Zug, um zur Arbeit zu kommen. Gerade jetzt in der Rush-Hour ist das vor allem in NRW kein Spaß. Und immer mehr Menschen versuchen, das offenbar auch zu umgehen. Danny Hopper aus dem News-Team, denn in gleich mehreren NRW-Großstädten ist die Zahl der Berufspendler zurückgegangen.
1: Ja, das zeigt eine neue Auswertung des Bundesinstituts für Bau-, Stadt- und Raumforschung. In Düsseldorf zum Beispiel ist das der Fall. Da ist die Zahl der täglichen Pendler im vergangenen Jahr um gut 1.700 gesunken. Und auch nach Wuppertal und Neuss sind weniger Menschen gependelt. In anderen NRW-Großstädten gibt es aber auch die genau andere Entwicklung. In Köln ist die Zahl der täglichen Pendler um 2.900 gestiegen, in Münster waren es 2.800. Prozentual gesehen gab es in der Westfalen-Metropole damit sogar den stärksten Anstieg. Aber auch nach Essen, Dortmund und Mönchengladbach sind mehr Menschen gependelt als im Vorjahr.
0: Das Bundesamt hat auch ausgerechnet, wie viele Menschen in ganz Deutschland pro Tag pendeln. Es sind mehr als 20 Millionen.
1: Ja, und etwas mehr als ein Drittel pendelt in die deutschen Großstädte. Der durchschnittliche einfache Arbeitsweg lag bundesweit zuletzt bei 17,3 Kilometern, war damit noch mal etwas länger als im Vorjahr. Rund 7 Millionen Pendler legen vom Wohnort bis zur Arbeit mehr als 30 Kilometer zurück. Bei 4 Millionen sind es mehr als 50 Kilometer und knapp 2,5 Millionen Menschen fahren mehr als 100 Kilometer zur Arbeit. Und da braucht man oft viel Geduld, Zeit und gute Nerven, gerade in NRW. Wegen der vielen Baustellen, maroder Brücken und den vielen Pendlern gab es bei uns im vergangenen Jahr insgesamt 280.000 Kilometer Stau. Das hat der ADAC ausgerechnet. Umgerechnet haben die Autofahrer damit 7.000 Tage im Stau verbracht.
0: Danke, Danny. Und jetzt weitere Nachrichten. In Köln haben am Abend nach Angaben der Polizei rund 9.000 Menschen gegen Rechtsextremismus demonstriert. Zu der Kundgebung unter dem Motto Demokratie stärken hatte das Bündnis Köln stellt sich quer aufgerufen. Anders war der Wahlsieg der AfD in Sachsen-Anhalt. Wegen einer technischen Störung bei der Flugsicherung sind in Großbritannien bis zum Abend über 600 Flüge ausgefallen. Betroffen waren unter anderem Flughäfen in London, Manchester und Birmingham. Auch in Deutschland mussten Flüge nach Großbritannien gestrichen werden. Borussia Dortmund ist mit einem Erfolg in die Ligaphase der Champions League gestartet. Der BVB setzte sich gegen FC Villarreal mit 3:2 durch. Paracetamol ist das am häufigsten genommene Schmerzmittel während der Schwangerschaft. Es könnte bei Mädchen aber möglicherweise zu einer geringeren Fruchtbarkeit und früheren Menopause führen. So steht es in einer neuen Studie von internationalen Forschern. Demnach hatten Mädchen, deren Mütter Paracetamol genommen hatten, im Alter von 3 Monaten unter anderem kleinere Eierstöcke und weniger Eibläschen. Die Ergebnisse passten zu Tierstudien, heißt es. Ob es aber tatsächlich negative Folgen gibt, müsse länger beobachtet werden. Und das waren die Nachrichten mit Malte Albrecht.
2: Das Wetter für Aachen und die Region. Sonne und Wolken wechseln sich heute ab. Zwischendurch kann es auch mal was grauer werden mit Regen. Insgesamt aber ein eher freundlicher Tag. Frisch wird es trotzdem, ordentlich Wind bei maximal 19 Grad.
3: Kommen wir zum besten Verkehrsservice für Aachen und die Region. Die A4-Anschlussstelle Weißweiler ist in beiden Richtungen noch immer zu. Die Polizei will heute Vormittag entscheiden, wie es da weitergeht. Geblitzt werdet ihr auch, unter anderem in Aachen auf dem Brandachower Weg und auf der Robert-Schumann-Straße, hat uns der Lukas eben durchgegeben. Dankeschön dafür. Dann in Alsdorf auf der Prämienstraße, in Eschweiler, August-Thyssen-Straße und in Monschauhöfen auf der Hauptstraße. Alle Staus, wenn wir welche haben, und die Blitzer findet ihr in der Antenne AC-App und bei uns im Web. Und eure Blitzermeldungen könnt ihr immer gerne reinschicken oder ihr ruft uns an. Das geht beides unter der 02405 42 56 0. Vielen Dank.
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2: Schönen guten Morgen, schönen Mittwoch wünschen wir euch.
3: Jetzt mit The Script, Hall of Fame. Mögen wir beide sehr, oder?
2: Ja, und featuring Will.i.am, den
3: vergessen wir gerne.

0: Schönen guten Morgen, hier ist Antenne Arzi mit Kimmerli Kahne und Moritz Frei-Aldenhoven um 7:10. Und was ein Katz-und-Maus-Spiel, ne, rund ums Kraftwerk Weißweiler die letzten Tage. Mhm. Da wurden Abschussrichtungen vorgefunden und ein Bekennerschreiben. Seit dem Wochenende hat die Polizei nach einem Mann aus Gebelsberg gesucht, der für mehrere Sabotageversuche aufs Stromnetz verantwortlich sein soll. Und gestern Mittag dann endlich die Meldung, die Polizei hat den 48-Jährigen geschnappt.
1: Der muss sich ja irgendwo da im Umkreis aufgehalten haben, ne? Mhm. Die Polizei hat auch ein Zelt gefunden, wo nochmal Sprengladungen drin waren.
0: Ja, anscheinend hat er sich einfach sehr gut versteckt. Aber so generell war sein Verhalten eher nicht so gewöhnlich. Ein Terrorexperte hatte dazu was auf X geschrieben, habe ich gesehen. Es gab ja zum Beispiel Bekennerschreiben und die hat der Mann per Hand geschrieben. Das sei schon ungewöhnlich, genau wie die Tatsache, dass er kaum bis gar nicht erklärt hat, warum er das überhaupt macht. Nur in seinem ersten Bekennerschreiben stand irgendwas von fossile Brennstoffe, der angebliche Völkermord in Palästina und die Vermeidung von Leid.
1: Okay, ja gut. Also alles klingt irgendwie wirr. Das klingt gar nicht mal so gesund.
0: Ja, vor allem der Mann, der ist ein studierter Mediziner. Also ein bisschen was im Kopf hatte er eigentlich, aber wer weiß, auf welchem Trip er da unterwegs war.
1: Wird die Polizei sicher noch rausfinden. Die war aber auch ein bisschen wirr heute Morgen. Hat uns gesagt, ja, die Anschlussstelle ist wieder frei. Auf- und Abfahrt der A4, könnt ihr befahren. Aber Fehlanzeige, da ist noch gesperrt. Danke an Hörer Andreas, der uns eben Bescheid gesagt hat.
0: Ja, aber die wichtigste Nachricht, die stimmte ja immerhin. Gestern hat die Polizei den 48-Jährigen festgenommen. Antenne AC hier. Schönen guten Morgen.
1: Bin ich ein bisschen reingekracht hier mit dem Lied,
0: sorry. Alles gut. Es ist aber auch einfach, den muss man laut starten und den muss man jetzt richtig fühlen.
1: So.
0: Ricky Martin, Livin' La Vida Loca.

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0: Schönen guten Morgen hier auf Antenne AC um 7.23 Uhr. Gleich gibt's Sweet Dreams von Eurythmics. Und gar nicht so sweet war, dass es mich erwischt hat. Nach 5,5 Jahren Führerschein wurde ich das erste Mal von der Polizei rausgezogen.
1: Ach Moritz, was machst du denn?
0: Hallo, das erste Mal nach 5,5 Jahren. Ich finde, das geht klar. Und es war so, dass ich ein paar Sachen in Jülich machen musste und dann noch schnell einkaufen fahren, so auf Nostalgie ein bisschen, da wo ich früher oft mit meinem Vater war. Und dann bin ich durch so eine 30er-Zone gefahren und dann kurz hinter dieser engen Wohngebietsstraße wird es wieder offener und da musste ich dann links abbiegen.
1: Und da war die Polizei.
0: Ja, warte doch, ich kenne diese Straße sehr gut, ja. Ich bin da in meiner Fahrschulzeit oft lang gefahren, also habe ich nochmal so ein bisschen auf mich wirken lassen. Ja, Nostalgie, gute Laune.
1: Ja, klar.
0: Naja, und auf einmal springt da so eine Frau mit Warnweste auf die Straße. Ich habe gar nicht gecheckt, was passiert ist. Ich habe noch so richtig laut Musik gehört, richtig unangenehm. Und ja, dann hieß es einmal mitkommen, hier auf dem Parkplatz abbiegen, wissen Sie, wie schnell Sie waren, blablabla.
1: Wie schnell warst du?
0: Ja, so super sicher war ich mir da auch nicht. Und ich hatte erst ein bisschen Angst, dass ich jetzt irgendwie viel schneller war, als ich durfte. Aber war dann okay, bin 43 gefahren,
1: ja.
0: Da war 30. Am Ende des Tages 30 Tacken geblecht, machste nichts, passiert. Danach war ich dann nur leicht angesäuert einkaufen.
1: Ja, da gab es dann wahrscheinlich nur noch die Sparversion deines eigentlichen geplanten Einkaufs. Damit euch das nicht passiert, meldet uns gerne alle Blitzer, die ihr so rumstehen seht bei uns in der Region 0204 05 42 56 0. Nehmen wir dann gerne mit auf in unsere Liste. Könnt ihr auch immer reingucken, bevor ihr losfahrt, in die kostenlose Antenne AC App oder auch bei uns im Web. Und in 5 Minütchen, da gehen wir so auch nochmal durch.

0: Schönen guten Morgen hier auf Antenne AC. Dreaming von Marshmallow, Pink und Sting war das. Und jetzt ist 7:30. Hören, was los ist in der Welt und hier bei uns von Herzogenrath bis Simmerath. Jetzt in den Antenne AC Nachrichten mit Maja Kruse.
1: Schönen guten Morgen. Nachdem die Polizei den mutmaßlichen Stromsaboteur gestern in Weißweiler festgenommen hat, läuft die Suche nach möglichen Mittätern weiter. Aktuell gibt es dafür aber keine konkreten Hinweise, so die Polizei. Der 48-Jährige soll in Nordrhein-Westfalen, Brandenburg und Sachsen Stromleitungen sabotiert haben. In seinen Bekennerbriefen sprach er vom Kampf gegen fossile Energien. Bei seiner Festnahme hatte er Sprengmittel dabei. Auch in einem Zelt in der Nähe des Kraftwerks fanden die Einsatzkräfte weitere Sprengladungen. Die Spurensuche am Kraftwerk Weißweiler läuft weiter. Die A4-Anschlussstellen Weißweiler sind auch weiterhin gesperrt. 3 Tage nach dem Wahlerfolg der AfD in Sachsen-Anhalt treffen AfD-Chefin Alice Weidel und Bundeskanzler Friedrich Merz heute im Bundestag aufeinander. Um 9 Uhr geht es um den Etat des Kanzleramts. Weidel eröffnet als Oppositionsführerin die Generaldebatte. Die gilt traditionell als große Abrechnung der Opposition mit der Regierungspolitik. Den Personalausweis bald auch auf dem Smartphone statt in der Brieftasche. Das soll ab dem kommenden Jahr möglich sein. Digitalminister Carsten Wildberger stellt am Nachmittag ab 2:30 den Namen und das Logo der geplanten App vor. Die digitale Version soll den klassischen Ausweis auf dem Smartphone ergänzen. Wegen eines Wasserrohrbruchs kommt es in Stolberg zu Verkehrseinschränkungen. Betroffen sind die Josef- und Michaelstraße und der Erika-Weg. Der Erika-Weg ist vorübergehend nur noch von der Josefstraße aus befahrbar. Außerdem fällt die Haltestelle Anemonenweg in beide Richtungen weg. Wer mit dem Bus unterwegs ist, sollte auf die benachbarten Haltestellen ausweichen. An mehreren Stellen gibt es vorübergehend außerdem Halteverbote, damit die Busse durchkommen. Eine Übersicht dazu findet ihr auf unserer Homepage. Aachen gehört deutschlandweit zu den digitalsten Großstädten. Im aktuellen Smart City Index des Digitalverbands Bitkom landet Aachen auf Platz 10 und ist damit 6 Plätze nach oben geklettert. An der Spitze liegt Stuttgart, gefolgt von München. Untersucht wurden alle deutschen Städte mit mehr als 100.000 Einwohnern. Für den Index wurden insgesamt 174 Kriterien abgefragt, unter anderem zu Verwaltung, Energie, Umwelt, Mobilität, IT und Bildung. Aachen kommt dabei auf 85,5 von 100 Punkten. Gleich 7:30, soweit die Meldungen. Ich bin Maja Kruse.
0: Das Wetter für Aachen und die Region. Sonne und Wolken wechseln sich heute ab. Zwischendurch kann es mal was grauer werden, auch mit Regen. Insgesamt aber ein eher freundlicher Tag. Frisch wird es trotzdem, ordentlich Wind bei maximal 19 Grad.
2: Der beste Verkehrsservice für Aachen und die Region. Ihr habt es gehört, die A4-Anschlussstelle Weißweiler ist in beiden Richtungen noch immer zu. Die Polizei will da heute Vormittag entscheiden, wie es weitergeht. Geblitzt werdet ihr auch, unter anderem in Aachen auf dem Brandenburger Weg, der Robert-Schumann-Straße, hat uns der Lukas gemeldet. Und frisch auf dem Prager Ring hat Michelle eben geschrieben. Dankeschön euch beiden. Dann noch Blitzer in Basweiler auf der Aachener, in Eschweiler auf der August-Thyssen-Straße und in Monschauhöfen auf der Hauptstraße. Alle Staus und alle Blitzer wie immer in der Antenne AC-App und bei uns im Web. Habt ihr noch was gesehen? Macht's gerne wie Lukas und Michelle. Schreibt uns bei WhatsApp oder ruft uns an. Das geht beides unter der 02405 42 56 0. Vielen Dank.
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0: Schönen guten Morgen hier an einem wechselhaften Mittwoch. Und jetzt gibt's Kenya Grace mit Strangers.
2: Habt einen schönen Tag mit uns.

0: Guten Morgen, Antenne AC hier, 20 Minuten vor 8. Gleich noch Troll Bachmann mit She's So High. Noch 9 Mal schlafen, ich habe es eben abgezählt. Dann feiern wir zusammen mit euch im Festzelt gegenüber vom Kraftwerk Weißweiler die Eschweiler Wiesen. Für Musik ist schon gesorgt, die Höhner, Brings, Micky Krause, Peter Wackel oder auch Franzi sorgen unter anderem für sehr gute Stimmung.
1: Ich freue mich schon richtig, aber wisst ihr, was noch geiler ist als die ganze Musik? Das Essen. Oh. Ich war letztes Jahr schon auf den Wiesen und es war wirklich köstlich. Der Krustenbraten mit Rotkohl, ey, der war so gut.
0: Ja, Rotkohl, Krustenbraten, geile Klöße dazu, das kann ich immer essen. Auf was für bayerische Spezialitäten steht ihr denn so in Aachen?

0: Brezel. Eine Brezel ist sehr praktisch. Einfach schnell. Das ist ganz lecker. Ich weiß nicht, ich finde so Käsespätzle ist auch geil, aber die sind häufig so sehr deftig. Da fühlt man sich sehr schwer. Aber sonst auch nice.
1: Vielleicht Knödel. Einfach eine andere Art von Kartoffeln. Es ist einfach eine gute Beilage. Ist mal was anderes als Bratkartoffeln oder Nudeln.
2: Leberkäse. Ja, lecker.
3: Käsespätzle. Weil super ist mit Käse und mit Spätzle. Die beiden besten Sachen, die es gibt.
4: Ja, Käsespätzle finde ich auch geil, aber irgendwie nach 3 Gabeln, dann bin ich auch so voll, das reicht mir dann wieder.
5: Oh, ne, Käsespätzle von Mama, ne? Oh, ne, ich muss auch nochmal Käsespätzle machen. Ah, essen. Ja, doch, toll, geil, Liebe.
4: Ihr könnt ja auch einfach wild durcheinander probieren, wenn ihr wollt, auf den Eschweiler Wiesen. Da gibt's nächste Woche auf jeden Fall sehr viel Leckeres. 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

0: 12 Minuten vor 8 schon. Schönen guten Morgen euch. Antenne AC ist hier mit Kimberly und Moritz. Ey, ich hab dich auf dem Plakat in Aachen gesehen. Habe ich gestern jetzt ein paar Mal gehört. Vielleicht habt ihr es auch schon gesehen. Wir haben Plakate von Antenne AC mit uns beiden und von unserem neuen Kollegen Ralf Raspe drauf an den Bushaltestellen hängen.
1: Ja, schön, wenn ihr uns schon gefunden habt. Ich habe uns noch nicht gesehen.
0: Also meine Mama ist gestern extra durch Aachen gelaufen, hat mir Bilder geschickt. Sie hat alles schön fotografisch festgehalten. Ich habe noch darauf gewartet, dass sie ein Selfie mit uns macht.
1: Ich bin am Montag auch eine Stunde durch Aachen spaziert, weil ein Freund mir geschrieben hatte, dass er mich gesehen hat. Dass ich dann keins gefunden habe, lag wohl daran, dass die zu 90% erst gestern ausgetauscht wurden. Aber einzelne hingen anscheinend schon am Montag.
0: Musst du heute wohl nochmal spazieren gehen. Jeder Schritt hält fit. Weil kann ja nicht sein, dass ihr uns seht, aber wir uns selbst nicht. Ne? Deshalb schickt uns doch gerne auch einfach mal Bilder, wo ihr die Antenne AC Plakate seht, gerne mit einem Standort dazu an die 02405 42 56 0. Freuen wir uns drüber.
1: So sieht's aus.

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1: Mit Malte Albrecht, guten Morgen. Bei einigen Lkw, die auf unseren Straßen unterwegs sind, fragt man sich manchmal, ob sie überhaupt fahren dürfen. Und der neue Nutzfahrzeugreport des TÜV-Verbands bestätigt dieses Gefühl, denn etwas mehr als jedes fünfte dieser Fahrzeuge hat erhebliche oder sogar gefährliche Mängel. Danny Hopper aus dem News-Team, das liegt auch daran, dass die Fahrzeuge immer älter werden.
2: Ja, unter Nutzfahrzeuge fallen ja unter anderem Lastwagen, Transporter, Sattelzüge oder auch Busse. Inzwischen haben die in Deutschland im Schnitt knapp 9 Jahre auf dem Buckel. Zum Vergleich, beim TÜV-Report 2017 war es noch 1 Jahr weniger. Eines der häufigsten Probleme, die auftreten, sind laut TÜV Ölfeuchte und Ölverlust. Das nimmt eben auch mit steigendem Alter der Fahrzeuge zu. Und dieses austretende Öl belastet natürlich die Umwelt, kann aber auch bei einem Unfall wie ein Brandbeschleuniger wirken. Das andere große Problem, das immer wieder auftritt, sind Mängel an der Beleuchtung, vor allem hinten.
1: Der TÜV-Report zeigt auch, dass immer mehr Nutzfahrzeuge auf unseren Straßen unterwegs sind.
2: Genau, Anfang des Jahres waren bei uns in Deutschland knapp 3,9 Millionen solcher Fahrzeuge gemeldet. Das ist ein Anstieg um 34% im Vergleich zu 2017. Und das wirkt sich natürlich auch auf unsere Straßeninfrastruktur aus, denn ein vollbeladener 40-Tonner belastet die Straßen und Brücken deutlich stärker als ein normaler Pkw. Und die Folgen spüren wir dann eben durch die vielen Baustellen und marode Brücken. Die allermeisten Nutzfahrzeuge, die bei uns unterwegs sind, sind laut TÜV allerdings Kleintransporter bis 3,5 Tonnen. Aber auch die Zahl der Laster über 7,5 Tonnen hat demnach in den letzten Jahren zugenommen.
1: Danke, Danny. Jetzt weitere Nachrichten. Im Bundestag wird es gleich wohl härter zur Sache gehen. 3 Tage nach dem haushohen Wahlsieg der AfD in Sachsen-Anhalt treffen deren Bundesvorsitzende Weidel und Bundeskanzler Merz aufeinander. Bei der Generaldebatte in der Haushaltswoche wird ein Schlagabtausch erwartet. Die USA haben nach eigenen Angaben 5 iranische Öltanker in der Golfregion zerstört. Die Schiffe seien Teil eines milliardenschweren Schattennetzwerks gewesen, durch das sich die iranischen Revolutionsgarden finanzierten, hieß es. Der Iran griff daraufhin offenbar einen US-Stützpunkt in Jordanien und mehrere Schiffe in der Straße von Hormus an. Borussia Dortmund hat sein Auftaktspiel in der neuen Champions-League-Saison gewonnen. Gegen den FC Villarreal aus Spanien hieß es am Ende 3:2. Immer mehr Menschen holen sich ihr Mittagessen direkt beim Einkaufen. Ob es zum Beispiel der Hotdog im Möbelhaus ist oder die Currywurst am Baumarkt. Die Gastronomie im Handel eilt aktuell von Rekord zu Rekord. Das zeigt eine Studie des Handelsforschungsinstituts EHI. Demnach wurden im vergangenen Jahr rund 13,3 Milliarden Euro umgesetzt, so viel wie nie zuvor. Ein Grund für den Boom sind die vergleichsweise niedrigen Preise. Während Fleischgerichte in der Handelsgastronomie im Schnitt gut 9 Euro kosten, sind es in Restaurants mehr als 13 Euro. Für dieses Jahr wird ein weiteres Umsatzplus erwartet. Und das waren die Nachrichten mit Malte Albrecht.
3: Das Wetter für Aachen und die Region. Gerade scheint die Sonne bei blauem Himmel und um die 12 Grad haben wir. Wird aber noch wechselhafter heute. Sonne und Wolken, dazu ein frischer Wind. Und später am Nachmittag kann auch Regen dazukommen. Die Höchstwerte liegen bei 16 bis 19 Grad.
4: Der beste Verkehrsservice für Aachen und die Region, die A4-Anschlussstelle Weißweiler, ist in beiden Richtungen noch immer zu. Die Polizei will um 9 Uhr entscheiden, wie es da weitergeht, hat sie uns gerade gesagt. Geblitzt werdet ihr auch unter anderem in Aachen auf dem Brandauer Weg und der Robert-Schumann-Straße, in Alsdorf auf der Prämienstraße, in Basweiler-Aachener Straße und in Simmerath-Kesternich auf der B266 in Höhe Haus-Waldheim. Alle Staus und Blitzer findet ihr immer in der Antenne AC-App und bei uns im Web auf antenneac.de. Habt ihr vielleicht noch irgendwo was rumstehen sehen, einen Blitzer, oder steht ihr selber gerade irgendwo rum in einem Stau, dann meldet das gerne 02405 42 56 0. Vielen Dank.
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4: Schönen sonnigen Mittwochmorgen wünschen wir euch. Moritz wird gerade ein bisschen geblendet. Siehst du mich noch? Bisschen,
3: hallo, ich sehe dich noch. Io. Hallo Kimberly, ja, hallo. Ich sehe vor allem, was jetzt als nächstes für ein Lied
4: das
3: läuft.
4: Das ist die Hauptsache.
3: Soll ich es sagen?
4: Ja, bitte.
3: Nice to meet you von Miles Smith.

0: Schönen guten Morgen hier auf Antenne AC am Mittwoch. Und wir haben 10 nach 8. Was machen wir eigentlich mit den ganzen alten Firmengelände, auf die einfach keine neuen Unternehmen ziehen? Zum Beispiel einen fetten Akku draufpacken auf dem Gelände des ehemaligen Philips-Werks in Aachen. Steht jetzt so eine ziemlich große Batterie. Das Aachener Unternehmen Voltfang hat die gestern vorgestellt.
1: Ja, und der alte Stromanschluss des Philips-Werks kann auch einfach genutzt werden. Also kein neuer Netzanschluss nötig, keine komplett neue Infrastruktur. Aber warum eigentlich so eine Riesenbatterie? Wofür brauchen wir das? Afshin Duster von Voltfang erklärt es uns.
2: Ein Großbatteriespeicher ist letztendlich ähnlich wie das, was wir im Handy haben als Batterie oder als Akku, aber einfach nur tausendfach größer dimensioniert und dient dazu, überschüssigen PV-Strom zu speichern oder überschüssige Energie zu speichern. Sorgt letztendlich dafür, dass wir erneuerbare Energien, die man halt nicht auf Knopfdruck an- und ausschalten kann, auch nutzen können, wenn Sonne oder Wind nicht gerade da ist.
0: Und das hier soll offenbar auch nicht der letzte Speicher in der Region bleiben. Voltfang hat auch schon in Alsdorf eine große Anlage mit 4 Großspeichern und 20 Megawattstunden Kapazität in Betrieb genommen. Und es geht noch weiter in der Städteregion.
2: Ende nächsten Jahres werden hier wahrscheinlich 4 bis 5 Großspeicherprojekte in Aachen und der Städteregion, also Alsdorf und Co. stehen. Und sonst haben wir zukünftig auch einige Projekte, die halt direkt mit einer großen Windkraftanlage oder einer großen PV-Anlage Freifläche verbunden sind. Das sind dann sogenannte Co-Location-Projekte.
0: Heißt also, die alten Industrieflächen in der Region könnten bald eine ziemlich wichtige Rolle für die Energieversorgung spielen. Und Voltfang will beim Ausbau der Speicher ordentlich Tempo machen.
1: Ja, ist doch super, ne? Wenn diese Flächen sinnvoll genutzt werden.
0: Tina Turner würde sagen, simply the best.

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0: Schönen guten Morgen, ihr hört Antenne AC um 8:35. Und jetzt alle.
1: In einem unbekannten Land ist eine Biene sehr bekannt.
2: Und die Biene, la, die ich meine, nennt sich Maya.
1: Kleine, schlaue, freche Biene Maya.
3: Maya.
0: Ach ja, hat sich auf ewig in unser Gehirn gebrannt, das Intro, oder? Wir sagen heute Happy Birthday, Biene Maya. Sie wird nämlich heute bei uns ein halbes Jahrhundert alt. 1976 kam die erste Folge im deutschen Fernsehen. Da war ich noch nicht mal flüssig. Also da war ich wirklich ganz, ganz weit weg vom Leben.
3: Ja, ich auch. Trotzdem auch für uns einfach ikonisch. Ne? Das Intro-Lied damals von Karel Gott gesungen. Übrigens kam dann später für die Neuauflage noch eine neue Version von Helene Fischer.
0: Ach nee, ach komm, nee. Bin ich kein Fan von, deshalb schnell weg von Biene Maya. Welche Serienintros kennt ihr denn noch, die ihr immer mitsingen könnt?
4: Gummibären hüpfen hier und dort und überall. Sie sind für dich da, wenn du sie brauchst.
3: Heidi, Heidi.
5: Also bei mir ist es Lebt deinen Traum von Digimon.
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5: So. Das Intro von Yu-Gi-Oh! War auch sehr ikonisch. Mit Yu-Gi-Oh! Habe ich letztlich noch gelesen, dass sie das extra für das Deutsch nochmal gemacht haben.
7: Tom und Jerry und sowas. Aber
8: vielen
7: ich wüsste.
8: Für die Blumen. Ja, vielen Dank, Willi, von hier.
3: Ich kenne auch noch welche. Chip, Chip, Chip, Chip, Chip und Chap. Oder mach's gut, bis bald, auf Wiedersehen. Der Bär im großen blauen Haus mit seiner Freundin Luna, dem Mund, ich hab's geliebt.
0: Das war auch wirklich schön. Ich habe auch noch ganz viele, diese Disney-Serien-Intros waren immer krass, also so Zack und Cody und so. Oder das Outro von Simsalagrim, Alter. Ich nehm dich bei der Hand. Zeig dir das Märchenland.
3: Ja, ach herrlich. Auch zum Mitsingen jetzt die Bloodhound Gang The Bad Touch. Hier bei uns auf Antenne AC. Schönen guten Morgen. Wir schwelgen heute so ein bisschen in Erinnerung und sagen nochmal Happy Birthday, Biene Maya. Nicht zu verwechseln mit Kollegin Maya, die ihr jetzt gleich in den Nachrichten bei uns hört.

0: Schönen guten Morgen. Es ist 8:30. Hören, was los ist in der Welt und hier bei uns von Aachen bis Monschau jetzt in den Antenne AC Nachrichten mit Maja Kruse.
1: Schönen guten Morgen. Die Stadt Aachen hat ihren ersten umfassenden Nachhaltigkeitsbericht vorgestellt. Darin geht es um Themen wie Klimaschutz, Verkehr, Wohnen, Bildung und soziale Gerechtigkeit. Ein Ergebnis: Aachen hat seinen CO2-Ausstoß seit 1990 um mehr als 40% gesenkt. Gleichzeitig gibt es beim Ausbau der erneuerbaren Energien noch Luft nach oben. Die Stadt will deshalb unter anderem bei Solar- und Windenergie, klimafreundlicher Mobilität und einer klimaneutralen Wärmeversorgung weiter vorankommen. Der Bericht wurde von verschiedenen Bereichen der Stadt gemeinsam erarbeitet und soll in Zukunft helfen, Fortschritte messbar zu machen. Den kompletten Bericht findet ihr auf der Website der Stadt. Außenminister Johann Wadephul fordert mehr Rüstungsaufträge aus der Ukraine für deutsche Unternehmen. Deutschland sei inzwischen der stärkste Unterstützer der Ukraine, sagt der CDU-Politiker. Deshalb müsse auch die deutsche Verteidigungsindustrie davon profitieren. Die Bundesregierung habe Kiew aufgefordert, mehr Aufträge nach Deutschland zu vergeben. Der Personalausweis soll in Zukunft auch auf Smartphone kommen. Wie die geplante App heißt und wie sie aussieht, stellt Digitalminister Carsten Wildberger am Nachmittag ab 2:30 vor. Ab dem kommenden Jahr soll der digitale Ausweis die klassische Plastikkarte ergänzen. Wegen der jüngsten Einsätze am autonomen Zentrum kritisiert das AZ jetzt das Vorgehen der Polizei erneut. Nach eigenen Angaben hat die Kriminalpolizei am Montag die Räume erneut durchsucht und dafür die Tür aufgebrochen. Das AZ sagt, der Vorstand sei trotz Erreichbarkeit nicht hinzugezogen worden. Auch ein Anwalt habe die Durchsuchung nicht begleiten können. Das Zentrum spricht außerdem von erheblichen Sachschäden. Die Polizei habe die Maßnahme später mit der Demo vom Vortag begründet. Dort waren laut Behörde Einsatzkräfte mit Pyrotechnik beschossen worden. In einer halben Stunde will die Polizei entscheiden, wie es mit dem Einsatz rund um das Kraftwerk Weißweiler weitergeht. Aktuell läuft dort noch die Spurensuche. Die Polizei hatte gestern den mutmaßlichen Stromsaboteur festgenommen. Die Suche nach möglichen Mittätern läuft weiter. Konkrete Hinweise darauf gibt es bislang aber nicht. Der 48-Jährige soll in Nordrhein-Westfalen, Brandenburg und Sachsen Stromleitungen sabotiert haben. In seinen Bekennerbriefen sprach er vom Kampf gegen fossile Energien. Bei seiner Festnahme hatte er Sprengmittel dabei. Weitere Sprengladungen fanden Einsatzkräfte in einem Zelt in der Nähe des Kraftwerks. Die A4-Anschlussstellen Weißweiler bleiben weiterhin gesperrt. 8:30, soweit die Meldungen. Ich bin Maja Kruse.
0: Das Wetter für Aachen und die Region. Gerade scheint die Sonne bei größtenteils blauem Himmel. Und wir haben um die 13 Grad. Wird aber noch wechselhafter heute. Sonne und Wolken, dazu ein frischer Wind. Und später am Nachmittag kann auch Regen dazukommen. Die Höchstwerte liegen bei 16 bis 19 Grad.
2: Wir schauen auf die Straßen A4 Köln-Aachen. Zwischen dem Kreuz Aachen und Aachen-Laurensberg aktuell noch 5 Kilometer stockender Verkehr. Da braucht ihr gute 10 Minuten länger. Und Maja hat es gerade noch mal gesagt, die A4-Anschlussstellen in Weißweiler sind in beiden Richtungen noch immer zu. Die Polizei will da gleich entscheiden, wie es weitergeht. Geblitzt werdet ihr auch unter anderem in Aachen auf dem Brandenhofer Weg und der Robert-Schumann-Straße, in Basweiler auf der Aachener Straße, Eschweiler August-Thyssen-Straße und in Würseln auf der Aachener Straße hat uns der Peter eben durchgegeben. Dankeschön dafür. Macht's genau wie Peter, schickt uns eure Blitzermeldung oder auch Staumeldung gerne rein. 02405 42 56 0. 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
0: Schönen guten Morgen von uns beiden, auch von Studiohündin Leni, die man immer mal wieder im Hintergrund machen hört.
2: Gerade gegrummelt, weil sie sich so wohl fühlt.
0: So nämlich.

0: Schönen guten Morgen hier auf Antenne AC um 20 vor 9. Und es gibt Songs, die können wir alle mitgrölen. Und das tun wir zusammen am 3. Dezember in Dortmund mit den Toten Hosen.
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3: Alles aus Liebe haben wir geschrieben, aus einer wahren Begebenheit heraus, dass wir Zeugen waren von einer wirklich schönen Liebesbeziehung, die irgendwann gekippt ist und in absolute Verzweiflung ausgeartet ist. Im Grunde das Gegenteil von dem, wofür Liebe eigentlich stehen sollte. Wenn das sich plötzlich dreht und das Leben nur noch destruktiv wird, dann ist so ein Punkt erreicht, wo man versuchen sollte, sich aus dieser Beziehung irgendwie zu verabschieden, bevor es zu einer Tragik wird.
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0: Schon 9:10. Schönen guten Morgen. Wir testen, damit ihr es nicht tun müsst, also falls es nicht schmeckt. Jawohl, wir testen die letzten Wochen immer wieder Rezepte, die bei Insta und TikTok gerade trenden. Manche zu Recht, andere eher weniger.
1: Boah, das letzte Rezept mit Espresso, Cola und so einem Vanilleschaum war wirklich gar nichts.
0: Nee.
1: Das hätte ich lieber nicht getestet. Keine Ahnung, was du da ausgesucht hast.
0: Ja, deshalb darfst du ja auch heute ran.
1: Danke.
0: Moritz möchte nämlich die ganze Zeit so einen 5-Minuten-Döner machen.
1: Ja, keine Sorge, das ist nicht wie diese 5-Minuten-Terrinen. Einfach Wasser draufkippen, so weit sind wir noch nicht. Aber mit so Hähnchenaufschnitt, das dann gut würzen, wenn es schmeckt, wovon ich stark ausgehe. Einen schnellen, günstigeren und wenn man will, gesünderen Döner selber machen. Also was will man denn mehr von einem Internet-Trend-Rezept? Ich bin mir sicher, das wird gut.
0: Also wenn es wirklich gut ist, hört ihr das morgen früh bei uns und dann ist euer Mittagessen für morgen auch gesichert. Müsst ihr euch keine Gedanken mehr drum machen.

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1: Mit Maite Albrecht, guten Morgen. Sich online ausweisen, ohne jedes Mal Dokumente hochladen oder verschiedene Apps öffnen zu müssen. Das soll künftig einfacher werden, mit einer digitalen Brieftasche auf dem Handy. Heute stellt Digitalminister Wildberger Details dazu vor. Lena Bauer aus den Nachrichten, was steckt denn hinter dem Vorhaben?
2: Grundlage ist eine EU-Verordnung, die sieht vor, dass alle Mitgliedstaaten bis Ende des Jahres so eine digitale Brieftasche für die Bürgerinnen und Bürger möglich machen. Bisher läuft das Ganze unter dem Namen European Digital Identity Wallet. Ziel ist, digitale Nachweise zu bündeln. Nutzen sollen sie später nicht nur Bürgerinnen und Bürger, sondern auch Unternehmen, zum Beispiel für Mitarbeiterausweise oder Versicherungszertifikate.
1: Das Thema Sicherheit wird ja bei so etwas oft kritisch gesehen. Weiß man schon genaueres, wie die digitale Brieftasche geschützt werden soll?
2: Konkrete technische Details sind bisher nicht bekannt, aber Sicherheit dürfte ein großes Thema werden, denn es gibt eine aktuelle Umfrage im Auftrag eines Digitaldienstleisters dazu, die nochmal deutlich gezeigt hat, viele haben Vorbehalte, Angst vor Hacking, Datendiebstahl oder auch Missbrauch. Ein weiterer Punkt, den einige Befragte genannt haben, ist laut Umfrage staatliche Überwachung. Außerdem gibt es bei einigen auch Zweifel daran, ob die digitale Brieftasche im Alltag zuverlässig und einfach genug funktioniert.
1: Lena, vielen Dank. Und das sind jetzt weitere Nachrichten im Überblick. CDU-CSU-Fraktionschef Frei will nach der Niederlage seiner Partei bei der Landtagswahl in Sachsen-Anhalt am Reformkurs der Bundesregierung festhalten. Man müsse deutlicher machen, dass es am Ende um Verbesserungen gehe, sagte er im Deutschlandfunk. Trotz Forderungen aus der SPD will Frei die Rentenreform wie geplant umsetzen. Im Handelsstreit zwischen den USA und Kanada gibt es keine Zeichen für Entspannung. Die US-Regierung hat Einfuhrverbote für bestimmte Produkte aus dem Nachbarland angekündigt. Einige Molkereiprodukte, alkoholische Getränke und Motorräder dürfen ab dem 29. September nicht mehr eingeführt werden. Erst vor kurzem hatte Kanada mit Gegenzöllen auf Zölle der USA reagiert. In Deutschland fahren immer mehr Menschen zur Arbeit in eine andere Stadt. Das hat das Bundesinstitut für Bau, Stadt- und Raumforschung mitgeteilt. Demnach arbeiten inzwischen mehr als 20 Millionen Beschäftigte nicht an ihrem Wohnort. Gut jeder Dritte davon pendelt in eine deutsche Großstadt. In NRW ist die Entwicklung ähnlich. In Münster stieg die Zahl der täglichen Pendler im letzten Jahr um 2.800 an. Prozentual gesehen gab es hier das größte Plus im Vergleich zum Vorjahr. Mehr Berufspendler kamen auch nach Köln, Essen oder Dortmund. In anderen NRW-Großstädten ist es genau andersrum. In Düsseldorf, Neuss und Wuppertal gingen die Pendlerzahlen zurück. Und das waren die Nachrichten mit Maite Albrecht.
3: Das Wetter für Aachen und die Region. Ein Mix aus Sonne und Wolken erwartet uns heute. Der Wind weht kräftig durch die Region und am späten Nachmittag sind auch Schauer möglich. Bis zu 19 Grad haben wir. Und gerade haben wir noch einen schönen blauen Himmel mit viel Sonne, also könnt ihr noch ein bisschen genießen.
4: Kommen wir zum besten Verkehrsservice für Aachen und die Region. Auf der A4 Köln-Aachen zwischen dem Kreuz Aachen und Laurensberg aktuell noch 2 Kilometer stockender Verkehr. Und geblitzt werdet ihr unter anderem in Aachen auf der Robert-Schumann, der Mies-van-der-Rohe-Straße und dem Prager Ring. In Basweiler auf der Aachener Straße, Eschweiler August-Thyssen-Straße und in Simmerath auf der B266 in Kesternich. Und auch noch auf der Domenstraße, das hat uns der Willi gerade gemeldet. Dankeschön dafür. Alle Staus und alle Blitzer findet ihr wie immer in der kostenlosen Antenne AC-App und bei uns im Web 02405 42 56 0. Das ist die Nummer, falls ihr noch was ergänzen wollt.
3: Und wir haben jetzt noch 3 Hits am Stück für euch. Sorry Papi von Topic und Becky G, dann Sleeping in My Car von Roxette und dann Hozier mit Too Sweet.
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4: Schönen guten Morgen wünschen wir euch.

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0: Schönen guten Morgen, es ist 9:30. Hören, was los ist in der Welt und hier bei uns. Von Eschweiler bis Alsdorf, jetzt in den Antenne AC Nachrichten mit Maja Kruse.
1: Schönen guten Morgen. Die Stadt Aachen hat ihren ersten umfassenden Nachhaltigkeitsbericht vorgestellt. Darin geht es um Themen wie Klimaschutz, Verkehr, Wohnen, Bildung und soziale Gerechtigkeit. Ein Ergebnis: Aachen hat seinen CO2-Ausstoß seit 1990 um mehr als 40% gesenkt. Gleichzeitig gibt es beim Ausbau der erneuerbaren Energien aber noch Luft nach oben. Die Stadt will deshalb unter anderem bei Solar- und Windenergie, klimafreundlicher Mobilität und einer klimaneutralen Wärmeversorgung weiter vorankommen. Der Bericht wurde von verschiedenen Bereichen der Stadt gemeinsam erarbeitet und soll in Zukunft helfen, Fortschritte messbar zu machen. In NRW sind im vergangenen Jahr mehr als 7000 Kinder und Jugendliche im Straßenverkehr verunglückt. Das zeigen Zahlen des Statistischen Landesamtes. 12 Kinder kamen dabei ums Leben, über 650 wurden schwer verletzt. Besonders häufig betroffen waren Kinder zwischen 10 und 14 Jahren. Der Personalausweis soll in Zukunft auch aufs Smartphone kommen. Wie die geplante App heißt und wie sie aussieht, stellt Digitalminister Carsten Wildberger am Nachmittag ab 2:30 vor. Ab dem kommenden Jahr soll der digitale Ausweis die klassische Plastikkarte ergänzen. Die A4-Anschlussstellen Weißweiler sind ab jetzt wieder frei. Das hat uns die Polizei mitgeteilt. Seit gestern Morgen waren sie wegen des Polizeieinsatzes rund um das Kraftwerk Weißweiler gesperrt. Dort läuft aktuell noch die Spurensuche. Die Polizei hatte gestern Mittag den mutmaßlichen Stromsaboteur festgenommen. Der 48-Jährige soll in mehreren Bundesländern Stromleitungen sabotiert haben. Bei seiner Festnahme hatte er Sprengmittel dabei. In der Nähe des Kraftwerks fanden die Einsatzkräfte in einem Zelt weitere Sprengladungen. Aachen gehört zu den 10 digitalsten Großstädten Deutschlands. Im aktuellen Smart City Index des Digitalverbands Bitkom landet Aachen auf Platz 10, also 6 Plätze besser als im vergangenen Jahr. Untersucht wurden 83 Großstädte mit mehr als 100.000 Einwohnern. Oberbürgermeister Michael Ziemons mit einer Einschätzung, woran das liegen könnte.
2: Die Online-Terminvergabe läuft jetzt besser, auch das Online-Payment. Bevölkerungsanliegen können digital übermittelt werden und auch immer mehr Verwaltungsleistungen werden digital erbracht. Das sind Bereiche, in denen wir jetzt die volle Punktzahl erreichen. Natürlich haben wir noch Entwicklungspotenzial und natürlich ist das alles nur ein Anfang.
1: An der Spitze des Rankings liegen Stuttgart und München. Insgesamt wurden 174 Kriterien aus Bereichen wie Verwaltung, Energie, Mobilität und Digitalisierung bewertet. 9:30, soweit die Meldungen. Ich bin Maja Kruse.
0: Das Wetter für Aachen und die Region. Heute wird's wechselhaft, aber gibt auch viel Sonne, vor allem bis zum Nachmittag. Dann kann es vielleicht auch mal einen Schauer geben. Dazu windig bei 16 bis 19 Grad.
3: Der beste Verkehrsservice für Aachen und die Region. Keine Staus mehr, aber geblitzt werdet ihr. Unter anderem in Aachen auf der Robert-Schumann- und der Mies-van-der-Rohe-Straße. Dann auch auf dem Prager Ring. In Eschweiler auf der August-Thyssen- und der Dürener-Straße. Herzogenrath-Vorensberger-Straße und in Simmerath auf der Domenstraße. Noch mehr Blitzer findet ihr aufgelistet in unserer Antenne AC-App und bei uns im Web. Wenn ihr noch was gesehen habt, was wir hinzufügen können, dann gerne melden. Ruft an oder schickt uns eine WhatsApp 02405 42 56 0. Dankeschön.
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0: Schönen guten Morgen. Jetzt gibt's Wonderful Life von Hertz und der Purple Disco Machine.
3: Habt einen schönen Mittwoch mit uns.

Schönen guten Morgen, Antenne AC hier am Mittwoch um 9.42 Uhr. Und gleich haben wir noch Turn the Lights Off für euch von Kado featuring John. Auf dem Gelände des ehemaligen Philips-Werks in Aachen steht jetzt eine ziemlich große Batterie. Das Aachener Unternehmen Voltfang hat dort gestern den Großspeicher eingeweiht. Und was haben wir von so einem riesigen Akku?

0: Afshin-Dooster von Voltfang erklärt.
1: Die Vorteile sind einmal vor allem, dass wir hier ja, das Netz stabilisieren, die Leute auch ja, erneuerbare Energien nutzen können zu Zeiten, wo es gerade keinen PV und keinen Wind gibt und dass letztendlich die Strompreise auf der globalen Ebene, aber dann auch in Aachen stabil und reduziert werden zukünftig und wir uns nicht abhängig machen von externen Fossilen.
0: Ja, und davon profitieren wir dann am Ende alle.
2: Wo landet dieser Strom denn dann? Also, und wer bekommt ihn am Ende?
1: Die Energie wird letztendlich hier in das Stromnetz eingeführt. Das heißt, sie sorgt dafür, dass das Netz stabilisiert wird, dass die Netzfrequenz gleich bleibt. Und das heißt, das geht letztendlich hier an das lokale Stromnetz.
2: Ja, die Energie reicht dann insgesamt für 2000 Haushalte gar nicht so schlecht.
0: Es sollen ja auch noch mehr kommen. Also, Voltfang hat Großes vor mit den großen Batterien.
2: Wer braucht schon eine Powerbank fürs Handy, wenn er eine Powerbank für ganz Aachen haben kann?

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1: Mit Malte Albrecht, guten Morgen. Wer das neueste Smartphone mit allem möglichen Schnickschnack haben will, der muss auch gerne mal mehr als 1.000 Euro auf den Tisch legen. Das kann oder will aber auch nicht jeder. Viele schauen deshalb nach günstigeren Alternativen. Und da hat das Ratgeberportal Finanztipp jetzt mal geschaut, wie und wo man sparen kann. Danny Hopper aus dem News-Team, dabei ist herausgekommen, dass es sich lohnt, auf eine günstigere Modellklasse umzusteigen.
2: Ja, Preisstichproben wurden bei Smartphones von Apple, Samsung und Google genommen. Und viele, die ein günstigeres Smartphone suchen, greifen dann ja gerne auf das jeweilige Vorjahresmodell zurück. Und da sagt Finanztipp, das lohnt sich nicht so richtig. Im Schnitt spare man da höchstens 131 Euro. Wer richtig sparen will, sollte stattdessen auf eine günstigere Modellklasse zurückgreifen. Da kann man laut Finanztipp nämlich deutlich mehr sparen, bis zu 574 Euro. Die Geräte sind dann natürlich oft nicht gleichwertig. Deshalb rät Finanztipp vorher zu schauen, was man auch wirklich braucht, was Kamera, Display, Speicher oder zusätzliche Funktionen angeht. Und man sollte nicht direkt zum Marktstart kaufen. Schon wenn man nur ein paar Monate warte, könne man hunderte Euro sparen, heißt es.
1: Passend zum Thema stellt Apple ja am Abend seine neuen iPhones vor.
2: Genau, und erwartet wird, dass Apple dann sein erstes auffaltbares Smartphone vorstellen wird. Der Finanzdienst Bloomberg weiß da offenbar schon etwas mehr. Demnach soll es in etwa die Größe eines Reisepasses haben mit einem Display auf der Außenseite und einem größeren im Inneren. Der Preis soll laut Bloomberg zwischen 2.000 und 2.200 Dollar liegen. Bisher sind solche faltbaren Smartphones eher Nischenprodukte. Experten gehen aber davon aus, dass Apple schon in 12 Monaten Marktführer in diesem Bereich sein wird. Zum ersten Mal wird heute Abend der neue Apple-Chef John Ternus die Neuheiten vorstellen. Er soll den Konzern außerdem ins KI-Zeitalter führen.
1: Danke, Danny. Und jetzt weitere Nachrichten. AfD-Chefin Weidel sieht die Bundesregierung nach der Landtagswahl in Sachsen-Anhalt am Ende. Die Wähler hätten klar für einen Politikwechsel gestimmt, sagte sie am Morgen in der Generaldebatte im Bundestag. Weidel griff außerdem die Finanzpolitik von Schwarz-Rot an und warf Kanzler Merz eine beispiellose Schuldenpolitik vor. Der Rohölpreis hat wieder die Marke von 100 US-Dollar überschritten. Hintergrund sind weitere gegenseitige Angriffe von den USA und dem Iran rund um die Straße von Hormus. Steigt der Rohölpreis, wird tendenziell auch das Tanken und das Heizen mit Öl und Gas teurer. Die EU-Kommission stellt am Mittag ihre geplanten Regeln für Kurzzeitvermieter wie Airbnb vor. Städte sollen Online-Angebote von Ferienwohnungen künftig leichter verbieten oder einschränken dürfen, wenn der Wohnungsmarkt besonders angespannt ist. Vor dem Landgericht in Karlsruhe geht es gleich um ein eher ungewöhnliches Angebot der Drogeriekette DM. Für knapp 15 Euro können Kundinnen und Kunden in ausgewählten Filialen ihre Augen untersuchen lassen, unter anderem auf grünen Star. Geklagt hat die Wettbewerbszentrale. Ihrer Ansicht nach verstößt das Angebot gegen medizinische Vorgaben und den Patientenschutz. DM sieht das anders. Die Auswertung der Screenings erfolge mithilfe künstlicher Intelligenz und sei ärztlich geprüft, heißt es. Die Untersuchung ersetze aber keine ärztliche Diagnose. DM will das Angebot von anfangs 8 auf insgesamt 30 Filialen ausweiten. Und das waren die Nachrichten mit Malte Albrecht.
3: Das Wetter. Für Aachen und die Region, heute gibt es einen Mix aus Sonne und Wolken. Am späten Nachmittag kann es nochmal einen Schauer geben. Dazu weht ein ziemlich kräftiger Wind, 16 bis 19 Grad heute maximal. Wird also frisch heute. Der beste Verkehrsservice hier auf Antenne AC, die A4 Anschlussstellen Weißweiler sind in beide Richtungen wieder freigegeben von der Polizei. Die Autobahnmeisterei muss da aber noch die Sperrungen abbauen. Wie lange das dauert, konnte uns die Polizei nicht sagen. Aber im Laufe des Tages solltet ihr dann auch wieder in Weißweiler bei der A4 auf- und abfahren können. Und geblitzt, das werdet ihr auch. Unter anderem in Aachen auf dem Branderhofer Weg und auf der Robert-Schumann-Straße hat uns Lukas gemeldet. Dann noch in Alsdorf auf der Prämienstraße, in Basweiler auf der Aachener Straße, in Eschweiler auf der August-Thyssen-Straße und in Monschau auf der Hauptstraße in Höfen. Alle Staus, wenn es welche gibt, und Blitzer findet ihr in der Antenne AC App und auf antenne.ac.de. Und eure Blitzermeldungen könnt ihr schicken an die 02405 42 56 0. Vielen Dank.
4: Hallo zusammen. An diesem Mittwochvormittag, der Kollege Robert Janz ist da. Hallo.
5: Hallo.
4: Du bist ja völlig traumatisiert, Robert.
5: Ja,
4: was
5: und vor allem auch
4: ist,
5: müde.
4: Ja, was ist passiert?
5: Ja, ich habe beim Einschlafen schon immer so ein Grillenzirpen gehört und dachte mir, okay, boah, was ein Apparat, der muss draußen ja richtig laut sein.
4: Oh Gott.
5: Und dann gegen halb drei oder so bin ich dann wach geworden, weil ich irgendwas Komisches auch gespürt habe.
4: Oh Gott, nein!
5: Hab ich in die Augen von diesem Viech geschaut, neben meinem Bett.
4: Nein, wirklich?
5: Ja.
4: Was hast du da gemacht? Du hast es ganz liebevoll rausgebracht.
5: Ja, mit dem Staubsauger.
4: Ach, nein, hast du nicht.
5: Nein, habe ich natürlich nicht.
4: Du hast das Haus abgebrannt.
5: Genau.
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4: So, Robert bearbeitet noch ein bisschen sein Trauma und wir spielen derweil den Song, den alle mitsingen können, obwohl kein Schwanz den Text kennt. Das geht dann ungefähr so. Afrika, hier ist auf jeden Fall Afrika, Toto. Und ich bin Laura Potting. Hi!

0: wie die Biene Maya sagen würde. Okay, der war flach. Ich entschuldige mich dafür. So, aber ich bin schon ein bisschen erschüttert, weil das sind so Momente, in denen ich mich auch richtig alt fühle, wenn du hörst, dass die Biene Maya heute 50 wird. Heute vor 50 Jahren lief die erste Folge der Biene Maya im deutschen Fernsehen. Und wir haben uns gefragt, wie sieht das Leben einer Biene eigentlich aus mit stolzen 50 Jahren? Der Kollege Markus Steinacker guckt für uns in den Garten.
1: Bienen ab 50 sind wie Menschen ab 50. Ihre Lieblingsbeschäftigung? Vom Küchenfenster aus die Nachbarschaft kontrollieren.
2: Was ist denn das? Draußen am Blütenblatt krabbelt irgendwas rum?
1: Fliegt man raus, um der Jugend Werte wie Höflichkeit und Respekt beizubringen?
2: Guten Morgen. Hallo, ich habe guten Morgen gesagt.
1: Eine Frechheit, kein Respekt vor dem Alter. Und man muss der Jugend auch ständig die Welt erklären, das mit dem Bestäuben.
2: Wenn wir das nicht machen würden, könnte aus einer Blüte nie eine Frucht werden. Habt ihr das verstanden, ja?
1: So, und Nächte durchfeiern ist ab 50 auch nicht mehr. Noch bevor auf der Party der Honigschnaps ausgepackt wird, will der Best Bienen Buddy schon nach Hause.
3: Ich kann nicht mehr.
1: Ja, und auf einen Filmriss mit 50 hat auch keine Biene Bock. Der Filmriss kommt ja altersbedingt auch von alleine.
3: Ich bin nicht ganz richtig im Kopf. Was heißt das im Kopf?
1: Und während du so drüber nachdenkst, bist du als Biene wie auch als Mensch, zack, schon wieder auf der Couch eingepennt.
2: Oh nein, was machen wir nur, Flip, was machen wir nur?
1: Ja, aufwecken und ganz gemütlich im kleinen Kreis mit all den anderen halbtoten Insekten feiern.
4: Moment mal, das ist ein Irrtum, die kleine Biene ist nicht tot.
5: Macht nichts, die stirbt schon noch.
1: Also feiern mit denen, die noch am Leben sind.
2: Du frecher Geist!
1: War nur ein Scherz. Alles Gute zum 50.
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1: Mit Maja Kruse, schönen guten Tag. Wegen der jüngsten Einsätze am autonomen Zentrum in Aachen kritisiert das AZ das Vorgehen der Polizei erneut. Nach eigenen Angaben hat die Kriminalpolizei am Montag die Räume erneut durchsucht und dafür die Tür aufgebrochen. Das AZ sagt, der Vorstand sei trotz Erreichbarkeit nicht hinzugezogen worden. Auch ein Anwalt habe die Durchsuchung nicht begleiten können. Das Zentrum spricht außerdem von erheblichen Sachschäden. Die Polizei habe die Maßnahmen später mit der Demo vom Vortag begründet. Dort waren laut Polizei Einsatzkräfte mit Pyrotechnik beschossen worden. Die Stadt Aachen hat ihren ersten umfassenden Nachhaltigkeitsbericht vorgestellt. Darin geht es um Themen wie Klimaschutz, Verkehr, Wohnen, Bildung und soziale Gerechtigkeit. Ein Ergebnis ist, Aachen hat seinen CO2-Ausstoß seit 1990 um mehr als 40% gesenkt. Gleichzeitig gibt es beim Ausbau der erneuerbaren Energien noch Luft nach oben. Die Stadt will deshalb unter anderem bei Solar- und Windenergie, klimafreundlicher Mobilität und einer klimaneutralen Wärmeversorgung weiter vorankommen. Der Bericht wurde von verschiedenen Bereichen der Stadt gemeinsam erarbeitet und soll in Zukunft helfen, Fortschritte messbar zu machen. Wegen eines Wasserrohrbruchs in Stolberg kommt es dort aktuell zu Verkehrseinschränkungen. Betroffen sind der Erika-Weg und die Josef- und Michael-Straße. Der Erika-Weg ist vorübergehend nur noch von der Josefstraße aus befahrbar. Außerdem fällt die Haltestelle Anemonenweg in beide Richtungen weg. Wer mit dem Bus unterwegs ist, sollte auf die benachbarten Haltestellen ausweichen. An mehreren Stellen gibt es außerdem vorübergehend Halteverbote. Mehr dazu findet ihr auf antenneac.de. Das war das Update in Aachen und der Region. Ich bin Maja Kruse.
0: Das Wetter.
1: Heute wechseln sich Sonne und Wolken ab. Gegen späten Nachmittag könnte es auch mal regnen. Dazu wird es noch mal windig bei 16 bis 19 Grad. Morgen dann bewölkt. Es soll aber trocken bleiben, meldet Meteo Aachen. Die Temperaturen steigen auf 17 bis 20 Grad. Der beste Verkehrsservice für Aachen und die Region. Ihr werdet geblitzt, unter anderem in Aachen auf dem Branderhofer Weg und auf der Mies-van-der-Rohe-Straße, dann in Eschweiler auf der August-Thyssen-Straße und in Würselen auf der Aachener Straße. Das war nicht alles. Alle Staus und Blitzer findet ihr wie immer bei uns in der kostenlosen Antenne AC-App oder auch bei uns im Web. Wenn ihr noch was gesehen habt, dann gerne melden, einfach anrufen oder eine WhatsApp schreiben. Das geht beides unter der 02405 42 56 0. Vielen Dank!
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2: Ihr habt's gehört vielleicht. Heute stellt Apple vermutlich ein iPhone vor, das man zusammenfalten kann. Ich weiß ja nicht, ich hänge mein Handy ja lieber an einem Bügel auf, dann knittert's weniger. Laura Potting hier, hallo zusammen.
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0: Also wir haben hier seit Tagen, also wirklich seit Tagen eine Diskussion in der Redaktion. Es haben sich zwei Lager auch schon gebildet. Die einen reden mit den anderen nicht mehr. Es herrscht Eiszeit. Könnte man eigentlich eine leckere Suppe essen, um sich aufzuwärmen, ne? Herbst ist ja auch Suppenzeit und genau das ist das Problem. Das ist der Grund, warum wir uns hier seit Tagen ja wirklich in den Haaren haben. Wir fragen uns, ist Suppe eigentlich eine richtige Mahlzeit oder einfach nur ein deftiges Getränk? Wie seht ihr das?
1: Flüssignahrung, mag ich nicht. Ich brauche was Bissfestes, was zwischen den Kiemen.
2: Das ist schon ganz cool, ne? Wenn du im Winter reinkommst und dann so eine leckere Suppe isst, die dich aufwärmt.
3: Was sagst du zu Leuten, die sagen, Suppe ist kein richtiges Essen?
2: Kenne ich von meinem Mann. Jeden Winter eine Diskussion.
4: Ja, also ab und zu mal eine Suppe ist okay, aber man braucht auch mal was Richtiges.
5: Kommt drauf an, welche Suppe.
3: Und bei welcher Suppe freust du dich nicht so?
5: Buchstabensuppe, weil die schmeckt sehr nach Salz.
6: Ich finde auch, man kann ja dazu noch was essen. Und vor allem, wenn man so zwei Schalen isst, dann passt das schon eigentlich.
1: Suppe geht ganz ja, vor allem Eintöpfe.
3: Und was sagst du zu Leuten, die sagen, Suppe macht nicht satt?
1: Dann kochen die falsch. Weil ein guter Eintopf hat richtig Material drin, davon wird man noch satt.
0: Ihr hört es, diese Diskussion ist eigentlich genau wie eine Suppe selbst, aufgeheizt, voller Würze. Vielleicht ein bisschen substanzlos und ihr könnt gerne noch in die Diskussion mit einsteigen. Suppe ja oder nein? Ist das ein richtiges Essen oder eher was zum Trinken? Ruf mich an 0800 50 80 550.

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1: Mit Maite Albrecht, guten Tag. Da war vorhin einiges los im Bundestag. Es läuft die Generaldebatte zum Haushalt, aber im Mittelpunkt stand am Vormittag vor allem die Redeschlacht von Kanzler Merz und AfD-Chefin Weidel. Die Debatte stand stark unter dem Eindruck der Landtagswahl in Sachsen-Anhalt. Danny Hopper aus den Nachrichten, Bundestagspräsidentin Klöckner musste mehrmals eingreifen.
2: Ja, denn es ging hoch her. Es gab immer wieder Pfiffe, Zwischenrufe und Geschrei, vor allem aus den Reihen der AfD, als der Kanzler sprach. Man sei hier nicht auf dem Fußballplatz, sagte Klöckner und drohte mehreren AfD-Abgeordneten mit Rauswurf. Vorher hatte schon AfD-Chefin Weidel zum Rundumschlag ausgeholt. Merz hinterlasse verbrannte Erde und treibe Deutschland in die Staatspleite. Die Menschen wollten einen Politikwechsel und kein Weiter-so.
3: Die Wähler in Sachsen-Anhalt haben es ihnen mit aller Klarheit mitgeteilt. Schwarz-Rot ist vorbei.
2: Weidel wiederholte das, was sie auch schon nach der Wahl gesagt hatte, dass die AfD absehbar im Bund regieren will. Dazu gab es, wie zu erwarten, Kritik an der Migrationspolitik, der Energiewende und auch an der Außenpolitik.
1: Schwere Geschütze also. Wie hat Merz darauf reagiert?
2: Ja, der ist natürlich auch direkt auf das Wahlergebnis eingegangen.
4: Ja, Frau Weidel, heute können Sie vor Kraft kaum laufen.
2: Die Wählerinnen und Wähler hätten deutlich gesprochen und auch ihm eine Botschaft gegeben, aber...
5: Die absolute Mehrheit haben Sie nicht und die werden Sie in Deutschland auch nicht erzielen. Nirgendwo in Deutschland.
2: Der AfD warf Merz vor, eine destruktive Kraft zu sein. Sie zeichne sich durch ihre Verachtung der demokratischen Institutionen aus, sagte er. Merz räumte auch eigene Versäumnisse ein. Man müsse vor allem die junge Generation in Deutschland wieder überzeugen. Gleichzeitig kündigte er aber auch an, den eingeschlagenen Reformkurs weiter zu verfolgen.
1: Danke, Danny. Und jetzt weitere Nachrichten. In NRW sind im vergangenen Jahr knapp 7200 Kinder und Jugendliche im Straßenverkehr verunglückt. So viele wie seit 10 Jahren nicht mehr. Das hat das Statistische Landesamt mitgeteilt. 12 Kinder starben, etwa 660 wurden schwer verletzt. Besonders häufig betroffen waren 10- bis 14-Jährige. Viele von ihnen verunglückten mit dem Fahrrad. Saarlands Ministerpräsidentin Rehlinger will, dass der Eigenanteil an den Kosten für einen Platz im Pflegeheim gedeckelt wird. In den Funke-Zeitungen spricht sie sich dafür aus, dass das Teil der Pflegereform wird. Konkret ist sie dafür, den Eigenanteil bei 1.500 Euro zu deckeln. Das sei finanzierbar und entlaste Pflegebedürftige und ihre Angehörigen massiv. Beim Sparen gibt es gerade wieder etwas mehr zu holen. Einige Banken bieten Kunden mehr als 4% Zinsen aufs Tagesgeld. Das zeigt eine Analyse des Portals Verivox. Ausgewertet wurden die Konditionen von mehr als 800 Banken und Sparkassen. Spitzenreiter ist demnach die Digitalbank Revolut mit 4,25%. Hintergrund ist der schärfere Wettbewerb um Sparer. Aber Verivox warnt, dass viele Angebote nur für Neukunden und oft nur für wenige Monate gelten. Danach sacken die Zinsen oft deutlich ab. Besser sieht es bei Festgeld aus. Anfang Juni lagen hier die Zinsen bei 2 Jahren Laufzeit im Schnitt bei 2,55%. Und das waren die Nachrichten mit Maite Albrecht.
6: Das Wetter für Aachen und die Region. Heute gibt es wieder Sonne und Wolken im Wechsel. Am späten Nachmittag könnte es mal einen Schauer geben. Der Wind, der bleibt heute kräftig bei Temperaturen von 16 bis 19 Grad. Morgen wolkig, aber trocken und dann bis zu 20 bei uns in der Region. Der beste Verkehrsservice. Aktuell liegt uns keine Staumeldungen vor. Geschwindigkeitskontrollen gibt es unter anderem in Aachen auf dem Prager Ring, auf der Mies-van-der-Rohe-Straße, auf der Robert-Schumann-Straße wird geknipst, auf dem Brandenhofer Weg und auf der Trierer Straße. Außerdem in Würseln auf der Aachener Straße. Es gibt noch mehr, alle Staus und Blitzer in der Antenne AC-App und im Web. Wenn ihr noch was habt, 02405 42 56 0. Danke fürs Bescheid geben.
7: Mahlzeit oder keine Mahlzeit? Das ist hier die Frage. Wir streiten hier in der Redaktion schon ewig darüber. Ist eine Suppe ein richtiges Essen oder kann man das so als Vorspeise schon mal schlürfen? Aber dann sollte schon auch irgendwie was Richtiges kommen. Ihr könnt euch gerne mit beteiligen an dieser Diskussion. Wir brauchen eure Hilfe. Also ruft uns an 0800 50 80 550. 0800 50 80 550. Ruft mich an und sagt mir, ist Suppe für euch eine echte Mahlzeit oder geht gar nicht? Ich freue mich auf eure Anrufe. Laura Potting hier. Hi.
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0: Und da denkt man sich so, toll, ich bin auch schon oft Aufzug gefahren, aber ich bin nicht weltberühmt geworden. Woran liegt das? Ich weiß es nicht. Vermutlich fehlt mir einfach das Charisma der Elevator Boys. Die haben ja mit so lustigen Videos in Aufzügen angefangen auf Social Media und gehen inzwischen einfach komplett steil, auch international, auch in Sachen Musik und Film alles. Die fünfköpfige Truppe hat vor kurzem ja den Film Back to the 90s rausgebracht. Da spielen sie eine fiktive Boyband und landen aus Versehen wieder in den 90ern und müssen da irgendwie so einen Weg rausfinden. Und passend zum Film gibt es auch den Soundtrack von den Elevator Boys. 1995 heißt der Song. Der wurde jetzt nicht nur von irgendwem geschrieben, sondern tatsächlich von Gary Barlow himself, Leadsänger der Boyband Take That. Und wir haben uns die Elevator Boys natürlich ins Studio geholt und haben mit ihnen über diese neue Zusammenarbeit gequatscht.
1: Das war schon sehr krass. Also er ist eine absolute Ikone. Wir hatten dann die Ehre, auch mal einen Call mit ihm machen zu können und irgendwie über den Song zu quatschen. Und er kam eben mit dem Song hervor und wir durften ihn auch einsingen. Das bedeutet, wir haben den Titelsong gesungen, den er geschrieben hat. Das ist irgendwie sehr Full Circle Moment.
0: Das glaube ich, ist natürlich auch eine mega krasse Erfahrung, mit so einem Star einen Song zu machen. Und deswegen ein bisschen nervös waren sie schon.
2: Zumindest so nervös, dass ich mich in der Endszene leider komplett vertanzt habe. Und es hat es auch leider mit reingeschafft in den Film, wenn man ein bisschen drauf achtet.
3: Aber Gary hat uns auch von vornherein im Hinblick auf den Song ein gutes Gefühl gegeben. Also die Calls, die wir mit dem hatten, die Anrufe, die Telefonate waren, hat gesagt, ey, das macht ihr schon, Jungs. Und dementsprechend, glaube ich, hat er uns auch schon den Rücken gestärkt, den Song bestmöglich zu performen. Und ich glaube, er war auch happy damit, dementsprechend. Kann man jetzt gut und stolz darauf zurückschauen.
0: Hervorragend. So, wir hören jetzt mal rein in diesen Song zu ihrem Film Back to the 90s. Hier sind die Elevator Boys mit 1995.
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1: Mit Maja Kruse, schönen guten Tag. Aachen gehört zu den digitalsten Großstädten Deutschlands. Im aktuellen Smart City Index des Digitalverbands Bitkom landet Aachen auf dem 10. Platz und damit 6 Plätze besser als im vergangenen Jahr. Untersucht wurden 83 Großstädte mit mehr als 100.000 Einwohnern. Oberbürgermeister Michael Simons mit einer Einschätzung, woran das liegen könnte.
2: Die Online-Terminvergabe läuft jetzt besser, auch das Online-Payment. Bevölkerungsanliegen können digital übermittelt werden und auch immer mehr Verwaltungsleistungen werden digital erbracht. Das sind Bereiche, in denen wir jetzt die volle Punktzahl erreichen. Natürlich haben wir noch Entwicklungspotenzial und natürlich ist das alles nur ein Anfang.
1: An der Spitze des Rankings liegen Stuttgart und München. Insgesamt wurden 174 Kriterien aus Bereichen wie Verwaltung, Energie, Mobilität und Digitalisierung bewertet. Wegen der jüngsten Einsätze am autonomen Zentrum in Aachen kritisiert das AZ das Vorgehen der Polizei erneut. Nach eigenen Angaben hat die Kriminalpolizei am Montag die Räume erneut durchsucht und dafür die Tür aufgebrochen. Das AZ sagt, der Vorstand sei trotz Erreichbarkeit nicht hinzugezogen worden. Auch ein Anwalt habe die Durchsuchung nicht begleiten können. Das Zentrum spricht außerdem von erheblichen Sachschäden. Die Polizei habe die Maßnahmen später mit der Demo vom Vortag begründet. Dort waren laut Polizei Einsatzkräfte mit Pyrotechnik beschossen worden. Wegen eines Wasserrohrbruchs in Stolberg kommt es dort aktuell zu Verkehrseinschränkungen. Betroffen sind der Erika-Weg und die Josef- und Michael-Straße. Der Erika-Weg ist vorübergehend nur noch von der Josefstraße aus befahrbar. Außerdem fällt die Haltestelle Anemonenweg in beide Richtungen weg. Wer mit dem Bus unterwegs ist, sollte auf die benachbarten Haltestellen ausweichen. An mehreren Stellen gibt es außerdem vorübergehend Halteverbote. Mehr dazu findet ihr auf antenneac.de. Und noch was in eigener Sache. Bei uns gibt es heute Vormittag kurzzeitig technische Einschränkungen. Grund sind Wartungsarbeiten an unserem Sendemast in Aachen. Bis 13 Uhr kann der Empfang auf der 100,1 Frequenz deshalb ausfallen. Alternativ könnt ihr uns aber über DAB Plus oder das Webradio hören. Das war das Update in Aachen und der Region. Ich bin Maja Kruse.
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1: Heute wechseln sich Sonne und Wolken ab. Gegen späten Nachmittag könnte es auch mal regnen. Dazu wird es noch mal windig bei 16 bis 19 Grad. Morgen dann bewölkt, es soll aber trocken bleiben, meldet Meteo Aachen. Die Temperaturen steigen auf 17 bis 20 Grad. Der beste Verkehrsservice für Aachen und die Region. Ihr werdet geblitzt, unter anderem in Aachen auf dem Branderhofer Weg und auf der Mies-van-der-Rohe-Straße, dann in Eschweiler auf der August-Thyssen-Straße und in Würselen auf der Aachener Straße. Das war nicht alles. Alle Staus und Blitzer findet ihr wie immer bei uns in der kostenlosen Antenne AC-App oder auch bei uns im Web. Wenn ihr noch was gesehen habt, dann gerne melden, einfach anrufen oder eine WhatsApp schreiben. Das geht beides unter der 02405 42 56 0. Vielen Dank.
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3: Und jetzt alle, Happy Birthday to you. Ach komm, egal, singen überlasse ich euch.
4: Und die Biene, la la la la, die ich meine, nennt sich Maja.
5: Kleine, schlaue, freche Biene Maja.
3: Ja, die Biene Maja wird heute 50. Heute vor 50 Jahren lief die erste Folge im deutschen Fernsehen. Und ich habe festgestellt, in einer Welt voller Biene Majas bin ich eher so ein Willi.
6: Erstens kann ich sowieso nicht gut fliegen. Und zweitens habe ich viel zu viel Hunger. Ich bin so K.O., ich muss mich hinlegen.
3: Ja, was soll ich sagen? Die Ähnlichkeit ist frappierend.
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3: Laura Potting hier. Hi, und das ist Pink mit Trustfall.

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1: Ja, das mit diesem Humor, das ist ja so eine Sache, ne? Die einen lachen sich über irgendwas Bestimmtes tot und ein anderer findet das so witzig wie eine Wurzelbehandlung. Und damit wären wir auch schon beim heutigen Geburtstagskind, Adam Sandler. Die einen lieben ihn, die anderen hassen ihn. Er wird heute 60 und Kinomann Jörg Albrecht gratuliert.
2: Taylor, I love you, you know.
3: Und Taylor, also natürlich Taylor Swift, liebt anscheinend auch ihn. Sonst hätten sie und ihr Travis sich bestimmt nicht von Adam Sandler trauen lassen. Swiftie Sandler hat nämlich durch die Hochzeitszeremonie am 3. Juli geführt. Spötter sagen, als Trauredner sei er besser gewesen als in den meisten seiner Filme. Für viele sind Adam Sandler-Komödien die absoluten Tiefpunkte.
2: Man, I don't know what the downs are.
3: Ich meine, vielleicht schreiben manche Leute, wenn sie über mich berichten, über meine Tiefpunkte. Aber ich habe gar keine. Ich liebe jeden meiner Filme. Ich habe während meiner ganzen Karriere noch nie etwas halbherzig gemacht. Trotzdem bereiten einem Filmgurken wie Little Nicky oder Jack und Jill körperliche Schmerzen. Aber Adam Sandler hat sein Publikum. Viele lieben seinen infantilen Humor. Mit Anfang 20, da wollte er so sein wie Eddie Murphy. Doch es hat gedauert mit dem Durchbruch. Sandler ist Ende 20 und gerade nach 5 Jahren bei der Comedy-Show Saturday Night Live vor die Tür gesetzt worden, als er als Billy Madison nochmal die Schulbank drückt.
4: Billy ist Nummer 1! Juhu!
5: Ein Hoch auf die Schule, ein Hoch auf mich!
2: When I first started,
3: als ich angefangen habe, war Jim Carrey der absolute Hammer. Ben Stiller, Mike Myers, es wurden jede Menge alberne Filme gedreht. Und ich habe es verdammt nochmal geliebt, dabei mitzumachen. Ich habe mir vorgestellt, wie die Kids darüber lachen. Das hatten wir im Hinterkopf, als wir es gemacht haben. Zuletzt hat Adam Sandler auch ein paar Ausflüge ins ernste Fach gewagt. Aber natürlich bleibt er der Comedy treu. Sandler bereitet gerade einen 3. Teil von Kindsköpfe vor. Und wenn ihn im Kino wirklich keiner mehr sehen will, dann kann er ja immer noch Trauredner werden.

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1: Mit Malte Albrecht, guten Tag. Die Gasspeicher in Deutschland sind zurzeit nur so mäßig gefüllt. Der Gasspeicherverband Ines hatte deshalb davor gewarnt, dass sie schon Anfang Februar leer sein könnten, wenn der Winter sehr kalt werden sollte. Die deutschen Gasunternehmen sehen das anders. Es gebe keine Anzeichen für eine Mangellage im Winter, sagen sie. Danny Hoppe aus dem Newsteam, wie begründen Sie das?
2: Sie sagen, dass Deutschland heute einfach deutlich besser und breiter aufgestellt ist als noch 2022, also im Jahr, als der Ukraine-Krieg losging. Da komme es nicht nur auf die Füllstände in den Speichern an, sagt zum Beispiel der Verband der Gas- und Wasserstoffwirtschaft. Er zählt dann Lieferverträge, die Speicher, Pipeline-Importe und LNG-Terminals auf. Das alles greife ineinander und dadurch sei man widerstandsfähiger. Die niedrigen Füllstände will der Verband nicht kleinreden, sie seien aber kein Beleg für eine Versorgungslücke. Als Grund für die leeren Speicher nennen auch die Gasunternehmen die hohen Weltmarktpreise. Dadurch lohne es sich kaum, das Gas jetzt schon zu kaufen und einzuspeichern.
1: Apropos hohe Weltmarktpreise, auch der Ölpreis steigt und steigt.
2: Ja, schauen wir auf die Nordseesorte Brent. Da lag das Barrel am Morgen kurzzeitig wieder über der 100-Dollar-Marke. Das war das letzte Mal Ende Juli der Fall. Für die Autofahrer heißt das, dass es bei den Spritpreisen wohl weiter raufgehen dürfte. Liegt natürlich an der anhaltenden Eskalation im Iran-Krieg. Die USA haben in dieser Woche ja mehrmals iranische Öltanker beschossen. Daraufhin hat der Iran wieder US-Ziele in der Region angegriffen. Eine Lösung im Konflikt ist zurzeit überhaupt nicht in Sicht und deshalb geht man an den Märkten davon aus, dass die Straße von Hormus, die ja für den Transport von Öl und Flüssigerdgas so wichtig ist, noch länger quasi nicht zu passieren ist und dass die Preise dadurch hoch bleiben.
1: Dankeschön, Danny. Und das sind weitere Nachrichten. 3 Tage nach dem Wahlerfolg der AfD in Sachsen-Anhalt haben sich AfD-Chefin Weidel und CDU-Chef Merz ein Rededuell im Bundestag geliefert. Anders war die Generaldebatte zum Haushalt. Weidel sagte, Merz sei in Sachsen-Anhalt nicht nur abgestraft, sondern die CDU insgesamt pulverisiert worden. Schwarz-Rot sei am Ende. Merz konterte kämpferisch, die AfD habe in Sachsen-Anhalt keine absolute Mehrheit bekommen, sie sei eine destruktive Kraft und werde auch nirgendwo in Deutschland die Mehrheit bekommen. Das Flugchaos in Großbritannien dauert weiter an. Nach einer technischen Störung bei der Flugsicherung wurden für heute noch einmal rund 250 Flüge gestrichen, die meisten davon in London Heathrow. Gestern waren insgesamt schon etwa 1300 Verbindungen ausgefallen. Laut der Flugsicherung ist das Problem inzwischen behoben, nun werde der Rückstau abgearbeitet, heißt es. Der Sommer in diesem Jahr war sehr heiß und das hat auch den Straßen in NRW zugesetzt. An vielen Stellen gab es Hitzeschäden im Asphalt. NRW-Verkehrsminister Krischer will dagegen jetzt etwas tun. Bei neuen Straßen und Sanierungen sollen künftig Belege verwendet werden, die hohe Temperaturen besser aushalten. Das sei ein Teil der Klimaanpassung, sagte er der Siegener Zeitung. Krischer betonte auch, dass Klimaanpassung viele Bereiche betrifft. Als weiteres Beispiel nannte er Schulgebäude. Eine neue Schule mit einer schwarzen Fassade sei nicht sinnvoll, wenn man die Kinder vor Hitze schützen wolle. Und das waren die Nachrichten mit Malte Albrecht.
3: Das Wetter. Für Aachen und die Region, wir sind so langsam im Herbst angekommen. Sonne und Wolken wechseln sich heute ab. Am Nachmittag wäre mal ein Schauer drin. Der Wind jedenfalls weht kräftig und die Temperaturen steigen heute bis auf 19, morgen bis auf 20 Grad. Morgen dann auch wolkig, aber es bleibt trocken. Der beste Verkehrsservice. Aktuell liegt uns keine Staumeldung vor. Geschwindigkeitskontrollen gibt es unter anderem in Aachen auf dem Prager Ring, auf der Mies van der Rohe Straße, auf dem Branderhofer Weg, außerdem in Würseln auf der Aachener Straße. Es gibt noch mehr, alle Staus und Blitzer in der Antenne AC App und im Web. Wenn ihr noch was habt, 02405 42 56 0. Danke fürs Bescheid geben.
4: Mittagszeit, hallo zusammen. Jetzt schöne Frikadelle von Obi oder ein Hotdog von Ikea. Heiße Theken und Imbisse in Geschäften, die boomen gerade total. Also irgendwie so fertige warme Hähnchenschenkel aus dem Supermarkt oder Pommes vom Baumarktparkplatz, ihr wisst, was ich meine. Da ist es halt nicht so teuer wie im Restaurant und deswegen holen sich inzwischen viele Leute da ihr Essen. Was ich mich frage, ja, wenn ihr euch jetzt zum Mittagessen so eine Pommes-Schranke mit Frikadelle reinhaut, reichen euch dann 2 Stunden Mittagsschlaf auf der Arbeit aus?
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4: Hallo zusammen, ich bin Laura Potting und das hier sind Sido und Marc Forster mit Au revoir. Das ist Französisch und heißt Baguette.

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1: Mit Maja Kruse, schönen guten Tag. Die Stadt Aachen hat ihren ersten umfassenden Nachhaltigkeitsbericht vorgestellt. Darin geht es um Themen wie Klimaschutz, Verkehr, Wohnen, Bildung und soziale Gerechtigkeit. Ein Ergebnis ist, Aachen hat seinen CO2-Ausstoß seit 1990 um mehr als 40% gesenkt. Gleichzeitig gibt es beim Ausbau der erneuerbaren Energien noch Luft nach oben. Die Stadt will deshalb unter anderem bei Solar- und Windenergie, klimafreundlicher Mobilität und einer klimaneutralen Wärmeversorgung weiter vorankommen. Der Bericht wurde von verschiedenen Bereichen der Stadt gemeinsam erarbeitet und soll in Zukunft helfen, Fortschritte messbar zu machen. Wegen eines Wasserrohrbruchs in Stolberg kommt es dort aktuell zu Verkehrseinschränkungen. Betroffen sind der Erika-Weg und die Josef- und Michael-Straße. Der Erika-Weg ist vorübergehend nur noch von der Josefstraße aus befahrbar. Außerdem fällt die Haltestelle Anemonenweg in beide Richtungen weg. Wer mit dem Bus unterwegs ist, sollte auf die benachbarten Haltestellen ausweichen. An mehreren Stellen gibt es außerdem vorübergehend Halteverbote. Mehr dazu findet ihr auf antenneac.de. Wegen der jüngsten Einsätze am autonomen Zentrum in Aachen kritisiert das AZ das Vorgehen der Polizei erneut. Nach eigenen Angaben hat die Kriminalpolizei am Montag die Räume erneut durchsucht und dafür die Tür aufgebrochen. Das AZ sagt, der Vorstand sei trotz Erreichbarkeit nicht hinzugezogen worden. Auch ein Anwalt habe die Durchsuchung nicht begleiten können. Das Zentrum spricht außerdem von erheblichen Sachschäden. Die Polizei habe die Maßnahmen später mit der Demo vom Vortag begründet. Dort waren laut Polizei Einsatzkräfte mit Pyrotechnik beschossen worden. Und noch was in eigener Sache. Bei uns gibt es heute Vormittag kurzzeitig technische Einschränkungen. Grund sind Wartungsarbeiten an unserem Sendemast in Aachen. Bis 13 Uhr kann der Empfang auf der 100,1 Frequenz deshalb ausfallen. Alternativ könnt ihr uns aber über DAB Plus oder das Webradio hören. Das war das Update in Aachen und der Region. Ich bin Maja Kruse.
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1: Heute wechseln sich Sonne und Wolken ab. Gegen späten Nachmittag könnte es auch mal regnen. Dazu wird es noch mal windig. Bei 16 bis 19 Grad. Morgen dann bewölkt. Es soll aber trocken bleiben, meldet Meteo Aachen. Die Temperaturen steigen auf 17 bis 20 Grad. Der beste Verkehrsservice für Aachen und die Region. Ihr werdet geblitzt, unter anderem in Aachen auf dem Branderhofer Weg und auf der Mies-van-der-Rohe-Straße, dann in Eschweiler auf der August-Thyssen-Straße und in Würselen auf der Aachener Straße. Das war nicht alles. 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Wenn ihr noch was gesehen habt, dann gerne melden, einfach anrufen oder eine WhatsApp schreiben. Das geht beides unter der 02405 42 56 0. Vielen Dank.
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2: Hallo zusammen an diesem Mittwochmittag. Und während ihr nach dem Mittagessen mit Pansenlähmung 3000 im Büro versucht wach zu bleiben, liefern wir euch jetzt einfach Musik, die euch ein bisschen die Augen aufhält. Kevin Little gibt's jetzt für euch mit Turn Me On und ich bin Laura Potting. Hallo!
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0: Die Cranberries mit Zombie, hallo zusammen. Und alle Apple-Jünger drehen wieder durch. Apple hält ja heute wieder eine seiner Keynotes und da stellen sie eigentlich immer die neuen iPhones und Co. vor. Und alle sind ganz aufgeregt deswegen. Alle außer er hier.
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2: So ein neues iPhone ist auch so spannend wie der Speiseplan in der Kantine, oder? Ich meine, da gibt's ja auch immer das Gleiche. Obwohl in der Kantine bleiben wenigstens die Preise gleich. Ganz ehrlich, da muss doch mal was Neues kommen, statt immer nur noch eine Kamera mehr auf der Rückseite. Keine Ahnung, mach das Ding doch mal rund statt eckig. Als Logo mal statt Apfel eine Birne oder eine Papaya. Und mach richtig geile neue Funktionen, was Praktisches so. Na, wenn du deine Kaffeetasse da drauf stellst, dann wärmt das Handy die von unten. Ey, nie wieder kalter Kaffee, Wahnsinn. Oder Siri mit einem holländischen Akzent. Oder baut so einen kleinen Minisauger ein. Wenn du dir abends auf der Couch so Chips reinpfeifst, dann kannst du einfach die Krümel vom Shirt wegsaugen. Guck mal, ich überlege hier 30 Sekunden und mir fällt mehr ein als ganz Silicon Valley. Naja gut, den Spaß muss jetzt noch einer bauen, aber die Idee ist ja wohl schon mal die halbe Miete. So ein paar Platinen zusammenlöten, das werden die ja wohl auch hinkriegen. Ich kann ja nicht alles machen. Also immer dran denken, das H in iPhone, das steht für Höfer.
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1: Mit Lena Bauer, guten Tag.
2: Also wir sind hier jetzt nicht auf dem Fußballplatz. Heben Sie sich das fürs Wochenende aus. Wenn das jetzt hier nochmal passiert, so ein Verhalten, schmeiße ich Sie hier raus. Mir reicht es jetzt hier.
1: Es ging am Vormittag hoch her in der Generaldebatte im Bundestag. Bundestagspräsidentin Klöckner musste deswegen an die Adresse der AfD ein Machtwort sprechen. AfD-Chefin Weidel warf der Koalition in ihrer Rede ein Totalversagen vor und forderte einen sofortigen Politikwechsel. Thorsten Adolfs aus dem News-Team, was hat Weidel noch gesagt?
3: Sie warf der Regierung vor, Deutschland in der Finanz- und Energiepolitik vor die Wand zu fahren. Der Haushaltsplan sei unseriös. Das Land werde dadurch in Rekordzeit in die Staatspleite geführt, meint Weidel. Und sie fordert einen knallharten Sparkurs. Weidel will beim Klimaschutz und bei den Förderprogrammen für Vereine massiv den Rotstift ansetzen. Außerdem verlangt sie, die Zahlungen an die EU und die Entwicklungshilfe drastisch zu kürzen. Und auch beim Thema Ukraine-Krieg fand sie deutliche Worte. Sie warf der Bundesregierung vor, den Konflikt durch eine zu harte Konfrontation mit Russland unnötig anzuheizen, anstatt Brücken zu bauen.
1: Und wie hat der Kanzler darauf reagiert?
3: Ja, wie nicht anders zu erwarten, mit scharfer Kritik. Merz warf der AfD vor, unsere demokratischen Institutionen zu verachten und das Land destabilisieren zu wollen. Und er hat auch nochmal deutlich gemacht, dass es aus seiner Sicht keine Alternative zum eingeschlagenen Reformkurs gibt. Das sei für den Zusammenhalt und eine Zukunft in Freiheit entscheidend, sagte der Kanzler. Vor allem junge Leute zweifeln gerade stark daran, dass sie es später mal genauso gut haben wie ihre Eltern oder Großeltern. Ihnen hat Merz gesagt, dass er dieses Wohlstandsversprechen für die junge Generation unbedingt erneuern will. Das war ein klares Signal an die vielen jungen Wähler, die zuletzt bei der AfD ihr Kreuz gemacht haben.
1: Danke, Thorsten, und damit zu weiteren Themen im Überblick. Ein US-Rüstungsunternehmen will in Sachsen ab dem kommenden Jahr weitreichende Marschflugkörper bauen. Das hat das Unternehmen selbst mitgeteilt. Ziel sei es, im ersten Jahr etwa 1000 Marschflugkörper des selbstentwickelten Waffensystems Anthem herzustellen. Der Ölpreis geht aktuell wieder stark in die Höhe. Das Barrel lag am Morgen kurzzeitig wieder über der 100-Dollar-Marke. Da lag es zuletzt im Juli. Die EU-Kommission stellt heute ihre geplanten Regeln für Kurzzeitvermietungen vor. Darunter fällt zum Beispiel Airbnb. Ziel ist es laut Kommission, dass Kommunen Online-Angebote von zum Beispiel Ferienwohnungen in Zukunft leichter verbieten oder einschränken dürfen. Kauf auf Rechnung oder in Raten. Das gehört für viele junge Menschen in Deutschland immer mehr zum Alltag. Zu diesem Ergebnis kommt das Finanzunternehmen Teambank mit Blick auf sein aktuelles Liquiditätsbarometer. Demnach hält inzwischen jeder Dritte unter 30 solche Finanzierungen für selbstverständlich. Im vergangenen Herbst waren es noch 12 Prozentpunkte weniger, so die Auswertung. Bei den Älteren sieht das anders aus. Rund 60% der über 30-Jährigen nutzen Finanzierungen laut Teambank nur in Ausnahmefällen. Gleichzeitig hätten junge Erwachsene demnach häufiger Probleme mit offenen Zahlungen. Für die Studie hat YouGov in diesem Jahr im Auftrag des Finanzunternehmens über 3000 Menschen repräsentativ befragt. Und das waren die Nachrichten mit Lena Bauer.
4: Das Wetter. Für Aachen und die Region. Heute gibt's wieder Sonne und Wolken im Wechsel. Am späten Nachmittag könnte es mal einen Schauer geben. Der Wind, der bleibt heute kräftig bei Temperaturen von 16 bis 19 Grad. Morgen wolkig, aber trocken und dann bis zu 20 bei uns in der Region. Der beste Verkehrsservice aktuell liegt uns keine Staumeldungen vor. Geschwindigkeitskontrollen gibt es in Herzogenrath, unter anderem auf der Vorensberger Straße. In Aachen wird auf dem Prager Ring geknipst, auf der Mies van der Rohe Straße und auch auf dem Branderhofer Weg und auf der Eilendorfer Straße. In Stolberg stehen sie auf der Derichsberger Straße. Das hat uns auch gerade der André gemeldet über WhatsApp. Dankeschön. Wenn ihr was habt, 02405 42 56 0. 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
5: So, einen wunderschönen Mittwochmittag wünsche ich euch. Ich habe hier jetzt eine schöne Abfolge an Songs für euch parat. No Doubt mit Don't Speak gibt es gleich und davor Leonie mit Don't Worry. Also Don't Worry und dann Don't Speak, also mach dir keine Sorgen und halt die Klappe. Das sind aber jetzt ganz schön viele Anweisungen auf einmal. Laura Potting hier, hallo.
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2: Mit Maja Kruse, schönen guten Tag. Aachen gehört zu den digitalsten Großstädten Deutschlands. Im aktuellen Smart City Index des Digitalverbands Bitkom landet Aachen auf dem 10. Platz und damit 6 Plätze besser als im vergangenen Jahr. Untersucht wurden 83 Großstädte mit mehr als 100.000 Einwohnern. Oberbürgermeister Michael Simons mit einer Einschätzung, woran das liegen könnte.
3: Die Online-Terminvergabe läuft jetzt besser, auch das Online-Payment. Bevölkerungsanliegen können digital übermittelt werden und auch immer mehr Verwaltungsleistungen werden digital erbracht. Das sind Bereiche, in denen wir jetzt die volle Punktzahl erreichen. Natürlich haben wir noch Entwicklungspotenzial und natürlich ist das alles nur ein Anfang.
2: An der Spitze des Rankings liegen Stuttgart und München. Insgesamt wurden 174 Kriterien aus Bereichen wie Verwaltung, Energie, Mobilität und Digitalisierung bewertet. Wegen eines Wasserrohrbruchs in Stolberg kommt es dort aktuell zu Verkehrseinschränkungen. Betroffen sind der Erika-Weg und die Josef- und Michaelstraße. Der Erika-Weg ist vorübergehend nur noch von der Josefstraße aus befahrbar. Außerdem fällt die Haltestelle Anemonenweg in beide Richtungen weg. Wer mit dem Bus unterwegs ist, sollte auf die benachbarten Haltestellen ausweichen. An mehreren Stellen gibt es außerdem vorübergehend Halteverbote. Mehr dazu findet ihr auf antenneac.de. Die Stadt Aachen hat ihren ersten umfassenden Nachhaltigkeitsbericht vorgestellt. Darin geht es um Themen wie Klimaschutz, Verkehr, Wohnen, Bildung und soziale Gerechtigkeit. Ein Ergebnis ist, Aachen hat seinen CO2-Ausstoß seit 1990 um mehr als 40% gesenkt. Gleichzeitig gibt es beim Ausbau der erneuerbaren Energien noch Luft nach oben. Die Stadt will deshalb unter anderem bei Solar- und Windenergie, klimafreundlicher Mobilität und einer klimaneutralen Wärmeversorgung weiter vorankommen. Der Bericht wurde von verschiedenen Bereichen der Stadt gemeinsam erarbeitet und soll in Zukunft helfen, Fortschritte messbar zu machen. Das war das Update in Aachen und der Region. Ich bin Maja Kruse.
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2: Heute wechseln sich Sonne und Wolken ab. Gegen späten Nachmittag könnte es auch mal regnen. Dazu wird es noch mal windig bei 16 bis 19 Grad. Morgen dann bewölkt, es soll aber trocken bleiben, meldet Meteo Aachen. Die Temperaturen steigen auf 17 bis 20 Grad. Der beste Verkehrsservice für Aachen und die Region. Ihr werdet geblitzt, unter anderem in Aachen auf dem Branderhofer Weg und auf der Mies-van-der-Rohe-Straße, dann in Eschweiler auf der August-Thyssen-Straße und in Würselen auf der Aachener Straße. Das war nicht alles. 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Wenn ihr noch was gesehen habt, dann gerne melden, einfach anrufen oder eine WhatsApp schreiben. Das geht beides unter der 02405 42 56 0. Vielen Dank.
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4: Hallo zusammen und wir reisen jetzt gemeinsam in ein kleines Städtchen an der Westküste von Irland. Ihr müsst euch das vor, also ihr müsst wirklich da unbedingt mal hin. Stellt euch das vor, überall bunte Häuser, ein Pub nach dem nächsten, überall Live-Musik. Die Innenstadt ist mit bunten Fähnchen geschmückt, an jeder Ecke draußen Straßenmusiker. Es ist wirklich magisch. Galway heißt dieses kleine Städtchen. Ich kann es euch wirklich nur empfehlen und Ed Sheeran auch. Hier ist Galway Girl und ich bin Laura Pottin. Hi!
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0: So, komm, wir gehen mal eben zu IKEA. Wenn das einer zu euch sagt, ja, dann kann es für euch nur eine Reaktion geben.
1: Fried, ihr Narren!
0: Ja, dann rennst du da durch, hast plötzlich 80 Kerzen, 45 verschiedene Sorten Servietten, 7 von diesen geringelten hässlichen Pflanzendingerstangen im Wagen und denkst dir so, eigentlich wollte ich nur ein Bücherregal. Und raus kommst du auch noch 20 Kilo schwerer, weil du dir nach all den Strapazen und dem Stress auch noch 20 Hotdogs reingenagelt hast. Kollege Robert Jans ist da. Hallo.
2: Hallo.
0: Das mit den Hotdogs, das machen ganz viele.
2: Ja.
0: Mal eben so ein Gerät nach Möbelkauf, eine Currywurst am Baumarkt oder das warme Mittagessen aus dem Supermarkt. Das wird immer beliebter.
2: Das ist so. Es gibt sogar ein eigenes Wort dafür. Handelsgastronomie. Dazu gehört eben alles von der heißen Theke bis zum Restaurant. Also alles das, was im oder direkt so am Geschäft ist. Und das boomt einfach. Also im letzten Jahr wurden in der Handelsgastro über 13 Milliarden Euro umgesetzt. So viel wie noch nie.
0: Handelsgastro, das klingt auch

0: maximal unsexy, das Wort. Aber ja, egal. Mein Eindruck ist ja auch, das Angebot wird da auch immer größer, ne?
1: Ja, gut beobachtet. Also
0: danke.
1: Im Supermarkt gibt es, wo es Essen ist, bist du immer dabei.
0: Ja,
1: im Supermarkt,
0: hallo, was soll das denn heißen? Willst du jetzt sagen, ich bin fett oder
1: lass
0: was?
1: Lass mich doch jetzt hier mal.
0: Nee.
1: Ich habe mich vorbereitet. Also immer häufiger gibt es da so Salatbars oder auch so warme Theken. Möbelhäuser haben auch immer häufiger, du hast es angesprochen, Gastro. Und natürlich auch so der Klassiker, der gute alte Foodtruck vor dem Baumarkt.
0: Tach schön, keine Pommes schmeckt besser als nach 3 Stunden ja. Duschköpfe aussuchen in der Badabteilung. Aber jetzt mal im Ernst, warum kommt das denn so gut an? Wir gehen ja offenbar weniger ins Restaurant, aber beim Einkaufen nehmen wir das Essen gerne mit, oder was?
1: Ja, weil da gleich mehrere Dinge zusammenkommen. Man ist ja sowieso da,
0: ja.
1: Also muss nicht extra irgendwo hin. Und dann ganz wichtig, der Preis. Also wir wissen alle im Restaurant, vielleicht sogar dann noch mit Kindern, das ist in den letzten Jahren einfach deutlich teurer geworden.
0: Mhm.
1: Und in der Handelsgastro, da ist so ein Hauptgericht oft einfach günstiger. Das Handelsforschungsinstitut IHI spricht da vom Trading-Down-Effekt. Also die Leute wollen nicht auf das Essen außer Haus verzichten, wollen aber trotzdem eben Kohle sparen und suchen sich dann günstigere Alternativen.
0: Und was essen die da so am meisten?
1: Ja, das sind wir ziemlich klassisch unterwegs. Also nichts mit grüner Woche in der Kantine.
0: Was?
1: Frikadellen, Currywurst, belegte Brötchen und Schnitzel gehören zu den Favorites.
0: Ja, leichtes.
1: Ja, für die Händler lohnt sich das natürlich auch, denn wer noch vielleicht auch einen Kaffee trinkt oder was isst eben, ne, der bleibt dann länger im Geschäft und kommt im besten Fall, weil es so lecker war, auch nochmal wieder.
0: Na, apropos, wolltest du nicht eigentlich noch Mittagessen holen?
1: Ja, und du wolltest was Gesundes, ne?
0: Ja, mit Pommes bitte.
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1: Mit Lena Bauer. Guten Tag. Die Rettungsdienste schlagen Alarm. Sie fürchten, dass durch Reformen im Gesundheitswesen bei der Notfallversorgung in Zukunft das Geld knapp werden könnte. 8 große Hilfsorganisationen und Verbände haben deswegen einen gemeinsamen Appell an die Politik gerichtet. Thorsten Adolfs aus der Nachrichtenredaktion, wovor genau haben die Rettungsdienste und die Luftrettung Angst?
2: Ja, bei Ihnen ist die Sorge groß, dass durch die geplante Reform im Gesundheitswesen nicht mehr genug Geld für schnelle Hilfe in Notfällen da ist. Organisationen wie das Rote Kreuz, der ADAC, die Johanniter und die Malteser sagen, dass sie nur mit einer stabilen Finanzierung weiterhin rund um die Uhr einsatzbereit bleiben können. Experten erwarten außerdem, dass wir in Deutschland in den nächsten Jahren deutlich mehr schnelle Hilfe und Patiententransporte brauchen, vor allem weil einige Krankenhäuser schließen werden. Und das alles gibt es natürlich dann nicht zum Nulltarif. Damit diese lebenswichtige Versorgung auch in Zukunft funktioniert, fordern die Verbände von der Politik, dass sie bei Entscheidungen darüber mit am Tisch sitzen dürfen.
1: Was muss sich aus der Sicht der Retter ändern, damit wir uns weiter sicher fühlen können, zum Beispiel bei der Luftrettung?
2: Der ADAC sagt, dass gerade Hubschraubereinsätze extrem teuer sind. Wenn der Staat den Luftrettern immer mehr Verantwortung überträgt, dann muss er auch dafür sorgen, dass das Geld dafür reicht, heißt es. Es gehe nicht nur darum, dass die Kosten gedeckt sind, sondern auch darum, dass Profis mitentscheiden, wenn bundesweite Standards festgelegt werden. Nur so lasse sich sicherstellen, dass man auch in abgelegenen Regionen bei Notfällen blitzschnell Hilfe bekomme, heißt es. Die Botschaft der Fachleute ist klar, wer hohe Qualität in der Notfallmedizin will, der muss die Leute, die täglich Leben retten, bei der Planung der Reform auch eng mit einbinden.
1: Danke, Thorsten. Und das sind jetzt weitere Meldungen in Kürze. Am Vormittag ging es bei der Generaldebatte im Bundestag hoch her. AfD-Chefin Weidel warf der Koalition Totalversagen vor und forderte einen harten Sparkurs. Kanzler Merz wies die Vorwürfe zurück und warf der AfD vor, Deutschland destabilisieren zu wollen. Außerdem versprach er, die Zukunftschancen junger Menschen zu stärken. Der Verdächtige rund um Sabotageangriffe auf Stromnetze in Deutschland soll heute dem Haftrichter vorgeführt werden. Das hat die zuständige Staatsanwaltschaft mitgeteilt. Der Mann war der Polizei bei einem Großeinsatz in der Nähe des Kraftwerks Weißweiler bei Aachen aufgefallen. Eine technische Störung sorgt weiter für Probleme im Luftraum in Großbritannien. Viele Flüge fallen laut dem Flugdatenportal Flightradar aus. Es hat allein heute früh 250 gestrichene Starts und Landungen gezählt, der größte Teil davon am Flughafen London Heathrow. Wir fahren etwas weniger Auto. Das sagt das Kraftfahrtbundesamt. Laut seinen Daten kamen im vergangenen Jahr in Deutschland insgesamt 562 Milliarden Pkw-Kilometer zusammen. Im Jahr davor waren es noch gut 30 Milliarden Kilometer mehr. Anders sehe es aber aus, wenn alle gefahrenen Kilometer von in Deutschland zugelassenen Kraftfahrzeugen zusammen betrachtet werden. Dazu zählen neben Autos auch Lastwagen oder Motorräder. Hier stieg die Gesamtfahrleistung leicht um 0,7% auf fast 675 Milliarden Kilometer, so das Bundesamt. Und das waren die Nachrichten mit Lena Bauer.
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4: Ja, es gibt auch heute wieder so einen Wechsel aus Wolken und sonnigen Abschnitten. Am späten Nachmittag könnte es einen Schauer geben. Der Wind weht kräftig. Die Höchstwerte, die liegen heute zwischen 16 und 19 Grad, aktuell meist um 17. Der beste Verkehrsservice, da haben wir keine Staumeldungen vorliegen. Geschwindigkeitskontrollen gibt es in Aachen. Zum Beispiel auf der Mies-van-der-Rohe-Straße, auf dem Branderhofer Weg und der Eilendorfer Straße. Geknipst wird aber auch in Basweiler auf der Aachener Straße und in Eschweiler auf der August-Thyssen-Straße und der Dürener. Gibt noch mehr? Alle Staus und Blitzer in der Antenne AC App und im Web 02405 42 56 0. Wenn ihr noch mehr für uns habt, Dankeschön.
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0: zusammen, der Nachmittag ist hier auf Antenne AC, gleich mit den Imagine Dragons, Whatever It Takes. Wir haben Michael Jackson aus den 80ern, Smooth Criminal für euch und Alex Warren ist auch mit dabei mit Eternity.
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0: 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Hören, was los ist hier bei uns. Von Eschweiler bis Simmerath, jetzt in den Antenne AC Nachrichten mit Olaf. Mit Olaf Theissen. So. Du guckst so, ich habe mir das Mikro zugemacht, das wollte ich überhaupt gar nicht. So, mit Olaf Theissen, jetzt aber.
1: Schönen guten Tag. Der Verdächtige im Fall mehrerer Sabotageangriffe auf Stromnetze, der gestern in Weißweiler geschnappt wurde, soll noch heute in Aachen dem Haftrichter vorgeführt werden. Das teilt die Staatsanwaltschaft Cottbus in Brandenburg mit. DPA-Korrespondentin Lea Matschulat.
2: Der 48-Jährige soll an mehreren Orten in 3 Bundesländern versucht haben, Stromleitungen zu zerstören, teils erfolgreich. Immer in der Nähe von Kohlekraftwerken. Und das auch bewusst, wenn denn die Bekennerschreiben des Verdächtigen stimmen. Darin schreibt er von einem Kampf gegen fossile Energien, also Kohle, Gas und Öl. Der Verdächtige soll mehr als 20 selbstgebaute Raketen auf Hochspannungsleitungen in Nordrhein-Westfalen, Brandenburg und Sachsen geschossen haben.
1: In Eschweiler hat der Bau- und Vergabeausschuss der Stadt gestern Abend über den Abriss des ehemaligen Schlachthofs entschieden. Auf dem Areal an der Indestraße soll das neue Innovations- und Gewerbezentrum IGZ entstehen. Vom Schlachthof bleibt dann nur noch der ehemalige Pferdestall übrig, den man sanieren und ins Zentrum integrieren will. Der Abriss beginnt im Oktober und soll bis Juli nächsten Jahres fertig werden. Danach soll das rund 11.000 Quadratmeter große Zentrum für Technologie und Innovations Transfer bis Ende 2029 gebaut werden. Das IGZ soll dann Start-ups Raum zum gemeinschaftlichen Arbeiten und Forschen bieten. Das Engagement in Aachen gegen die geplante Erweiterung der Bundeswehrkaserne in Richtung Beveau wird von den Grünen unterstützt. Nach ihrer Ansicht erfüllt die Freifläche eine zentrale Funktion für die Kaltluftzufuhr angrenzender Stadtteile und muss erhalten bleiben. Das belege auch ein Gutachten der Stadt. Außerdem würde eine Versiegelung des Bodens die Entwässerungssituation verschärfen. Die Grünen kritisieren, dass die Planungen schon weit fortgeschritten sind, ohne dass die Stadt angemessen einbezogen wurde. Sie fordern von Oberbürgermeister Ziemons, dass er der Bundeswehr deutlich macht, dass die Kasernenerweiterung nicht in der Beveau umgesetzt werden soll. 14:30 jetzt. Soweit die Meldungen. Ich bin Olaf Theissen.
0: Das Wetter für Aachen und die Region. Wir haben heute einen Wechsel nachmittags aus Sonne und Wolken. Am späten Nachmittag könnte es auch noch mal einen Schauer geben. Der Wind, der weht kräftig. Die Höchsttemperaturen, die liegen zwischen 16 und 19 Grad heute. Morgen wird es wolkig, bleibt aber trocken bei dann bis zu 20 Grad in der Region. Der beste Verkehrsservice, da liegt uns aktuell keine Staumeldung vor. Geschwindigkeitskontrollen gibt es unter anderem in Würseln auf der Aachener Straße, geknipst wird in Aachen. Auf der Mies van der Rohe Straße, auf der Neuköllner Straße, dem Branderhofer Weg und auch auf der Eilendorfer Straße. In Stolberg auf der Derichsberger und es gibt noch mehr. Alle Staus und Blitzer in der Antenne AC App und im Web. Wenn ihr noch was habt, 02405 42 56 0. Dankeschön.
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0: Der Nachmittag auf Antenne AC ist hier. Hallo zusammen.
1: Ja, was ist das?
2: Ich weiß nicht.
1: Das sieht gefährlich aus.
2: Also so etwas habe ich bis jetzt noch nie gesehen.
0: Ja, danke schön. Ich bin's nur. Die kleine, freche, schlaue Biene Maya, die wird heute 50. Halbes Jahrhundert, ne? Krass. Und Maya ist ja für uns alle Kindheit. Also ich meine, wer hat's nicht geschaut? Aber gibt ein paar Dinge, die meisten von uns über die Biene Maya gar nicht wissen, Kollege Stefan Reyk.
3: Doch, fangen wir direkt mal beim Thema 50-jähriges Jubiläum an. Die Biene Maya feiert genau genommen nur bei uns in Deutschland heute ihren runden Geburtstag. Die Serie ist nämlich eine deutsch-österreichisch-japanische Produktion und die erste Staffel lief in Japan schon ein Jahr vorher, also 1975. Da war auch das Titellied noch nicht das legendäre, das wir heute alle kennen, also das von Karel Gott, sondern eben ein japanisches.
0: Wie geil, habe ich noch nie gehört. Ich hätte die Biene Maya jetzt gar nicht mit Japan in Verbindung gebracht, aber das ist ja zum Beispiel bei Captain Future und Heidi auch so.
3: Ja, so ist es. Und genau genommen sind das ja somit die ersten Animes, die es hier in Deutschland gab. Ja, und nachdem dann die erste Staffel Biene Maya hier in Deutschland zu Ende war, gingen rund 40.000 Briefe beim ZDF ein, die alle eine Wiederholung der Serie gefordert haben. Ja, mit Erfolg. Die Serie wurde dann nämlich nochmal ausgestrahlt.
0: Ja, und ja, auch fortgesetzt, gibt mehrere Staffeln. Alles Liebe zum 50. Liebe Biene Maya.
2: Warum sprichst du denn so komisch?
4: Das ist der Stimmbruch, ich bin doch schon 2 Jahre.
5: Zusammen!

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1: Mit Lena Bauer, guten Tag. Die angespannte Lage am Persischen Golf sorgt gerade wieder für steigende Energiepreise. Thorsten Adolfs aus dem News-Team, die USA und der Iran haben sich in der vergangenen Nacht wieder heftig gegenseitig angegriffen. Was macht das genau mit dem Ölpreis?
2: Ja, der Ölpreis ist heute Morgen kurzzeitig wieder über die Marke von 100 US-Dollar pro Barrel geklettert. Die Sorgen an den Märkten sind groß, dass die wichtige Straße von Hormus durch die neuen Angriffe wohl noch längere Zeit dicht bleiben könnte. Vom bisherigen Höchststand beim Rohölpreis sind wir aber noch ein ganzes Stück entfernt. Den gab es im April. Damals kostete das Barrel rund 117 US-Dollar. Das Problem mit dem Rohölpreis: steigt er, wird tendenziell auch das Tanken teurer und auch das Heizen mit Öl und Gas.
1: Stichwort Gas, da gab es ja in den vergangenen Tagen Meldungen über zu niedrige Gasstände. Könnte das im Winter zum Problem werden?
2: Also trotz der aktuellen niedrigen Füllstände von ungefähr 55% geben Experten und die Politik Entwarnung. Der Verband der Gas- und Wasserstoffwirtschaft sagt, die Speicherstände allein sind nicht alles, weil auch Pipeline-Importe und LNG-Terminals für die Versorgungssicherheit sorgen. Und auch Bundeskanzler Merz warnt davor, jetzt hektische Kaufaktionen zu starten und teures Gas einzulagern. Das würde die Preise für alle nur unnötig weiter in die Höhe treiben, sagt er. Also alles in allem kann man sagen, dass sich Kundenstand jetzt wohl keine Sorgen über einen Versorgungsengpass machen müssen, denn die Infrastruktur in Deutschland, die ist heute deutlich widerstandsfähiger aufgestellt als noch vor ein paar Jahren.
1: Danke Thorsten und damit zu weiteren Meldungen im Überblick. Die Ruhr-Sieg-Strecke bleibt bis auf Weiteres gesperrt. Nach Angaben der Deutschen Bahn ist in Südwestfalen der Einbau einer neuen Stahlbrücke gescheitert. Die Brücke sei beim Einschieben abgesagt. Wann die wichtige Bahnstrecke zwischen Ruhrgebiet, Sauerland und Siegerland wieder frei ist, sei noch unklar. Der Verdächtige rund um Sabotageangriffe auf Stromnetze in Deutschland soll heute vor den Haftrichter. Das hat die zuständige Staatsanwaltschaft mitgeteilt. Die Polizei hatte den Mann gestern bei einem Großeinsatz in der Nähe des Kraftwerks Weißweiler bei Aachen aufgegriffen. Städte in der EU sollen leichter gegen Kurzzeitvermietungen über Plattformen wie Airbnb vorgehen können. Die EU-Kommission schlägt dafür jetzt neue Regeln vor. Kommunen müssten demnach vorher nachweisen, dass der Wohnungsmarkt vor Ort angespannt ist und Ferienwohnungen die Lage verschärfen. Künstliche Intelligenz als Hilfe beim Einkaufen. Das scheint für viele Jugendliche relativ normal zu sein. Laut einer aktuellen Mastercard-Studie nutzen Jugendliche KI bei Produktsuche, Auswahl und Kaufentscheidungen etwa doppelt so häufig wie ihre Eltern. Über die Hälfte der Jugendlichen sei der Auffassung, dass KI das Einkaufen ihrer Generation verändern wird. Gleichzeitig spiele Vertrauen eine große Rolle. Der Studie zufolge geht es in Zukunft darum, wie transparent und kontrollierbar Einkäufe über KI-Agenten sind. Für die Studie wurden im Juni und Juli insgesamt 26.000 Eltern und Jugendliche in 13 Ländern befragt, darunter auch in Deutschland. Und das waren die Nachrichten mit Lena Bauer.
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3: Viele Wolken und ein bisschen Sonne für heute Nachmittag. Gilt das gegen späten Nachmittag, besteht auch mal die Möglichkeit eines Schauers. Der Wind, der weht kräftig. Die Höchstwerte liegen zwischen 16 und 19 Grad. Der beste Verkehrsservice. Aktuell ohne Staumeldung, mit Geschwindigkeitskontrollen in Aachen auf der Neuköllner Straße, auf der Mies van der Rohe Straße. Außerdem auf dem Branderhofer Weg und der Eilendorfer Straße wird auch geblitzt. In Eschweiler auf der August-Thyssen-Straße, in Würseln auf der Aachener. Und es gibt noch mehr. Alle Staus und Blitzer in der Antenne AC-App und im Web 02405 42 56 0, wenn ihr noch mehr habt. Dankeschön.
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0: Hier ist der Nachmittag auf Antenne AT, gleich mit One Republic, All the Right Moves und Dasha mit Austin auch mit dabei. Am Flughafen Merzbrück, da wird gerade Luftfahrtzukunft gemacht, also direkt vor unserer Haustür. Dort entsteht ein Zentrum für neue Technologien in der Luftfahrt. Heißt, hier geht es nicht nur ums Fliegen, sondern vor allem darum, wie die Flugzeuge und Technologien von morgen überhaupt gebaut werden. Und Merzbrück wird damit auch zu einem ziemlich spannenden Standort für die Luftfahrtindustrie. Matthias Bünk vom Forschungsinstitut Access.
1: Wir wollen hier modernste Verfahren entwickeln. Es geht darum, aus der Forschung Technologien, die dort entwickelt werden, wirklich auch in die Wirtschaft zu bringen. Also viel näher ran an die produzierenden Gewerbe und damit auch eben Arbeitsplätze zu entwickeln.
0: Wie sieht denn eigentlich die Luftfahrt der Zukunft aus?
1: Nicht so viel anders als jetzt, nur eben klimaneutraler. Es geht also darum, natürlich braucht man große Maschinen und große Flugzeuge, um Passagiere auch weit zu transportieren. Aber es geht um Antriebe der Zukunft, also viel effizienter. Das braucht auch Bauteile und neue Werkstoffe. Also es reicht nicht, ein neues Flugzeug auf dem Reißbrett zu entwickeln, sondern die brauchen auch Werkstoffe und Produktionstechnik, um dann eben diese Neuentwicklungen auch umzusetzen.
0: Und das eben made in Merzbrück. 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

0: Ach, als James fühle ich mich bei dem Song auch immer irgendwie ein bisschen angesprochen. Es ist 3:30. 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
1: Guten Tag. Nach der Insolvenz von VeloCity baut der neue Aachener E-Bike-Verleiher Euregio Bike sein Angebot nach und nach aus. Seit April bietet Euregio Bike seine Leih-Pedelecs an. Inzwischen sind es schon rund 300 Räder an 75 Stationen. Marco Weigert von der Betreiberfirma Nextbike heute zu Antenne AC.
2: Es sind weitere Stationen geplant. Das System heißt nicht umsonst Euregio Bike. Es soll ja bis in die Niederlande, die Euregio-Region Aachen, Stadt Aachen, Würseln, alles was drumherum ist, bis Belgien und die Niederlande.
1: Ziel ist, den Betrieb in den nächsten 3 Jahren letztlich auf 700 bis 800 Pedelecs und 150 Stationen zu erweitern, in der Stadt Aachen, der restlichen Städteregion und in der niederländischen Parkstadt Limburg. In Eschweiler hat der Bau- und Vergabeausschuss der Stadt gestern Abend über den Abriss des ehemaligen Schlachthofs entschieden. Auf dem Areal an der Indestraße soll das neue Innovations- und Gewerbezentrum IGZ entstehen. Vom Schlachthof bleibt da nur noch der ehemalige Pferdestall übrig, den man sanieren und ins Zentrum integrieren will. Der Abriss beginnt im Oktober und soll bis Juli nächsten Jahres fertig werden. Danach soll das rund 11.000 Quadratmeter große Zentrum für Technologie- und Innovationstransfer bis Ende 2029 gebaut werden. Das IGZ soll dann Start-ups Raum zum gemeinschaftlichen Arbeiten und Forschen bieten. Beim Wasserrohrbruch in Stolberg dauern die Reparaturen voraussichtlich noch bis zum Abend, schätzt die Regionetz. Weil eine überregionale Leitung beschädigt ist, haben die Anwohner trotz des Rohrbruchs weiterhin fließendes Wasser. Allerdings hat das Ganze zu Verkehrseinschränkungen rund um Josefstraße, Michaelstraße und Erikaweg geführt. Außerdem kommen dort momentan rund 250 Haushalte nicht ins Internet, denn die Telekom hat die aktuelle Situation genutzt und stellt ihre Verteilerkästen um. Auch das soll bis zum Abend fertig werden. Das Ende der Verkehrseinschränkungen ist noch offen. 3:30, soweit die Meldungen. Ich bin Olaf Theissen.
0: Das Wetter für Aachen und die Region, es hat sich zugezogen und am späten Nachmittag kann auch nochmal ein Schauer fallen. Der Wind ist immer noch kräftig unterwegs. Die Höchstwerte, die liegen zwischen 16 und 19 Grad. Aktuell sind wir meist um 18 unterwegs. Morgen wolkig und trocken bei 17 bis 20 Grad in der Region. Der beste Verkehrsservice, da liegt uns keine Staumeldung vor. Geschwindigkeitskontrollen haben wir unter anderem in Aachen auf der Mies-van-der-Rohe-Straße, auf der Krefelder Straße, der Neuköllner Straße, außerdem auf dem Branderhofer Weg und der Eilendorfer Straße. In Würseln stehen sie auf der Aachener Straße, in Alsdorf auf der Prämien. Und es gibt noch mehr, alle Staus und Blitzer in der Antenne AC-App und im Web 02405 42 56 0, wenn ihr noch mehr habt. Dankeschön.
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0: 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Die Geschichte, die gibt's jetzt. 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
2: Was früher einmal war, ist sozusagen der Spiegel aus heutiger Sicht auf das Lied Wort zum Sonntag, das wir 1986 geschrieben haben. Es ist ein Rückblick aufs Leben und die Frage, wie verhält man sich, wenn man die ultimative Dinosaurierzeit Ü60 erreicht hat.
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1: Mit Lena Bauer, guten Tag. Die Energiewende beim Heizen ist machbar und finanziell stemmbar. Das ist das Ergebnis einer neuen Studie des Öko-Instituts für die Stiftung Klimaneutralität. Darin steht aber auch, dass Haushalte, in denen die Kassen knapp sind, Probleme bekommen könnten. Thorsten Adolfs aus dem News-Team hat die Einzelheiten dazu.
2: Insgesamt sprechen die Studienmacher von 86 Milliarden Euro pro Jahr, die Energiewende kosten würde. Das klingt erstmal nach einer riesigen Summe. Die Hälfte davon falle aber ohnehin für die normale Instandhaltung von Gebäuden an, heißt es. Die Stiftung Klimaneutralität warnt davor, Haushalte mit Nettoeinkommen von unter 2000 Euro pro Monat allein zu lassen. Wer wenig Geld hat, könne die Investitionen schlicht nicht aus eigener Kraft stemmen und drohe in der teuren Öl- und Gasfalle hängen zu bleiben, sagen die Experten. Damit das Heizen für alle bezahlbar bleibt, fordert die Stiftung deshalb ein Umdenken bei den Förderungen. Wärme müsse langfristig viel stärker als öffentliche Aufgabe verstanden werden. Und die Investitionsrisiken dürften nicht auf den Einzelnen abgewälzt werden. Nur so lassen sich nach Ansicht der Stiftung Lösungen finden, die für alle bezahlbar sind, um sicher und klimafreundlich durch die nächsten Jahre zu kommen.
1: Und damit zu weiteren Meldungen in Kürze. Am Vormittag und Mittag ging es bei der Generaldebatte im Bundestag hoch her. AfD-Chefin Weidel warf der Koalition Totalversagen vor und forderte einen harten Sparkurs. Kanzler Merz wies die Vorwürfe zurück und warf der AfD vor, Deutschland destabilisieren zu wollen. Außerdem versprach er, die Zukunftschancen junger Menschen zu stärken. Die EU-Kommission will öffentliche Aufträge stärker nutzen, um Europas Wirtschaft zu unterstützen. Behörden sollen laut der Pläne klarer europäische Unternehmen bevorzugen können, wenn Anbieter aus Ländern wie China keinen vergleichbaren Zugang zu ihren Märkten gewähren. Außerdem soll bei Ausschreibungen nicht nur der niedrigste Preis zählen. Norwegens gestorbener König Harald V. ist nach einem Trauerzug durch Oslo an seiner letzten Ruhestätte angekommen. Der Sarg mit dem Leichnam des Monarchen wird in einem königlichen Mausoleum beigesetzt. Champagner ist in diesem Jahr sehr wahrscheinlich etwas hochprozentiger. Winzer dürfen ausnahmsweise diesen Schaumwein mit bis zu 15% Alkohol herstellen. Das hat der zuständige Branchenverband mitgeteilt. Normalerweise hat Champagner etwa 12% Alkohol. In diesem Jahr waren die Trauben aber durch die Hitzewellen besonders früh reif und hatten schon bei der Ernte einen hohen Alkoholgehalt. Laut Branchenverband war die Saison schwierig mit Frost im Frühjahr, sehr früher Blüte und mehreren teils extremen Hitzewellen im Sommer. Deshalb startete die Weinlese so früh wie nie und fällt gleichzeitig deutlich kleiner aus als im vergangenen Jahr. Und das waren die Nachrichten mit Lena Bauer.
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4: So, die Schauer sind bei uns schon angekommen. Der Wind, der hat auch etwas nachgelassen. Die Höchstwerte, die liegen heute Nachmittag bei 16 bis 19 Grad. Morgen ist es dann wolkig, bleibt aber trocken bei bis zu 20. Der beste Verkehrsservice, da liegt uns aktuell keine Staumeldung vor. Geschwindigkeitskontrollen gibt es unter anderem in Aachen. Auf der Mies van der Rohe Straße, der Neuköllner Straße, der Krefelder Straße und dem Branderhofer Weg. Geblitzt wird auch in Stolberg auf der Derichsberger und in Würseln auf der Aachener Straße. Und es gibt noch mehr, alle Staus und Blitzer in der Antenne AC App und im Web. Ihr habt noch was für uns? Dann ist es die 02405 42 56 0. Dankeschön.
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0: Ihr hört Antenne AC am Nachmittag gleich mit Justin Timberlake, Sexy Bag mit Joseph Salvat und Diamonds und der Hermes House Band mit I Will Survive. Heute gab es im Bundestag die Generaldebatte und eigentlich sollte es da nur um den Haushalt gehen, aber wie so oft hat man die Debatte genutzt, um auszuteilen und da muss man dann schon genau auf die Zwischentöne in den Reden achten. Schwierig, fand Kollege Kevin Zimmer.
1: Ja, die konnte man ja auch nicht hören bei dem ganzen Rumgekreische, Gepfeife und Dazwischengebrülle der AfD-Politiker.
2: Also wir sind hier jetzt nicht auf dem Fußballplatz. Heben Sie sich das fürs Wochenende aus. Wenn das jetzt hier nochmal passiert, so ein Verhalten, schmeiße ich Sie hier raus.
3: Ja, da hatte Bundestagspräsidentin Klöckner schwer zu tun. Eine Lautstärke, als ob man gerade einen Stapel Putin-Autogrammkarten in die AfD-Fraktion geworfen hat. Oder so rote Donald-Trump-Käppchen mit den Worten, hey, kloppt euch drum.
2: Mir reicht es jetzt hier.
3: Ruhig war es dann bei Alice Weidel von der AfD. Wahrscheinlich, weil sie sich auch gedacht haben, ruhig jetzt, jetzt ist eine von uns, die ist doch von uns, oder? Vor lauter Zwischenbrüllen und irgendwas in Telegram-Gruppen posten, kann man sowas ja mal verpassen. In einem blütenweißen Hemd mit einem krass weißen Sakko, so weiß, dass ich mir wünschte, sie würde als erstes am Rednerpult sagen, sehr geehrte Präsidentin, sehr geehrte Damen und Herren, ist mit Perwoll gewaschen. Strahlenweiß, wie eine Sektenführerin, die gleich wunderheilende Steine für 600 Euro verkauft. Oder wie die Eiskönigin, ja genauso kalt, nur dass sie halt auch eben Olaf in einen Abschiebeflug nach Sibirien setzt. Und dann las sie. So langsam vor, die Pausen super lang. Ich hätte sie am liebsten mal angestupst.
4: Das finden Sie lustig?
3: Nee, lustig war eigentlich nur, dass sie nicht nur auf diesen Zwischenruf einging, sondern wohl auch auf Zwischenrufe, die es gar nicht gab. Aber vielleicht konnte auch sie es nur hören, ich weiß es nicht. Außerdem stand es so in ihrem Drehbuch. Und da muss man ja drauf eingehen. Und das hatte so viel Good Vibes wie der Auftritt von Alphaville beim Glücksgefühle-Festival.
4: Wir wollen unser Geld zurückhaben.
3: Ja, ich kann's verstehen. Bisschen mehr Action kam dann wieder in die Bude, als Merz direkt danach redete, weil es ja wieder lauter wurde, da von rechts außen.
5: Ja, Frau Weidel, heute können Sie vor Kraft kaum laufen.
3: Gut gesehen, das lag nämlich am blütenweißen Sakko. Ich würde vermuten, sie hat den Kleiderbügel drin gelassen.

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1: Guten Tag. Nach der Insolvenz von Velocity baut der neue Aachener E-Bike-Verleiher Euregio Bike sein Angebot nach und nach aus. Seit April bietet Euregio Bike seinen Leih-Pedelecs an. Inzwischen sind es schon rund 300 Räder an 75 Stationen. Marco Weigert von der Betreiberfirma Nextbike heute zu Antenne AC.
2: Das Hauptziel ist jetzt erstmal auf diese mindestens 100 Stationen innerhalb der Stadt Aachen zu kommen. Und dann werden wir gemeinsam mit weiteren Wirtschaftsakteuren versuchen, das System nach und nach zu verdichten, sodass die Zielmarke eher bei 700 bis 800 E-Bikes liegen wird innerhalb der nächsten 3 Jahre.
1: Die Pedelecs von Euregio Bike werden dann in der Stadt Aachen, der restlichen Städteregion und in der niederländischen Parkstadt Limburg angeboten. Beim Wasserrohrbruch in Stolberg dauern die Reparaturen voraussichtlich noch bis zum Abend, schätzt die Regionetz. Weil eine überregionale Leitung beschädigt ist, haben die Anwohner trotz des Rohrbruchs weiterhin fließendes Wasser. Allerdings hat das Ganze zu Verkehrseinschränkungen rund um Josefstraße, Michaelstraße und Erikaweg geführt. Außerdem kommen dort momentan rund 250 Haushalte nicht ins Internet, denn die Telekom hat die aktuelle Situation genutzt und stellt ihre Verteilerkästen um. Auch das soll bis zum Abend fertig werden. Das Ende der Verkehrseinschränkungen ist noch offen. In Simmerath-Rollesbruch baut die Städteregion eine neue Kita. Dazu wird in diesen Minuten der erste Spatenstich feierlich begangen. Im Vorfeld des Kita-Baus können sich nachher auch noch weitere Interessierte über das Projekt informieren. Dazu laden das Amt für Kinder, Jugend und Familie der Städteregion sowie das städteregionale Immobilienmanagement ein ins katholische Pfarrheim in Rollesbruch an der Dürener Straße. Inhaltlich geht es dann ab 17.30 Uhr um die Bedarfsplanung, um die pädagogischen Rahmenbedingungen, die bauliche Umsetzung und die Ausstattung der neuen Kita. 16:30. Soweit die Meldungen. Ich bin Olaf Theissen.
0: Das Wetter für Aachen und die Region. Es gibt Schauer heute Nachmittag und der Wind hat etwas nachgelassen. Bei Höchstwerten zwischen 16 und 19 Grad. Die kommende Nacht wird leicht bewölkt sein. Örtlich kann sich Nebel bilden. Die Temperaturen sinken dann auf 9 bis 4 Grad ab. Morgen ist es wolkig, bleibt aber trocken bei bis zu 20 Grad in der Region. Der beste Verkehrsservice A44 Aachen-München-Gladbach in Höhe Altenhofen. Gegenstände auf der Fahrbahn. In Herzogenrath ist die Büscherou-Straße bis etwa 18 oder 19 Uhr gesperrt nach dem Brand eines LKWs. Und zwar in den Bereichen Büscherou-Straße, Gallenkirchnerstraße und Büscherou-Straße, Bahnhofstraße. Geknipst wird in Aachen, unter anderem auf der Mies-van-der-Rohe-Straße, der Neuköllner, der Krefelder und auch auf dem Branderhofer Weg. Und in Alsdorf auf der Prämienstraße sowie in Stolberg auf der Derichsberger. 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Wenn ihr noch was habt, 02405 42 56 0. Dankeschön.
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neu bei uns. 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
1: Mit Lena Bauer, guten Tag. Kurzzeitvermietungen über Plattformen wie Airbnb sorgen immer wieder für Ärger, vor allem in Städten, in denen Wohnraum sowieso schon knapp ist. Die EU hat heute einheitliche Regeln vorgestellt, wie Kommunen dagegen in Zukunft vielleicht vorgehen können. Thorsten Adolfs aus dem News-Team, was genau ist da in Brüssel geplant?
2: Also im Moment ist es so, dass beliebte Städte solche Vermietungen teilweise verbieten und das ärgert viele Vermieter, die dann gegen die Verbote schon mal vor Gericht ziehen. Die Städte argumentieren, dass die Wohnungen von Touristen belegt werden, anstatt sie langfristig an Anwohner zu vermieten. Und durch den fehlenden Wohnraum würden die Preise in beliebten Stadtvierteln dadurch in die Höhe getrieben, heißt es. Mit den geplanten Regeln aus Brüssel sollen solche Rechtsstreitigkeiten in Zukunft seltener werden. Künftig sollen die Kommunen demnach nachweisen, dass der Wohnungsmarkt dort wirklich so angespannt ist, wie behauptet. Und sie sollen dann auch belegen, dass Mieten- und Immobilienpreise im Verhältnis zu den Einkommen zu stark steigen und Vermietungen über Plattformen wie Airbnb die Lage verschärft haben. Das allein könne die Problematik der fehlenden Wohnungen aber nicht lösen, sagt die EU. Es müssten zusätzlich auch neue gebaut werden.
1: Und was sagen die verschiedenen Interessensgruppen zu den geplanten Regeln?
2: Da gehen die Meinungen stark auseinander. Der Digitalverband CCIA, zu dem auch Airbnb gehört, hält das Vorhaben für einen Papiertiger, weil echte Überwachung durch die Städte fehle. Auch der Mieterbund hat sich geäußert. Er kritisiert in den Zeitungen der Funke Mediengruppe, dass der Markt sowieso zu undurchsichtig sei und fordert ein generelles Verbot, Wohnraum durch solche Vermietungen zweckzuentfremden. Der Eigentümerverband Haus und Grund schlägt in eine andere Kerbe. Er hält die EU-Regeln für unnötig. Verbandschef Warnecke sagt, Ferienwohnungen seien nicht die Ursache für die Wohnungskrise. Das liege eher an fehlenden Neubauten und den Baukosten, die zurzeit sehr hoch sind.
1: Die Vorschläge aus Brüssel liegen jetzt bei den EU-Ländern und danach wird im Parlament darüber beraten. Und damit jetzt zu weiteren Meldungen im Überblick. 1,5 Wochen vor der Wahl in Berlin laufen gegen SPD-Spitzenkandidat Krach Ermittlungen. Das hat die Staatsanwaltschaft Hannover bestätigt. Zu den konkreten Vorwürfen äußert sich die Behörde aus ermittlungstaktischen Gründen nicht. Krach weist Unterstellungen zurück. Es gilt die Unschuldsvermutung. Wirtschaftsverbände in Deutschland sehen im Zollstreit zwischen den USA und Kanada neue Chancen für Europa. Laut DIHK könnten kanadische Firmen in Zukunft stärker nach verlässlichen Handelspartnern suchen und davon könnten auch deutsche Unternehmen profitieren, etwa beim Verkauf von Maschinen und Technik. Junge Menschen in NRW geraten offenbar seltener mit dem Gesetz in Konflikt. Das geht aus dem aktuellen Lagebild zur Kinder- und Jugendkriminalität hervor. NRW-Innenminister Reul hat die Zahlen heute vorgestellt. Die Polizei habe im vergangenen Jahr rund 6% weniger Tatverdächtige unter 21 Jahren gezählt. Typische Delikte wie Diebstahl, Körperverletzung, Beleidigung und Sachbeschädigung gingen zurück, so das Ministerium. Besonders deutlich sei der Rückgang an Schulen. Gegen diesen Trend haben demnach Straftaten im Internet leicht zugenommen. Reul warnte, das Netz sei kein rechtsfreier Raum. Und das waren die Nachrichten mit Lena Bauer.
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3: Heute Nachmittag gibt es immer mal wieder einen Schauer. Die Höchstwerte liegen bei 19 Grad. Aktuell sind wir da meist um 18 unterwegs. Die kommende Nacht wird leicht bewölkt sein. Örtlich kann sich Nebel bilden bei dann 9 bis 4 Grad. Der beste Verkehrsservice A44 Aachen-Mönchengladbach. In Höhe Altenhofen liegen Gegenstände auf der Fahrbahn. Und in Herzogenrath ist nach dem Brand eines LKW die Bischerustraße bis etwa 18 oder 19 Uhr gesperrt. Und zwar in den Bereichen Bischerustraße Gallenkirchner und Bischerustraße Bahnhofstraße. Geschwindigkeitskontrollen gibt es unter anderem in Aachen auf der Mies van der Rohe Straße, der Neuköllner und der Krefelder Straße sowie dem Branderhofer Weg. Geknipst wird auch in Stolberg auf der Derichsberger Straße. Und wenn ihr noch was habt, dann meldet uns das gerne über die 02405 42 56 0. Alle Staus und Blitzer findet ihr in der Antenne AC App und im Web. Dankeschön.
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0: Hier ist der Nachmittag auf Antenne AC. Hallo zusammen. Wir gehen der Frage nach, warum funktioniert ein 21 Jahre alter Song plötzlich wieder bei einer Generation, die ihn damals gar nicht erlebt hat. Von Hier an blind von Wir sind Helden ist aus dem Jahr 2005 und trotzdem ist er gerade wieder richtig angesagt und auf Platz 6 in den Charts, Fenja Öhmichen.
1: Und das ganz ohne Album, große Werbekampagne oder Reunion der Band. Der Song wird gerade vor allem über TikTok wiederentdeckt. Da gibt es unzählige Videos. Menschen bewegen die Lippen zum Refrain, tanzen dazu oder legen den Song unter alte Kinder- und Jugendfotos.
0: Und die Sängerin Judith Holofernes selbst findet das offenbar ziemlich beeindruckend. Sie hat sich aus dem Urlaub zu dem Hype gemeldet und ihn als beinahe magisch bezeichnet. Für viele, die damals schon alt genug waren, ist das ja ein echter Nostalgieflash.
1: Ja, aber für viele Jüngere ist das gar keine Nostalgie. Die waren 2005 vielleicht noch gar nicht geboren. Und trotzdem funktioniert der Song. Dafür gibt es offenbar mehrere Gründe. Zum einen erleben die 2000er gerade sowieso ein Comeback. Y2K-Mode, Baggy-Jeans, klobige Sneaker. Plötzlich ist wieder vieles cool, was wir damals vielleicht möglichst schnell loswerden wollten. Und dazu kommt, alte Musik ist heute jederzeit verfügbar. Ein Song von 2005 ist für einen Teenager genauso schnell gefunden wie ein aktueller Song. Die zeitliche Entfernung spielt also kaum noch eine Rolle.
0: Aber Von Hier an blind passt natürlich auch erstaunlich gut zum Gefühl, das viele junge Menschen kennen, nicht genau zu wissen, wohin es geht. Und genau das macht den Song vielleicht auch so zeitlos. Unsicherheit, Orientierungslosigkeit, ein bisschen Melancholie, aber eben nicht als traurige Ballade, sondern die Musik, die geht ganz schön nach vorne. Hören wir uns jetzt an. Hier sind Wir sind Helden, Platz 6 in Deutschland. Von Hier an blind auf Antenne AC.

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1: Guten Tag. Der 48-jährige Mann aus Gevelsberg, der für die Sabotageangriffe auf das Stromnetz in mehreren Bundesländern verantwortlich sein soll, ist in Aachen in U-Haft geschickt worden. Gestern hatte die Polizei ihn in der Nähe des Kraftwerks Weißweiler festnehmen können. Dem Termin beim Haftrichter am Aachener Amtsgericht heute lag ein Haftbefehl der Staatsanwaltschaft Cottbus zugrunde. Aktuell befindet sich der Mann noch bei der Polizei in Aachen. Er wird aber in ein Gefängnis in der Nähe gebracht. Perspektivisch komme er dann in die JVA Cottbus, teilt die Staatsanwaltschaft mit. Für die rund 9.850 Gastrobeschäftigten in der Städteregion Aachen will die Gewerkschaft NGG bei den anstehenden Tarifverhandlungen 6% mehr Lohn erreichen plus kostenloses Fahrgeld für Azubis. Die Tarifverhandlungen beginnen am Freitag. Der Arbeitgeberverband DEHOGA NRW bietet bisher ein Plus von 1,9% bzw. 31 Cent mehr pro Stunde. Nach Ansicht des Aachener NGG-Geschäftsführers Tim Lösch verlieren Beschäftigte bei diesem Angebot real an Kaufkraft und die Inflation wachse schneller. Ohne faire Löhne drohe eine Personalflucht aus der Branche, so die Gewerkschaft. In Eschweiler hat der Bau- und Vergabeausschuss der Stadt über den Abriss des ehemaligen Schlachthofs entschieden. Auf dem Areal an der Indestraße soll das neue Innovations- und Gewerbezentrum IGZ entstehen. Vom Schlachthof bleibt dann nur noch der ehemalige Pferdestall übrig, den man sanieren und ins Zentrum integrieren will. Der Abriss beginnt nächsten Monat im Oktober und soll bis Juli nächsten Jahres fertig werden. Danach soll das rund 11.000 Quadratmeter große Zentrum für Technologie- und Innovationstransfer bis Ende 2029 gebaut werden. Das EGZ soll dann Start-ups Raum zum gemeinschaftlichen Arbeiten und Forschen bieten. 17:30. Soweit die Meldungen. Ich bin Olaf Theissen.
0: Das Wetter für Aachen und die Region. Die kommende Nacht wird leicht bewölkt sein. Örtlich kann sich Nebel bilden. Temperaturen sinken auf 9 bis 4 Grad ab. Morgen ist es wolkig, bleibt aber trocken bei dann 17 bis 20 Grad. Der beste Verkehrsservice, da haben wir aktuell eine Meldung für Herzogenrath. Nach dem Brand eines LKW ist die Büsche-Ruh-Straße bis etwa 18-19 Uhr gesperrt. Und zwar in den Bereichen Büsche-Ruh-Straße Gallenkirchner und Büsche-Ruh-Straße Bahnhofstraße. Außerdem gibt es Geschwindigkeitskontrollen noch in Aachen auf der Krefelder und auf der Mies-van-der-Rohe-Straße sowie auf dem Branderhofer Weg. Da stehen sie auch noch. In Alsdorf auf der Prämienstraße, in Stolberg auf der Derichsberger Straße und in Würseln auf der Aachener. Es gibt auch noch mehr. 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Wenn ihr noch was habt, 02405 42 56 0. Dankeschön.
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0: Hier ist Antenne AC am Nachmittag. Wind und Sonne, soweit bekannt, liefern Strom und Batterien sorgen dafür, dass wir ihn auch dann haben, wenn Wind und Sonne gerade Pause machen. Auf dem Gelände des ehemaligen Philips-Werks in Aachen steht jetzt eine ziemlich große Batterie. Das Aachener Unternehmen Voltfang hat die gestern vorgestellt. Afshin Booster von Voltfang erklärt, was die Batterie kann.
1: Ein Großbatteriespeicher ist letztendlich ähnlich wie das, was wir im Handy haben als Batterie oder als Akku, aber einfach nur tausendfach größer dimensioniert und dient dazu, überschüssigen PV-Strom zu speichern oder überschüssige Energie zu speichern. Sorgt letztendlich dafür, dass wir erneuerbare Energien, die man halt nicht auf Knopfdruck an- und ausschalten kann, auch nutzen können, wenn Sonne oder Wind nicht gerade da ist.
0: Voltfang hat auch schon in Alsdorf eine große Anlage mit 4 Großspeichern und 20 Megawattstunden Kapazität in Betrieb genommen. Und es geht noch weiter in der Städteregion.
1: Ende nächsten Jahres werden hier wahrscheinlich 4 bis 5 Großspeicherprojekte in Aachen und der Städteregion, also Alsdorf und Co., stehen. Und sonst haben wir zukünftig auch einige Projekte, die halt direkt mit einer großen Windkraftanlage oder einer großen PV-Anlage Freifläche verbunden sind. Das sind dann sogenannte Co-Location-Projekte.
0: Allerdings sind Batterien nicht die alleinige Lösung für längere Zeiträume, also etwa mehrere wind- und sonnenarme Tage, braucht es zusätzlich andere Speicher, Netzausbau, flexible Kraftwerke und ein intelligentes Strommanagement. 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
1: Mit Lena Bauer, guten Abend. Bei der Generaldebatte im Bundestag ging es heute sehr hitzig zu. Die Stimmung zwischen der Regierung und der AfD war nach dem Wahlergebnis in Sachsen-Anhalt mehr als angespannt. Thorsten Adolfs aus dem News-Team, es war einiges los im Parlament.
2: Ja, dabei sollte es eigentlich heute nur um den Haushaltsplan gehen. Am Ende wurde es dann aber ein giftiger Schlagabtausch zwischen der Regierung und vor allem der AfD. Die hat nach ihrem starken Ergebnis in Sachsen-Anhalt extrem viel Rückenwind. Parteichefin Weidel bescheinigte der Bundesregierung in der Debatte ein total Versagen und sie sagte, für Schwarz-Rot sei es vorbei. Kanzler Merz konterte scharf, er warf der AfD vor, die Demokratie zu verachten und mit ihrer Politik nur zerstören zu wollen. Und Merz sagte, dass Deutschland ohne ausländische Arbeitskräfte, zum Beispiel in Krankenhäusern oder in der Pflege, komplett zum Stillstand kommen würde.
1: Und wie haben sich die anderen Fraktionen bei dem harten Ton heute im Parlament verhalten?
2: Auch sie sind durch den Erfolg der AfD alarmiert und suchen nach einer gemeinsamen Linie. SPD-Fraktionschef Mirsch rief seine Kollegen eindringlich dazu auf, als Demokraten zusammenzustehen, damit die AfD nicht noch mehr Macht bekommt. Die Grünen nutzten die Debatte aber auch für Kritik an der Regierung. Fraktionschefin Dröge findet, dass Kanzler Merz durch seine Art und populistischen Töne den Rechten mit in die Hände spielt. Und die Linke hat unter anderem die Sparpläne beim Haushalt kritisiert. Sie würden das Land unsozial machen. Ein Abweichen von den Reformplänen kommt für Union und SPD aber nicht in Frage, auch wenn der Weg dahin unbequem und langwierig bleibe, sagten Abgeordnete der Regierungsparteien.
1: Danke, Thorsten, und damit jetzt zu weiteren Meldungen im Überblick. Bei einer Explosion in einem Schweizer Wasserkraftwerk sind zwei Mitarbeiter ums Leben gekommen. Laut Polizei war am Morgen zunächst ein Brand im Kraftwerk im Kanton Tessin gemeldet worden. Danach kam es zu einer Explosion. Die Ursache wird jetzt von der Staatsanwaltschaft untersucht. Der Gaspreis in Europa ist auf den höchsten Stand seit Januar 2023. Er ist heute über die Marke von 80 Euro gekommen. Grund sind die neuen gegenseitigen Angriffe der USA und des Irans in der Golfregion. Städte in der EU sollen leichter gegen Kurzzeitvermietungen über Plattformen wie Airbnb vorgehen können. Die EU-Kommission schlägt dafür jetzt neue Regeln vor. Kommunen müssten demnach vorher nachweisen, dass der Wohnungsmarkt vor Ort angespannt ist und Ferienwohnungen die Lage verschärfen. Nach dem Ausbruch aus der JVA Duisburg fehlt von ihm weiter jede Spur. Im Rechtsausschuss des Landtags wurden jetzt aber neue Details zu dem JVA-Ausbruch bekannt. Nach Angaben von Justizminister Limbach hatte der Häftling in U-Haft einen Gitterstab vor seinem Fenster in der dritten Etage entfernt. Danach soll er sich an der vierten Etage entlang gehangelt haben und aufs Dach geklettert sein. Von dort sprang er wohl in einen Baum an der Straße vor der JVA und verschwand. Limbach sagte, dieser Fluchtweg sei lebensgefährlich gewesen. Der Mann habe sich selbst Spider-Man genannt. Unklar sei weiter, wie er den Gitterstab lösen konnte. Die Behörden prüfen jetzt, wie die JVA Duisburg und andere Anstalten besser gesichert werden können. Und das waren die Nachrichten mit Lena Bauer.
3: Das Wetter. Für Aachen und die Region. Die Nacht, die wird leicht bewölkt sein. Örtlich kann sich Nebel bilden. Temperaturen sinken auf 9 bis 4 Grad. Morgen ist es wolkig, bleibt aber trocken bei dann 17 bis 20 Grad. Der beste Verkehrsservice mit einer Meldung für Herzogenrath. Nach dem Brand eines LKW ist die Bischerustraße noch bis ca. 19 Uhr gesperrt. Und zwar in den Bereichen Bischerustraße Gallenkirchner und Bischerustraße Bahnhofstraße. Außerdem gibt es noch Geschwindigkeitskontrollen in Aachen auf der Mies van der Rohe Straße, der Krefelder und auf dem Branderhofer Weg. Geknipst wird auch in Stolberg auf der Derichsberger Straße und in Eschweiler auf der August-Thyssen-Straße sowie der Dürener. Es gibt noch mehr. 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Und wenn ihr noch was habt, 02405 42 56 0. Danke fürs Bescheid geben.
4: Oh, das ist sehr geschmackvoll. Sebastian Pulli hier am Tag des Wiener Schnitzels heute. Also wenn ihr von der Arbeit ganz platt geklopft seid, vielleicht einfach zum Feierabend gleich flach auf den Teppich legen und Schnitzel spielen. Und wenn ihr lang genug nicht gesaugt habt, dreimal drehen, dann seid ihr auch paniert. Machen wir es uns gemütlich. Einen schönen Mittwochabend.
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0: Heute ja ein bisschen angeherbstet. Es ist schon auch schön, oder?
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0: Also nicht der Regen, wenn man in seiner 22 Grad Spätsommerkleidung mittendrin steht, aber die Stimmung, ne? Das Licht ist anders, drinnen sein wird langsam wieder schöner als draußen sein und vor allem wirkt die Musik wieder anders, nochmal intensiver. So, wir legen eine entsprechende Platte auf, ein richtiges Herbstlied, das wunderschöne Somewhere Only We Know, wo es darum geht, dass die Welt sich plötzlich ein bisschen zu schnell dreht, ungemütlich wird und wir uns mit dem der Liebsten an einen geheimen Ort zurückziehen wollen. Das ist doch im Kern Herbst. Oder vielleicht das Gefühl nach der Landtagswahl. Keen sind das. Schönen Mittwochabend euch. Hallo.

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1: Mit Olaf Theissen, hallo. In Eschweiler an der Indestraße soll bis Ende 2029 das neue IGZ gebaut werden, das Innovations- und Gewerbezentrum. Darin sollen Start-ups Raum zum gemeinschaftlichen Arbeiten und Forschen finden. Vor dem Baubeginn muss aber erstmal der alte Schlachthof abgerissen werden. Die Stadt hat dazu jetzt im Bau- und Vergabeausschuss entschieden, dass vom Schlachthof nur noch der ehemalige Pferdestall übrig bleiben soll. Den will man sanieren und ins Zentrum integrieren. Der Abriss des Schlachthofs beginnt im Oktober und soll bis Juli nächsten Jahres fertig werden. Danach soll dann der Bau des rund 11.000 Quadratmeter großen IGZ beginnen. Wie es mal aussehen soll, zeigen wir euch auf antenneac.de. In Aachen kann man sich inzwischen wieder gut E-Bikes kurzfristig ausleihen. Nach der Insolvenz von VeloCity hat der neue Aachener E-Bike-Verleiher Euregio Bike das Business übernommen. Und Euregio Bike baut jetzt sein Angebot nach und nach aus. Seit April bietet es schon seine Leihpedelecs an. Bisher rund 300 Räder an 75 Stationen. Als nächstes will man jetzt zunächst innerhalb Aachens die Zahl von 100 Stationen erreichen. Danach soll innerhalb von 3 Jahren der Betrieb auf 700 bis 800 Pedelecs und 150 Stationen erweitert werden. In der Stadt Aachen, der restlichen Städteregion und in der niederländischen Parkstadt Limburg. Aachen digital? Da scheint sich was zu tun, denn Aachen gehört inzwischen zu den 10 digitalsten Großstädten Deutschlands, wenn man das so sagen kann. Im neuen Smart City Index des Digitalverbands Bitkom ist Aachen auf Platz 10 gelandet und schneidet somit 6 Plätze besser ab als noch im letzten Jahr. Unter den untersuchten 83 Großstädten mit mehr als 100.000 Einwohnern ist Aachen besonders stark bei Energie und Umwelt. Da liegt man bundesweit auf Platz 2. Auch bei der Mobilität gehört Aachen mit Platz 7 zur Spitzengruppe. Ganz vorne im Digital-Ranking liegen Stuttgart und München. Das war der Tag in Aachen und der Region. Ich bin Olaf Theissen.
0: Das Wetter.
1: Die Nacht wird leicht bewölkt. Örtlich ist etwas Nebel drin. Dazu sinken die Temperaturen auf 9 bis 4 Grad. Morgen sorgt Hochwukkadin für freundliches Wetter bei angenehmen Maxiwerten von 17 bis 20 Grad, sagt Meteo Aachen. Am Freitag gibt es dann zwar mehr Wolken, Regen bleibt aber aus bei erneut höchstens 17 bis 20 Grad. Und der Samstag soll deutlich freundlicher werden und mit 20 bis 23 Grad in der Spitze auch wärmer. Die Verkehrslage. Geblitzt wird unter anderem noch in Aachen auf der Mies-van-der-Rohe-Straße und dem Branderhofer Weg, in Würseln auf der Aachener Straße und in Stolberg-Diepenlinchen auf der Derisberger Straße. Alle Staus und Blitzer findet ihr wie gewohnt in der Antenne AC App und bei uns im Web.
2: Heute ein bisschen halbherbstlich gewesen, kann jetzt auch noch ein bisschen Regen und Wind geben über den Abend und die Nacht, aber es klart jetzt nach und nach mehr auf und morgen nach einem nebligen Tagesstart kriegen wir dann schön entspannt mal Sonne, mal Wolken. Das wird ganz nett bei bis 22 Grad.
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2: Ein langer, harter Weg in den Feierabend ist ordentlich voll. Aktuell die Staus jetzt ab 19 Minuten. A1 Euskirchen-Blankenheim zwischen Mechernich und Blankenheim 3 Kilometer, knappe 40 Minuten. A4 Aachen Richtung Köln zwischen Kreuz Köln-West und Köln-Poll 8 Kilometer, knappe halbe Stunde. A4 Köln-Aachen zwischen Dreieck Köln-Heumer und Kreuz Köln-Süd, da haben wir 6 Kilometer, ist eine halbe Stunde plus. Und A57 Nimwegen Krefeld zwischen Kamp-Lindfort und Mörs-Hülsdonk 2 Kilometer, knapp 20 Minuten. Gute Fahrt, kommt gut durch. Ja, schönen Abend, Sebastian Pulli hier. Nehmen wir an, wir sind auf so einem kleinen privaten Nachbarschaftsfest, alles schön und alle bringen zu essen mit. Und dann probiert man so einen Kartoffelsalat. Und mein Gott, ist der gut. Besser Kartoffelsalat. Und dann stellt sich raus, den hat der eine Nachbar gemacht, den man überhaupt nicht leiden kann, weil alle nur noch von dem reden und der dir im Dorfbetrieb deinen Arbeitsplatz weggenommen hat. So ungefähr ging das einigen mit dem folgenden Lied. Moving to the Sun ist nämlich richtig, richtig gut, aber in der ersten Version entstanden mit KI.
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0: fürs Wochenende ins Kino gehen. Etliche Filme, tatsächlich nur 5 Euro Eintritt.
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0: Jetzt Samstag, Sonntag, große Aktion, das Kinofest. Deutschlandweit, etliche Kinos machen mit, richtig stark. Die Frage ist Filmexperte Jörg Albrecht, lohnt es sich denn bei folgendem Neustart? Ab morgen ja, im Kino, ganz frisch, Zauberhafte Schwestern 2, eine Fortsetzung.
2: Ja, eine späte Fortsetzung, sogar eine sehr späte. Zauberhafte Schwestern kam 1998 in die Kinos.
3: Darauf habe ich so lange gewartet.
4: Allerdings.
2: Vielleicht haben Sandra Bullock und Nicole Kidman darauf gewartet, noch einmal in ihre Rollen als Hexen Sally und Gillian zu schlüpfen. Ansonsten aber habe ich noch niemanden gehört, der gesagt hätte, Mensch, wäre das super, wenn es von Zauberhafte Schwestern einen zweiten Teil geben würde.
5: Ihr seid die Owens-Schwestern.
6: Ja, jeder, den wir lieben, stirbt.
5: Ach wirklich?
6: Und zwar eines grauenvollen Todes.
2: Kurz nochmal zur Auffrischung. Über den Frauen der Owens-Familie liegt ein Fluch. Nämlich, dass jedermann, in den sich Sally und Gillian verlieben, sterben muss.
0: Ja, und wahrscheinlich existiert dieser tragische Liebesfluch immer noch, ne?
2: Na klar, er droht jetzt auch auf die nächste Generation überzuspringen. Und zwar auf Sallys zwei längst erwachsene Töchter.
7: Ist das real? Stirbt er jetzt?
6: Es ist wahr. Wir sind Hexen und der Fluch ist real.
7: Ich werde dir nie wieder vertrauen.
2: Herzschmerz, Familiendrama und Comedy. Die Zutaten in der Fortsetzung sind exakt dieselben wie im ersten Film. Und auch genau wie damals fehlt immer noch die Magie. Das heißt, einen Zauber gibt's. Bullock und Kidman sehen, oh Wunder, noch genauso aus wie vor 30 Jahren. Also fast.
0: Gut, damit hat Jörg Albrecht ganz magisch eine Filmoption fürs Kinofest verschwinden lassen. Zauberhafte Schwestern 2, er sagt, naja, lieber nicht.
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1: Mit Lena Bauer, guten Abend. Wer das neueste Smartphone mit allem möglichen Schnickschnack haben will, der muss oft 1000 Euro oder mehr auf den Tisch legen. Das kann oder will aber nicht jeder. Und da hat das Ratgeberportal Finanztipp jetzt mal geschaut, wie und wo man sparen kann. Danny Hopper aus dem News-Team, es kann sich lohnen, auf eine günstigere Modellklasse umzusteigen.
2: Ja, Preisstichproben wurden bei Smartphones von Apple, Samsung und Google genommen. Und viele, die ein günstigeres Smartphone suchen, greifen dann ja gerne auf das jeweilige Vorjahresmodell zurück. Und da sagt Finanztipp, das lohnt sich nicht so richtig. Im Schnitt spare man da höchstens 131 Euro. Wer richtig sparen will, sollte stattdessen auf eine günstigere Modellklasse zurückgreifen. Da kann man laut Finanztipp nämlich deutlich mehr sparen, bis zu 574 Euro. Die Geräte sind dann natürlich oft nicht gleichwertig, deshalb rät Finanztipp vorher zu schauen, was man auch wirklich braucht, was Kamera, Display, Speicher oder zusätzliche Funktionen angeht. Und man sollte nicht direkt zum Marktstart kaufen, schon wenn man nur ein paar Monate warte, könne man hunderte Euro sparen, heißt es.
1: Passend zum Thema stellt Apple am Abend seine neuen iPhones vor. Für jetzt um 19 Uhr deutscher Zeit ist die Keynote angesetzt.
2: Genau, und erwartet wird, dass Apple dann sein erstes auffaltbares Smartphone vorstellen wird. Der Finanzdienst Bloomberg weiß da offenbar schon etwas mehr. Demnach soll es in etwa die Größe eines Reisepasses haben mit einem Display auf der Außenseite und einem größeren im Inneren. Der Preis soll laut Bloomberg zwischen 2000 und 2200 Dollar liegen. Bisher sind solche faltbaren Smartphones eher Nischenprodukte. Experten gehen aber davon aus, dass Apple schon in 12 Monaten Marktführer in diesem Bereich sein wird. Zum ersten Mal wird heute Abend der neue Apple-Chef John Ternus die Neuheiten vorstellen. Er soll den Konzern außerdem ins KI-Zeitalter führen.
1: Danke, Danny, und damit zu weiteren Meldungen im Überblick. Bei der Generaldebatte im Bundestag ist es heute zu einem harten Schlagabtausch gekommen. AfD-Chefin Weidel warf der Bundesregierung Totalversagen vor. Kanzler Merz konterte und warf der AfD vor, die Demokratie zu verachten. Auch SPD, Grüne und Linke reagierten auf den Erfolg der AfD in Sachsen-Anhalt. Nach einer Serie von Sabotageangriffen auf das Stromnetz in mehreren Bundesländern sitzt der Tatverdächtige in U-Haft. Das hat die Staatsanwaltschaft Cottbus mitgeteilt. Dem Mann wird unter anderem vorgeworfen, mit selbstgebauten Raketen Drähte über Hochspannungsleitungen geschossen zu haben. Seit gestern können sich Fans auch unter der Woche wieder auf viel Fußball freuen. Die Champions League läuft wieder. Der BVB hat gestern den Anfang mit einem 3:2 gemacht. Seit einer Viertelstunde muss mit dem VfB Stuttgart das zweite deutsche Team ran. Danny Hoppe hat mehr Infos.
2: Die Königsklasse ist zurück im Ländle und die Voraussetzungen sind diesmal besser als noch vor 2 Jahren. Zum einen ist der VfB inzwischen um manche internationale Erfahrung reicher. Zum anderen gibt es Stimmen, die sagen, dass die Stuttgarter von allen 36 Teams das wohl leichteste Programm haben. An großen Namen warten in den 8 Spielen nur Inter Mailand und Atletico Madrid. Die anderen Gegner sind alle durchaus machbar. Gilt auch für Stavanger. Der norwegische Meister ist nach 30 Jahren zurück in der Königsklasse. Trotzdem warnt VfB-Sportvorstand Fabian Wohlgemuth, in der Champions League gäbe es keine Selbstverständlichkeiten. Allerdings stehen die Chancen diesmal gut, dass der VfB die Ligaphase übersteht.
1: Und das waren die Nachrichten mit Lena Bauer.
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3: Ja, Herbst ist angelaufen heute, wenn auch nur auf halber Kraft. Und morgen schaltet er sogar nochmal einen Gang zurück. Dann ganz entspannt, mal Sonne, mal Wolken, bei bis 22 Grad, durchgehend trocken. Jetzt über den Abend hier und da noch Regen möglich, klart dann aber im Laufe der Nacht langsam auf, kann nur hier und da mal nebelig werden. Die ganz, ganz großen Klötze sind jetzt weg, aber immer noch einiges los. Einmal die Staus ab 10 Minuten Wartezeit. A4 Aachen Richtung Köln zwischen Köln-Eiffeltor und Köln-Poll. 3 Kilometer, knappe 20 Minuten. A4 Köln-Aachen zwischen Dreieck Köln-Heumer und Kreuz Köln-Süd. 5 Kilometer, 12 Minuten. A57 Nimwegen Krefeld zwischen Kamp-Lindfort und Moers-Hülsdonk. 2 Kilometer, eine Viertelstunde. Und A555 Bonn Richtung Köln zwischen Köln-Godorf und Kreuz Köln-Süd. 2 Kilometer, 11 Minuten obendrauf. Auf eine gute Fahrt. Ja, Sebastian Pulli hier, vielleicht noch mal was Tröstliches im Nachgang zur PISA-Studie. Auch Timbaland ist sprachlich mehr so mittelbegabt und der hat seinen Weg gemacht, sogar mit Grammatikfehler im Titel seines Songs. The Way I Are, die Art, wie ich bist, gibt's gleich von ihm. Erstmal Nico Santos, schönen Abend.
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0: Ist ganz frisch bei uns, Jack Dean mit Mercy.
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0: Hat sich ein bisschen angefühlt wie das Sommerhaus der Stars, war aber am Ende doch Politik. Die Generaldebatte im Bundestag war ja jetzt, wird ja traditionell genutzt, um der Regierung gut einen auf den Nüschel zu geben, um abzurechnen. Und Kollege Kevin Zimmer, der rechnet jetzt auch mal ab mit der Abrechnung. Auch wenn er die subtilen Zwischentöne verpasst hat.
2: Ja, die konnte man ja auch nicht hören bei dem ganzen Rumgekreische, Gepfeife und Dazwischengebrülle der AfD-Politiker.
3: Wir sind hier jetzt nicht auf dem Fußballplatz. Heben Sie sich das fürs Wochenende aus. Wenn das jetzt hier nochmal passiert, so ein Verhalten, schmeiße ich Sie hier raus.
2: Ja, da hatte Bundestagspräsidentin Klöckner schwer zu tun. Eine Lautstärke, als ob man gerade einen Stapel Putin-Autogrammkarten in die AfD-Fraktion geworfen hat. Oder so rote Donald-Trump-Käppchen mit den Worten, hey, kloppt euch drum.
3: Mir reicht es jetzt hier.
2: Ruhig war es dann bei Alice Weidel von der AfD, wahrscheinlich, weil sie sich auch gedacht haben, ruhig jetzt, jetzt ist eine von uns, die ist doch von uns, oder? Vor lauter Zwischenbrüllen und irgendwas in Telegram-Gruppen posten kann man sowas ja mal verpassen. In einem blütenweißen Hemd mit einem krass weißen Sakko, so weiß, dass ich mir wünschte, sie würde als erstes am Rednerpult sagen, sehr geehrte Präsidentin, sehr geehrte Damen und Herren, ist mit Perwoll gewaschen. Strahlenweiß, wie eine Sektenführerin, die gleich wunderheilende Steine für 600 Euro verkauft. Oder wie die Eiskönigin, ja genauso kalt, nur dass sie halt auch eben Olaf in einen Abschiebeflug nach Sibirien setzt. Und dann las sie. So langsam vor, die Pausen super lang. Ich hätte sie am liebsten mal angestupst.
4: Das finden Sie lustig?
2: Nee, lustig war eigentlich nur, dass sie nicht nur auf diesen Zwischenruf einging, sondern wohl auch auf Zwischenrufe, die es gar nicht gab. Aber vielleicht konnte auch sie es nur hören, ich weiß es nicht. Außerdem stand es so in ihrem Drehbuch. Und da muss man ja drauf eingehen. Und das hatte so viel Good Vibes wie der Auftritt von Alphaville beim Glücksgefühle-Festival.
4: Wir wollen unser Geld zurückhaben.
2: Ja, ich kann's verstehen. Bisschen mehr Action kam dann wieder in die Bude, als Merz direkt danach redete, weil es ja wieder lauter wurde, da von rechts außen.
5: Ja, Frau Weidel, heute können Sie vor Kraft kaum laufen.
2: Gut gesehen, das lag nämlich am blütenweißen Sakko. Ich würde vermuten, sie hat den Kleiderbügel drin gelassen.

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1: Heute war in Teilen mal so ganz leicht angeuselt. Das lassen wir morgen direkt wieder. Kann noch hier und da ein bisschen regnen über den Abend, aber dann klart's auch auf. Über die Nacht kann nur ein bisschen nebelig werden. Und morgen gibt's dann wieder einen ganz entspannten Mix aus Sonne und Wolken bei bis 22 Grad. Deutlich entspannter inzwischen. 3 Staus haben wir noch. A4 Aachen-Köln zwischen Köln-Eiffeltor und Köln-Poll. 4 Kilometer, knappe Viertelstunde. A57 Nimwegen Krefeld zwischen Kamp-Lindfort und Moers-Hülsdonk. 2 Kilometer, 11 Minuten. Und A555 Bonn Richtung Köln zwischen Köln-Rodenkirchen und Kreuz-Köln-Süd. 1 Kilometer, knappe 10 Minuten. Gute Fahrt. Sebastian Pulli hier, jetzt Musik von einem der größten Künstler aller Zeiten. Ein absolutes Originalgenie, größer als das Leben. Um ihn zu beschreiben, braucht man nur 3 Worte. Au, Shimon und Hihi. Michael Jackson jetzt.
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0: Wer hat hier die Hosen an? Wir gleich, mit Bonnie und Clyde nämlich.
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0: Und ganz frisch mit dabei, im erlauchten Kreis, weil sie das Codewort bei uns gehört hat. Und dann ab damit ist auf die Homepage die liebe Alexandra.
2: Also ich war mit 16, glaube ich, das erste Mal auf einem Konzert von denen. Es hat mich einfach fasziniert, wie die Menschen mitgenommen haben. 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Also ich bin einfach ja total glücklich, dass ich das jetzt auch mal live erleben darf.
0: Und zwar ja im für Hosenverhältnisse sehr kleinen Kreis. 1300 Leute nur, es wird absolut einmalig. Und wenn ihr sagt, ich möchte mit dabei sein, alle Infos auf der Homepage, Daumen gedrückt.
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1: Ich bin Thomas Bleskin. Bundeskanzler Friedrich Merz hat die AfD nach ihrem Wahlsieg in Sachsen-Anhalt im Bundestag scharf angegriffen. In der Generaldebatte warf der CDU-Chef der Partei vor, demokratische Institutionen zu verachten und Deutschland destabilisieren zu wollen.
2: Das Ergebnis der Wahl in Sachsen-Anhalt verschafft der AfD neues Selbstbewusstsein. Die Zeiten von Schwarz-Rot seien vorbei, sagte AfD-Chefin Weidel. Kanzler Merz hielt dagegen.
3: Ja, Frau Weidel, heute können Sie vor Kraft kaum laufen.
2: Die AfD sei besonders dort erfolgreich, wo sich Menschen wirtschaftlich und gesellschaftlich abgehängt fühlten. So Grün-Chefin Dröge. Hier müssten die demokratischen Parteien handeln. Rechtsextremismus sei kein ostdeutsches Problem. Tine Klimach, Berlin.
1: CDU, SPD, Grüne und Linke in Sachsen-Anhalt lehnen auch nach der Wahl Gespräche über eine Zusammenarbeit mit der AfD ab. Damit bleibt offen, wie eine Regierung zustande kommen soll. Die AfD verfügt über 39 der 83 Sitze im Landtag und verfehlt die absolute Mehrheit um 3 Mandate. Das BSW hat sich zu einer möglichen Zusammenarbeit bislang nicht festgelegt und will zunächst über das Gesprächsangebot der AfD beraten. Das US-Rüstungsunternehmen Covenant will im Raum Leipzig eine große Produktion weitreichender Marschflugkörper aufbauen. Die Fertigung des Systems Anthem soll im kommenden Jahr für europäische Kunden beginnen.
4: Angeblich ist Covenant schon im Gespräch mit der Bundeswehr. Eine offizielle Bestätigung dafür gibt es aber nicht. Auch ist die genaue Reichweite von Anthem bisher nicht bekannt. Die des vergleichbaren Taurus der Luftwaffe liegt bei 500 Kilometern. Deutschland und die europäischen NATO-Verbündeten bemühen sich derzeit, weitreichende Waffensysteme als Antwort auf die russische Bedrohung zu beschaffen. Für Sachsen würde die Produktion ein Plus an spezialisierten Arbeitsplätzen sowie Aufträge für regionale Zulieferer bedeuten. Tanja Wagner, Nachrichtenredaktion.
1: Die Autofahrer in Deutschland haben im vergangenen Jahr etwas mehr Strecke zurückgelegt als 2024. Nach Angaben des Kraftfahrtbundesamtes kamen sie insgesamt auf 562 Milliarden Kilometer. Rechnet man noch Lastwagen, Motorräder und andere zugelassene Kraftfahrzeuge hinzu, lag die gesamte Fahrleistung bei fast 675 Milliarden Kilometern. Grundlage der Statistik sind die Kilometerstände bei den Hauptuntersuchungen.
5: Und das waren die Nachrichten mit Thomas Brockt.
6: Das Wetter. Morgen früh ganz herbsttypisch eine schöne Suppe. Im Sinne von Nebel, den gibt es stellenweise über den Morgen, in der Nacht auch hier und da schon. Später aber dann morgen im Tagesverlauf ganz entspannt, mal Sonne, mal Wolken bei bis 22 Grad. Das wird schön. Jetzt über den Abend stellenweise noch nass, aber es klart langsam auf im Laufe der Nacht. A45 Hagen-Gießen zwischen Siegen und Siegen-Süd, 1 Kilometer, 4 Minuten. Und A46 Düsseldorf-Heinsberg zwischen Kapellen und Grevenbruch, 2 Kilometer, auch da 4 Minuten. Kommt gut an. Ja, Sebastian Pulli hier, herzlich willkommen im entspannten Feierabend im besten Fall. Ich stelle mal ganz wertfrei die Frage, ob ein Ei erotisch sein kann. Ich hatte eine Kollegin, die ist richtig, richtig abgegangen. Die fand es maximal hot, das Ei. Wir packen das mal auf den Tisch jetzt.
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6: So, Achtung, bereiten wir uns innerlich vor. Hier kommt es jetzt gleich, das mutmaßlich erotische Ei. Gucken, ob ihr es fühlt. Achtung.
7: Ei.

0: einen schönen Abend und Miley Cyrus hat ihren Nachnamen abgelegt.
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0: Ja, in der Ehe ist das möglicherweise Identitätsverlust. In der Musikindustrie ist es ein Aufstieg. Auf ihrem ganz neuen Album heißt sie nur noch Miley. Also ein Star, ne? So groß, dass der Vorname reicht, damit alle wissen, wer es ist. Und wer macht das noch so? Wer hat noch nur einen Vornamen? Madonna. So, und die scheint da ordentlich durch im Sound, im Stil der neuen Single. Lady Gaga auch, durch die ja selbst auch Madonna schon durchscheint. So, und damit haben wir praktisch eine Dreifaltigkeit der Superstars, die da indirekt zu hören sind auf der neuen Single. The Bass Persuades. Der Bass überzeugt. Miley, ehemals Cyrus.

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0: das Wetter.
1: In der Nacht später und für den Tagesstart morgen so ein atmosphärischer Herbstnebel stellenweise, aber der klart im Laufe des Tages morgen auf. Und dann haben wir einen wirklich schönen Sonne-Wolken-Mix bei bis 22 Grad, sehr entspannt. Heute über den Abend hier und da noch nass. Größtenteils entspannt. Zwei Staus haben wir. A4 Aachen-Köln zwischen Eschweiler-West und Eschweiler-Ost. 2 Kilometer, 10 Minuten obendrauf. Und A59 Köln-Bonn zwischen Flughafen Köln-Bonn und Köln-Wahn. 1 Kilometer, 6 Minuten. Gute Fahrt. Sebastian Pony hier und nach dem Jahr zumindest mal in Teilen herbstlichen Tag jetzt 3 Herbstsongs am Stück. Einmal das melancholische Mit der Decke zu Hause auf dem Sofa, ich habe Liebeskummerlied Torn von Natalie Imbruglia. Dann haben wir das große Celestial von Ed Sheeran. Das klingt, wie die goldene Herbstsonne durch die Bäume aussieht. Und wie ein Blatt vom Baum das schön abgerissene, leicht kaputte Mr. Know-It-All von Teddy Swims. Damit geht's los, einen schönen Abend.
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0: vergeht die Zeit. Eine unserer Kindheitsfreundinnen ist heute 50 geworden.
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0: Es ist eine Biene. So einsam war die Kindheit in den 70ern. Nein, es ist natürlich die Biene Maya, die uns mit ihrem wahrscheinlich unter schweren Betäubungsmitteln stehenden halbdepressiven Freund Willi durch etliche Episoden begleitet hat. Die Frage ist, wie sieht denn das Leben einer Biene mit 50 aus? Kollege Markus Steinacker, der hat sich reingegraben und weiß Bescheid.
2: Bienen ab 50 sind wie Menschen ab 50. Ihre Lieblingsbeschäftigung? Vom Küchenfenster aus die Nachbarschaft kontrollieren.
3: Was ist denn das? Draußen am Blütenblatt krabbelt irgendwas rum?
2: Dann fliegt man raus, um der Jugend Werte wie Höflichkeit

0: schon nach Hause.
1: Ich kann nicht mehr.
0: Ja, und auf einen Filmriss mit 50 hat auch keine Biene Bock. Der Filmriss kommt ja altersbedingt auch von alleine.
1: Ich bin nicht ganz richtig im Kopf. Was heißt das im Kopf?
0: Und während du so drüber nachdenkst, bist du als Biene wie auch als Mensch, zack, schon wieder auf der Couch eingepennt.
2: Oh nein, was machen wir nur, Flip, was machen wir nur?
0: Ja, aufwecken und ganz gemütlich im kleinen Kreis mit all den anderen halbtoten Insekten feiern.
3: Moment mal, das ist ein Irrtum, die kleine Biene ist nicht tot.
4: Macht nichts, die stirbt schon noch.
0: Also feiern mit denen, die noch am Leben sind.
2: Du frecher Kerl!
0: War nur ein Scherz. Alles Gute zum 50.

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1: Ich bin Thomas Bleskin. Bundeskanzler Merz hat die AfD 3 Tage nach ihrem Wahlsieg in Sachsen-Anhalt im Bundestag scharf angegriffen. Er warf der Partei vor, demokratische Institutionen verächtlich zu machen und Deutschland destabilisieren zu wollen. AfD-Chefin Weidel erklärte dagegen, die schwarz-rote Koalition sei politisch am Ende. Während der Rede des Kanzlers kam es immer wieder zu Zwischenrufen aus den Reihen der AfD. Bundestagspräsidentin Klöckner drohte mehreren Abgeordneten deshalb mit einem Ausschluss aus dem Saal. Nach einer Serie von Sabotageangriffen auf das Stromnetz in mehreren Bundesländern kommt der tatverdächtige 48-Jährige in U-Haft. Die Staatsanwaltschaft wirft ihm unter anderem das Herbeiführen einer Sprengstoffexplosion, die Störung öffentlicher Betriebe und die Zerstörung wichtiger Arbeitsmittel vor.
2: Der Verdächtige soll an mehreren Orten in Nordrhein-Westfalen, Brandenburg und Sachsen versucht haben, Stromleitungen in der Nähe von Kohlekraftwerken zu sabotieren. In einigen Fällen ist ihm das gelungen. Mit selbstgebauten Raketen soll er einen Draht über Hochspannungsleitungen geschossen haben. Mindestens 2-mal kam es dadurch zu Kurzschlüssen und einzelne Blöcke von Kraftwerken wurden lahmgelegt. Der 48-Jährige soll Bekennerschreiben in seinem Namen verfasst haben. Sein Motiv: Umweltschutz, der Kampf gegen fossile Energieträger wie eben Kohlekraftwerke. Tine Klimach, Nachrichtenredaktion.
1: Mit dem kommenden Jahr gibt es den Personalausweis für alle, die wollen, auch digital. Am 2. Januar soll die DU-App für Smartphones scharf geschaltet werden. Bundesdigitalminister Wildberger stellte sie heute in Berlin vor.
3: Grün-blau ist die App gehalten, mit einem schwarz-rot-goldenen Streifen an der Seite. Damit können sich deutsche Bürger quasi ihren Personalausweis-Zwilling aufs Handy laden. Perspektivisch dann auch andere Papiere, wie etwa den Führerschein. Der große Vorteil: es wird einfacher, sich online auszuweisen, ohne komplizierte Identverfahren. Direkt am 2. Januar geht es los mit 40 Anbietern, wie der Post, verschiedenen Banken und einigen Strom- und Telefonanbietern oder auch Hochschulen, Kommunen und Bundesländern. Tanja Wagner, Nachrichtenredaktion.
1: 1,5 Wochen vor der Abgeordnetenhauswahl in Berlin ermittelt die Staatsanwaltschaft Hannover gegen den SPD-Spitzenkandidaten Krach. In Hannover und Berlin wurden insgesamt 3 Objekte durchsucht, darunter nach Medienberichten auch die Berliner SPD-Zentrale. Zu den konkreten Vorwürfen äußerte sich die Staatsanwaltschaft nicht. Krach lässt die Anschuldigungen zurückweisen. Und das waren die Nachrichten mit Thomas Bleskin.
4: Das Wetter. Es war das kleine Anherbsten heute. Ein bisschen Regen und Wind kann es auch noch über den Abend und die Nacht geben, aber nach und nach lockert es dann auf und morgen ist es ganz schön nach einem nebligen Start. Dann mal Sonne, mal Wolken bei bis 22 Grad. Da waren es noch 2. Stau Nummer 1 auf der A4 Aachen Richtung Köln zwischen Eschweiler West und Eschweiler Ost. 2 Kilometer, 6 Minuten mehr. A59 Köln Richtung Bonn zwischen Flughafen Köln-Bonn und Köln-Wahn. 1 Kilometer, knappe 10 Minuten obendrauf. Und das war's. Eine gute Fahrt. Sebastian Pulli hier. Ich gebe zu, ich verstehe, dass meine Aussage zum Herbstthema Suppe vielleicht verkürzt, populistisch und auch ein bisschen provokativ war. Aber ich hätte nicht damit gerechnet, einen derartigen Hass der Suppen-Community auf mich zu ziehen. Ich habe gesagt, Achtung, Suppe ist für mich keine Mahlzeit, Suppe ist ein Getränk. Und ich wurde derart beschimpft in der Redaktion, dass ich heiße Tränen weinen musste. Die habe ich in der Schüssel gesammelt und damit 3 Suppenfreunde komplett satt gemacht. Wir hören diese halbe Stunde mal, wie ihr zum Thema steht. Suppe, Mahlzeit oder Getränk. Schönen Abend, guten.
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0: sprechen wir über ein Thema, das ist überraschenderweise genauso aufgeheizt wie das Subjekt, um das es geht. Suppe.
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0: Ich habe folgende Aussage getätigt. Suppe ist für mich keine Mahlzeit, sondern ein Getränk. So, und ich war wirklich überrascht, wie viel ernsthafte Wut und Hass und Verletzung ich damit unter den Suppenfreunden im Kollegium erzeugt habe. Die sind sehr reizbar, weil sie nicht satt sind. Aber ein paar von euch stimmen mir zu. Kollegin Maya Döpper hat mal rumgefragt, Suppe, ja oder nein?
2: Flüssige Nahrung, mag ich nicht. Ich brauche was Bissfestes, was zwischen den Kiemen.
3: Das ist schon ganz cool, ne? Wenn du im Winter reinkommst und dann so eine leckere Suppe isst, die dich aufwärmt.
4: Was sagst du zu Leuten, die sagen, Suppe ist kein richtiges Essen?
3: Kenne ich von meinem Mann. Jeden Winter eine Diskussion.
5: Ja, also ab und zu mal eine Suppe ist okay, aber man braucht auch mal was Richtiges.
6: Kommt drauf an, welche Suppe.
4: Und bei welcher Suppe freust du dich nicht so?
6: Buchstabensuppe, weil die schmeckt sehr nach Salz.
7: Ich finde auch, man kann ja dazu noch was essen. Und vor allem, wenn man so zwei Schalen isst, dann passt das schon eigentlich.
8: Suppe geht ganz ja, vor allem Eintöpfe.
4: Und was sagst du zu Leuten, die sagen, Suppe macht nicht satt?
8: Dann kochen die falsch. Ein guter Eintopf hat richtig Material drin, davon wird man noch satt.
0: Na gut, also bevor die Suppenfreunde vor Wut die Löffel wetzen, ich gebe zu, diese Suppendiskussion, die ist eigentlich genau wie Suppe selbst. Aufgeheizt, voller Würze und vielleicht ein bisschen substanzlos. Schönen Abend.

0: das Wetter.
1: Heute ein bisschen halbherbstlich gewesen, kann jetzt auch noch ein bisschen Regen und Wind geben über den Abend und die Nacht. Aber es klart jetzt nach und nach mehr auf und morgen nach einem nebligen Tagesstart kriegen wir dann schön entspannt mal Sonne, mal Wolken. Das wird ganz nett bei bis 22 Grad. Bis eben war ruhig, jetzt haben wir ein paar Neuzugänge. Einmal die Staus ab 4 Minuten. A4 Aachen-Köln zwischen Eschweiler West und Eschweiler Ost, 1 Kilometer 6 Minuten. A42 Dortmund-Kamp-Lindfort zwischen Gelsenkirchen-Bismarck und Schalke, 1 Kilometer 4 Minuten. A46 Hemer Richtung Hagen zwischen Kreuzhagen und Ausbauende A46, 7 Minuten obendrauf. Und A59 Köln-Bonn zwischen Flughafen Köln-Bonn und Köln-Wahn, 1 Kilometer 10 Minuten plus. Gute Fahrt, kommt gut durch. Sebastian Pli hier und Vertigo. Das ist für die Älteren unter euch natürlich der Titel des fantastischen Alfred Hitchcock-Films von 1958 über eine verstorbene Frau, deren absolutes Ebenbild plötzlich wieder auf Erden wandelt. Für die Jüngeren ist es der Titel des neuen Songs von Tiffany Harris, der 28-jährigen Hamburger Musikerin, und bedeutet schlicht und einfach Schwindel. Gibt's jetzt hier. Schönen Abend euch.
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0: Biene Maya hat runden Geburtstag und es gibt noch jemanden heute, der unser inneres Kind bedient.
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0: Und zwar Adam Sandler, der ist 60 geworden heute. Ein Mann, der gefühlt nie wirklich erwachsen geworden ist. Und das ist gut so. Kinoexperte Jörg Albrecht über das Kind im Manne.
2: Taylor, I love you, you know.
3: Und Taylor, also natürlich Taylor Swift, liebt anscheinend auch ihn. Sonst hätten sie und ihr Travis sich bestimmt nicht von Adam Sandler trauen lassen. Swiftie Sandler hat nämlich durch die Hochzeitszeremonie am 3. Juli geführt. Spötter sagen, als Trauredner sei er besser gewesen als in den meisten seiner Filme. Für viele sind Adam Sandler-Komödien die absoluten Tiefpunkte. Ich meine, vielleicht schreiben manche Leute, wenn sie über mich berichten, über meine Tiefpunkte. Aber ich habe gar keine. Ich liebe jeden meiner Filme. Ich habe während meiner ganzen Karriere noch nie etwas halbherzig gemacht. Trotzdem bereiten einem Filmgurken wie Little Nicky oder Jack und Jill körperliche Schmerzen. Aber Adam Sandler hat sein Publikum. Viele lieben seinen infantilen Humor. Mit Anfang 20, da wollte er so sein wie Eddie Murphy. Doch es hat gedauert mit dem Durchbruch. Sandler ist Ende 20 und gerade nach 5 Jahren bei der Comedy-Show Saturday Night Live vor die Tür gesetzt worden, als er als Billy Madison nochmal die Schulbank drückt.
4: Billy ist Nummer 1! Juhu!
3: Als ich angefangen habe, war Jim Carrey der absolute Hammer. Ben Stiller, Mike Myers, es wurden jede Menge alberne Filme gedreht. Und ich habe es verdammt nochmal geliebt, dabei mitzumachen. Ich habe mir vorgestellt, wie die Kids darüber lachen. Das hatten wir im Hinterkopf, als wir es gemacht haben. Zuletzt hat Adam Sandler auch ein paar Ausflüge ins ernste Fach gewagt. Aber natürlich bleibt er der Comedy treu. Sandler bereitet gerade einen 3. Teil von Kindsköpfe vor. Und wenn ihn im Kino wirklich keiner mehr sehen will, dann kann er ja immer noch Trauredner werden.
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1: Ich bin Katrin Müller. Bundeskanzler Friedrich Merz hat sich skeptisch zu einem möglichen Verbotsverfahren gegen die AfD geäußert. Die rechtlichen Hürden seien sehr hoch, sagte der Chef der CDU. Zudem lasse sich das Problem seiner Ansicht nach nicht durch ein Verbot der Partei lösen. Merz hatte die AfD nach ihrem Wahlsieg in Sachsen-Anhalt im Bundestag scharf angegriffen. In der Generaldebatte warf der CDU-Chef der Partei vor, demokratische Institutionen zu verachten und Deutschland destabilisieren zu wollen. Was vor der Wahl galt, gilt in diesem Punkt auch nach der Wahl. CDU, SPD, Grüne und Linke lehnen eine Zusammenarbeit mit der AfD in Sachsen-Anhalt weiterhin ab. Vertreter der vier Parteien haben Gesprächsangebote über eine Regierungsbildung ausgeschlagen.
2: Nach wie vor ist also offen, wie es politisch in Sachsen-Anhalt weitergeht. Wenn es keine Überläufer von anderen Fraktionen gibt, könnte die AfD wohl nur auf das BSW als möglichen Partner hoffen. Man sei grundsätzlich bereit, mit allen Parteien zu sprechen, sagte BSW-Spitzenkandidat Thomas Schulze zuletzt. Und er kritisierte die anderen Parteien, dass sie nicht dazu bereit sind. Die AfD gewann 39 der insgesamt 83 Mandate. Damit fehlen ihr für eine absolute Mehrheit 3 Stimmen. Tine Klimach, Nachrichtenredaktion.
1: Mit dem kommenden Jahr gibt's den Perso für alle, die wollen, auch digital. Am 2. Januar soll die DU-App für Smartphones scharf geschaltet werden. Bundesdigitalminister Carsten Wildberger hat sie in Berlin vorgestellt.
3: Grün-blau ist die App gehalten, mit einem schwarz-rot-goldenen Streifen an der Seite. Damit können sich deutsche Bürger quasi ihren Personalausweis-Zwilling aufs Handy laden. Perspektivisch dann auch andere Papiere, wie etwa den Führerschein. Der große Vorteil, es wird einfacher, sich online auszuweisen, ohne komplizierte Identverfahren. Direkt am 2. Januar geht es los mit 40 Anbietern, wie der Post, verschiedenen Banken und einigen Strom- und Telefonanbietern oder auch Hochschulen, Kommunen und Bundesländern. Tanja Wagner, Nachrichtenredaktion.
1: Stundenlanger Stillstand dort, wo normalerweise Zehntausende von Autos langfahren. Nach einem Sprengstoffverdacht an der deutsch-schweizerischen Grenze ist der Übergang Rheinfelden-Autobahn erst am Abend wieder geöffnet worden. Gefährliche Stoffe wurden aber nicht gefunden, hieß es von der Polizei. Deshalb konnte die Autobahn wieder freigegeben werden. Und das waren die Nachrichten mit Katrin Müller.
4: Das Wetter.
5: Ja, Herbst ist angelaufen heute, wenn auch nur auf halber Kraft. Und morgen schaltet er sogar nochmal einen Gang zurück. Dann ganz entspannt, mal Sonne, mal Wolken, bei bis 22 Grad, durchgehend trocken. Jetzt über den Abend hier und da noch Regen möglich, klart dann aber im Laufe der Nacht langsam auf, kann nur hier und da mal nebelig werden. Nur Reste noch, die A42 Dortmund-Kamp-Lindfort haben wir zwischen Herne-Wanne und Gelsenkirchen-Schalke. Dichter Verkehr, 4 Minuten. Und A59 Köln Richtung Bonn zwischen Flughafen Köln-Bonn und Köln-Wahn. 1 Kilometer sind 8 Minuten. Gute Fahrt. Hallo, Sebastian Pulli hier, selbst aufgewachsen auf dem Dorf. Und ihr? Wo sind sie, die Dorfkinder? Im Wald, in den Mäulern verschiedener Wölfe. Nein, wir wissen, Dorf ist Lifestyle. Wie war der Spruch? Du kriegst das Dorf nicht aus dem Dorfkind und das Dorfkind nicht aus dem Dorf, weil der Bus nicht kommt. Atze Schröder, der hatte jetzt ein paar Auftritte in den Außenbezirken. Hört ihr gleich, was er darüber sagt.
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0: Rivers, Flüsse, das ist was, was wir hatten auf dem Dorf.
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0: Na gut, es waren eher Bächlein. Ansonsten Schützenfest, viel tröstlichen Alkohol und einen Tinder-Zyklus, wo man nach dreimal Vision wieder am Anfang angekommen ist. Atze Schröder hatte vor einer Weile Auftritte im tiefsten Dorf. Da erzählt er jetzt von, während er da noch auf den Bus wartet.
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3: Ja, nee, ist klar. Ich habe ja letzte Woche zwei Open Airs gespielt. Einmal in Oldenburg auf dem Schlossplatz und dann im Rahmen des NRW-Festes auf dem Domplatz in Münster. Beides ein Riesenspaß. Die beste Veranstaltung war aber letzten Samstag und das war privat. Die Familie meiner Perle hat Wiedersehen gefeiert. Auch Nachbarn, Freunde, Bekannte meiner Perle waren dabei und haben so eine große Reunion-Party gemacht. Und zwar im Kreis Dithmarschen, nördlich von Wacken. Noch weit hinterm Nordostseekanal. Wenn ich jetzt sage, das war auf dem Dorf, dann ist das stark untertrieben. Das war nämlich so richtig auf dem Dorf. Um ehrlich zu sein, ich wusste gar nicht, dass man so in den Kalamuckis leben kann. Also dagegen ist das Sauerland Los Angeles, mindestens Manhattan. Also es heißt ja in der Schleswig-Holstein-Werbung immer, der echte Norden. Aber das war wirklich so. Im Prinzip Neues aus Büttenwader, aber das Original. Fuchs und Hase, das Musical. Ich glaube, die haben nicht mal einen Friedhof, die haben einen Geier. So ein richtiges Dorf war das. Echt, mit Dorfdeich, daneben eine Saufhütte und Achtung, sogar ein kleines Freibad. Am Tor zum Freibad hängt original ein Schild, wenn geschlossen, könnt ihr den Schlüssel bei Maggie abholen. Ich poste da gleich mal, sonst glaubt ihr mir nicht. Wie lautet die Bauernregel dazu? Ist die Viehzucht aufgegeben, heißt es vom Tourismusleben.
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1: Heute war in Teilen mal so ganz leicht angeusselt. Das lassen wir morgen direkt wieder. Kann noch hier und da ein bisschen regnen über den Abend, aber dann klart's auch auf. Über die Nacht kann nur ein bisschen nebelig werden. Und morgen gibt's dann wieder einen ganz entspannten Mix aus Sonne und Wolken bei bis 22 Grad. Achtung, die A42 ist dicht. Dortmund-Kamp-Lindfort zwischen Gelsenkirchen-Bismarck und Gelsenkirchen-Schalke nach einem Unfall komplett gesperrt. Da aktuell dichter Verkehr über 6 Minuten. Dann noch die weiteren Staumeldungen über 4 Minuten Wartezeit mindestens. A57 Nimwegen-Krefeld zwischen Kreuz-Mörs und Mörs-Kapellen 1 Kilometer 25 Minuten. Und A59 Köln-Bonn zwischen Flughafen Köln-Bonn und Köln-Wahn dichter Verkehr 6 Minuten. Gute Fahrt, kommt gut durch. Sebastian Pulli hier und gleich gibt's, lang nicht mehr gehört, Stand By Me, allerdings nicht das Original, nicht der Klassiker von 61 von Ben E. King, sondern die 90er-Variante von For The Cause, die den Song nochmal aufgelegt haben mit der ganzen lebensbejahenden Konfetti-Energie einer überzuckerten Highschool-A-Cappella-Gruppe. Gibt's gleich hier, aber erstmal Kato and John, einen schönen Abend.
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0: nicht sagen kann, ob die 24 oder 42 sind. So eine haben wir jetzt hier.
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0: Und zwar die Künstlerin LP, steht für Laura Pergolisi. Und es ist sehr interessant. Es gibt Quellen online, die sagen, sie ist geboren 1981. Und es gibt Quellen, die sagen, sie ist geboren 1968. Das heißt, Linda Pergolisi ist offenbar gleichzeitig 45 und 58 Jahre alt. Und wenn man sich dann Fotos von ihr anguckt, muss man sagen, ja, stimmt. Fakt ist, sie ist eine sehr gute Künstlerin, eine von denen, wo man merkt, die schreiben Songs, weil sie nicht anders können. Das hier ist eins dieser Lieder, hat eine Magie.

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1: Ich bin Katrin Müller. Nach einer Serie von Sabotageangriffen auf das Stromnetz in mehreren Bundesländern kommt der tatverdächtige 48-Jährige in Haft. Es wurde Haftbefehl gegen den Mann erlassen. Die Staatsanwaltschaft wirft ihm unter anderem das Herbeiführen einer Sprengstoffexplosion, die Störung öffentlicher Betriebe und die Zerstörung wichtiger Arbeitsmittel vor.
2: Der Verdächtige soll an mehreren Orten in Nordrhein-Westfalen, Brandenburg und Sachsen versucht haben, Stromleitungen in der Nähe von Kohlekraftwerken zu sabotieren. In einigen Fällen ist ihm das gelungen. Mit selbstgebauten Raketen soll er einen Draht über Hochspannungsleitungen geschossen haben. Mindestens zweimal kam es dadurch zu Kurzschlüssen und einzelne Blöcke von Kraftwerken wurden lahmgelegt. Der 48-Jährige soll Bekennerschreiben in seinem Namen verfasst haben. Sein Motiv: Umweltschutz, der Kampf gegen fossile Energieträger wie eben Kohlekraftwerke. Tine Klimach, Nachrichtenredaktion.
1: Bundeskanzler Friedrich Merz hat sich skeptisch zu einem möglichen Verbotsverfahren gegen die AfD geäußert. Die rechtlichen Hürden seien sehr hoch, sagte der CDU-Chef. Zudem lasse sich das Problem seiner Ansicht nach nicht durch ein Verbot der Partei lösen. Merz hatte die AfD nach ihrem Wahlsieg in Sachsen-Anhalt im Bundestag scharf angegriffen. In der Generaldebatte warf der CDU-Chef der Partei vor, demokratische Institutionen zu verachten und Deutschland destabilisieren zu wollen. Fahnen auf Halbmast nicht nur in Norwegen. Mit einem Trauerzug durch Oslo ist Norwegens verstorbener König Harald V. an seine letzte Ruhestätte geleitet worden. Der Abschied des vom Volk geliebten Monarchen verlief tränenreich.
3: Zehntausende Zuschauer verfolgten den Trauerzug vom Schloss zur Domkirche in Oslo. Andächtige Stille herrschte, als der Sarg von König Harald von einem Auto im Schritttempo durch die Stadt gezogen wurde. Hinter ihm gingen neben der Königsfamilie ein großer Teil des europäischen Hochadels. Sowohl Königin Mette-Marit als auch Kronprinzessin Ingrid Alexandra verdrückten Tränen. Aus Oslo, Julia Weschenbach.
1: Zum Fußball. Der VfB Stuttgart hat zum Auftakt der Champions League einen Heimsieg gefeiert. Dank eines Dreierpacks von Ermedin Demirovic gewann Stuttgart gegen Norwegens Meister Viking Stavanger mit 3:1. Der Stürmer erzielte seine Treffer schon vor der Pause in der 20., 26. und 32. Minute. Und das waren die Nachrichten mit Katrin Müller.
4: Das Wetter. Morgen früh ganz herbsttypisch eine schöne Suppe. Im Sinne von Nebel, den gibt es stellenweise über den Morgen, in der Nacht auch hier und da schon. Später aber dann morgen im Tagesverlauf ganz entspannt, mal Sonne, mal Wolken bei bis 22 Grad. Das wird schön. Jetzt über den Abend stellenweise noch nass, aber es klart langsam auf im Laufe der Nacht. Die A42 bleibt weiter gesperrt nach dem Unfall. Dortmund Richtung Kamp-Lintfort zwischen Gelsenkirchen-Bismarck und Schalke. Entsprechend Stau. Aktuell zwischen Herne-Wanne und Gelsenkirchen-Bismarck sind 10 Minuten obendrauf, Stand jetzt. A57 Nimwegen Krefeld haben wir noch zwischen Kreuz-Mörs und Mörs-Kapellen. Da 5 Minuten plus. Und A59 Köln Richtung Bonn zwischen Flughafen Köln-Bonn und Köln-Wahn. Dichter Verkehr 2 Minuten. Gute Fahrt, kommt gut an. Sebastian Pulli hier, ganz liebe Grüße an die Älteren bis Mittelalten, die in der Jugend mit Leidenschaft Musik gesucht und gehört haben und das dann irgendwann unter Alltag und Job und Kindern verloren haben. Wenn ihr früher Radiohead gehört habt, Bon Iver, die Smashing Pumpkins, die Strokes, die richtig gute 90er, 2000er Indie-Ecke, wenn ihr einen neuen Indie-Musiker kennen solltet aktuell, dann ist das Somber. Der hat die nämlich auch alle gehört und deren Geist scheint dann auch in seiner Musik durch. Gibt's jetzt mit Homewrecker Somber. Einen schönen Abend euch.
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0: auch nach Technologie. Und da sind wir beim neuen iPhone. Hat Apple vorgestellt, ist diesmal faltbar. Ich bin auch eingeklappt beim Preis.
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0: Je nach Speicher 2300 Euro. Da kann ich bestimmt viermal von tanken gehen. Also Entschuldigung. Untere Mittelschicht kann nur Samsung Galaxy aus der A-Reihe. Ist auch super. Kann man nur im Starbucks nicht so gut mit beeindrucken.
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3: So ein neues iPhone ist auch so spannend wie der Speiseplan in der Kantine, oder? Ich meine, da gibt's ja auch immer das Gleiche. Obwohl in der Kantine bleiben wenigstens die Preise gleich. Ganz ehrlich, da muss doch mal was Neues kommen, statt immer nur noch eine Kamera mehr auf der Rückseite. Keine Ahnung, mach das Ding doch mal rund statt eckig. Als Logo mal statt Apfel eine Birne oder eine Papaya. Und mach richtig geile neue Funktionen, was Praktisches so. Na, wenn du deine Kaffeetasse da drauf stellst, dann wärmt das Handy die von unten. Ey, nie wieder kalter Kaffee, Wahnsinn. Oder Siri mit einem holländischen Akzent. Oder bau so einen kleinen Minisauger ein. Wenn du dir abends auf der Couch so Chips reinpfeifst, dann kannst du einfach die Krümel vom Shirt wegsaugen. Guck mal, ich überlege hier 30 Sekunden und mir fällt mehr ein als ganz Silicon Valley. Naja gut, den Spaß muss jetzt noch einer bauen, aber die Idee ist ja wohl schon mal die halbe Miete. So ein paar Platinen zusammenlöten, das werden die ja wohl auch hinkriegen. Ich kann ja nicht alles machen. Also immer dran denken, das H in iPhone, das steht für Höfer.
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1: In der Nacht später und für den Tagesstart morgen so ein atmosphärischer Herbstnebel stellenweise, aber der klart im Laufe des Tages morgen auf und dann haben wir einen wirklich schönen Sonne-Wolken-Mix bei bis 22 Grad, sehr entspannt. Heute über den Abend hier und da noch nass. Achtung, es gibt einen Falschfahrer auf der A59 Dienstlaken-Duisburg zwischen Dienstlaken-West und Duisburg-Walsum. Da nicht überholen und möglichst weit rechts fahren. Nochmal A59 Dienstlaken-Duisburg zwischen Dienstlaken-West und Duisburg-Walsum. Ein Falschfahrer. Dann haben wir eine Autobahnsperrung, die A42 Dortmund-Kamp-Lindfort. Die ist dicht zwischen Gelsenkirchen-Bismarck und Schalke. Da hat es einen Unfall gegeben, entsprechend Stau auf der Strecke. Aktuell zwischen Herne-Wanne und Gelsenkirchen-Schalke dichter Verkehr 9 Minuten. Und A57 Nimwegen Richtung Krefeld zwischen Kreuz Mörs und Mörskapellen 1 Kilometer, da 25 Minuten länger. Eine gute Fahrt, kommt gut durch. Oh, Sebastian Polini hier, kurz nach 23:30, ne? Müde Uhrzeit, wo die Augen schon halb zu sind. Deshalb hier auch ein Musiker, der so singt, als hätte der die Augen vor dem Mikrofon auch durchgehend halb geschlossen. Immer voll drin, immer halb traurig. Und voll leidenschaftlich. James Arthur gibt's jetzt für euch. Impossible.
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0: nach wie vor wunderschön. Phil Collins, also das Lied ist wunderschön, er auch ganz gut. Die beste aller Bienen hat Geburtstag heute. Maya ist 50 geworden.
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0: Die Biene Maya, die Serie aus den 70ern mit den leicht ausgewaschenen Farben, die dafür gesorgt hat, dass ich bis heute panische Angst vor Frauen mit dem Namen Thekla habe. Ja, gratulieren wir doch mal.
2: Guckt haben wir das früher als Kinder? Klar, der Willi, den fand ich immer geil. Dass der immer blöde Sprüche auf Lager hatte.
3: Vor mir müssen Sie keine Angst haben. Ich bin doch nur der Willi, der Freund von Maya.
4: Ich höre nur die Tonis mit meinen Kindern. Die spielen dann Lieder und die Geschichten von Biene Maya.
5: Biene Maya, die war der Hauptcharakter. Ich fand die toll.
6: Wer ist Maya? Bin ich die Maya? Und warum habt ihr mich denn Maya genannt?
7: Hm? Ja, liebe Biene Maya, alles, alles Liebe zu deinem 50. Geburtstag. So jung kommen wir nicht mehr zusammen.
8: Alles Gute zum Geburtstag, Maya.
9: Herzlichen Glückwunsch, Biene Maya.
10: Herzlichen Glückwunsch, Biene Maya.
11: Ich wünsche dir einen schönen Geburtstag.
0: Ist ausgerichtet, vielen Dank. Sie macht sich sicher so einen richtig schönen Wellness-Tag in einem ganz, ganz edlen Insektenhotel. Kommt gut durch die Nacht.

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1: Ich bin Katrin Müller. Nach einer Serie von Sabotageangriffen auf das Stromnetz in mehreren Bundesländern kommt der tatverdächtige 48-Jährige in Haft. Es wurde Haftbefehl gegen den Mann erlassen. Die Staatsanwaltschaft wirft ihm unter anderem das Herbeiführen einer Sprengstoffexplosion, die Störung öffentlicher Betriebe und die Zerstörung wichtiger Arbeitsmittel vor. Was vor der Wahl galt, gilt in diesem Punkt auch nach der Wahl. CDU, SPD, Grüne und Linke lehnen eine Zusammenarbeit mit der AfD in Sachsen-Anhalt weiterhin ab. Vertreter der vier Parteien haben Gesprächsangebote über eine Regierungsbildung ausgeschlagen.
2: Nach wie vor ist also offen, wie es politisch in Sachsen-Anhalt weitergeht. Wenn es keine Überläufer von anderen Fraktionen gibt, könnte die AfD wohl nur auf das BSW als möglichen Partner hoffen. Man sei grundsätzlich bereit, mit allen Parteien zu sprechen, sagte BSW-Spitzenkandidat Thomas Schulze zuletzt. Und er kritisierte die anderen Parteien, dass sie nicht dazu bereit sind. Die AfD gewann 39 der insgesamt 83 Mandate. Damit fehlen ihr für eine absolute Mehrheit 3 Stimmen. Tine Klimach, Nachrichtenredaktion.
1: Mit dem kommenden Jahr gibt's den Perso für alle, die wollen, auch digital. Am 2. Januar soll die DU-App für Smartphones scharf geschaltet werden. Bundesdigitalminister Carsten Wildberger hat sie in Berlin vorgestellt.
3: Grün-blau ist die App gehalten, mit einem schwarz-rot-goldenen Streifen an der Seite. Damit können sich deutsche Bürger quasi ihren Personalausweis-Zwilling aufs Handy laden. Perspektivisch dann auch andere Papiere wie etwa den Führerschein. Der große Vorteil, es wird einfacher, sich online auszuweisen, ohne komplizierte Identverfahren. Direkt am 2. Januar geht es los mit 40 Anbietern, wie der Post, verschiedenen Banken und einigen Strom- und Telefonanbietern oder auch Hochschulen, Kommunen und Bundesländern. Tanja Wagner, Nachrichtenredaktion.
1: Zum Fußball. Der VfB Stuttgart hat zum Auftakt der Champions League einen Heimsieg gefeiert. Dank eines Dreierpacks von Ermedin Demirovic gewann Stuttgart gegen Norwegens Meister Viking Stavanger mit 3:1. Der Stürmer erzielte seine Treffer schon vor der Pause in der 20., 26. und 32. Minute.
4: Das Wetter.
5: Es lockert sich so langsam auf. Es regnet nur noch ab und an jetzt in der Nacht und in den frühen Morgenstunden 11 bis 7 Grad. Der Tag heute startet dann erstmal neblig, dann lockert es aber auch hier auf und es bleibt trocken tagsüber heute bis 22 Grad. Morgen ähnlich warm, hier kann es dann aber ab und an regnen.
6: A33 Bielefeld-Brilon zwischen Paderborn-Schloss Neuhaus und Paderborn-Elsen. 1 Kilometer Stau, 5 Minuten Zeitverlust. Und A42 Dortmund-Kamp-Lindfort zwischen Herne-Wanne und Gelsenkirchen-Bismarck. 1 Kilometer stockender Verkehr, 16 Minuten Verzögerung. Wir wünschen allen unterwegs gute Fahrt.
5: Einen wunderschönen Donnerstag wünsche ich euch, denn der ist jetzt angebrochen, auch wenn es noch richtig früh ist. Kommt gut durch die Nacht mit uns und passt auf euch auf.
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5: Und das hier ist jetzt Musik von Temper City, das ist Self-Aware.

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0: das Wetter.
1: Einige Wolken sind noch unterwegs jetzt in der Nacht, aber regnen soll es jetzt nicht mehr so viel. Zum Morgen hin bildet sich dann Nebel, 11 bis 7 Grad nachts und in den frühen Morgenstunden. Tagsüber heute dann freundlich und warm, bis 22 Grad und trocken. Der Freitag wird dann wieder bewölkter, es kann auch mal regnen, bis 22 Grad auch hier.
2: Zurzeit liegen uns keine Meldungen vor. Wir wünschen allen unterwegs gute Fahrt.
1: Hallo zusammen, hier spricht eure akustische Begleitung durch diese Nacht. Egal, ob ihr gerade auf der Arbeit hängt, in der Nachtschicht oder nicht pennen könnt, wir sind bei euch und versorgen euch mit ganz viel Musik. Los geht's.
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1: Und den Anfang macht die großartige Adele, das ist Set Fire to the Rain.

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0: Okay, Momente, in denen du dich so richtig alt fühlst, wenn du hörst, dass die Biene Maya gestern 50 geworden ist. Vor 50 Jahren lief die erste Folge im deutschen Fernsehen. Wir haben uns gefragt, wie sieht das Leben einer Biene aus mit stolzen 50 Jahren? Der Kollege Markus Steinacker gratuliert jetzt nachträglich zum Geburtstag.
1: Bienen ab 50 sind wie Menschen ab 50. Ihre Lieblingsbeschäftigung? Vom Küchenfenster aus die Nachbarschaft kontrollieren.

0: durchfeiern ist ab 50 auch nicht mehr. Noch bevor auf der Party der Honigschnaps ausgepackt wird, will der Best Bienen Buddy schon nach Hause.
1: Das kann nicht mehr.
0: Ja, und auf einen Filmriss mit 50 hat auch keine Biene Bock. Der Filmriss kommt ja altersbedingt auch von alleine.
1: Ich bin nicht ganz richtig im Kopf. Was heißt das im Kopf?
0: Und während du so drüber nachdenkst, bist du als Biene wie auch als Mensch, zack, schon wieder auf der Couch eingepennt.
2: Oh nein, was machen wir nur, Flip, was machen wir nur?
0: Naja, aufwecken und ganz gemütlich im kleinen Kreis mit all den anderen halbtoten Insekten feiern.
3: Momentchen mal, das ist ein Irrtum, die kleine Biene ist nicht tot.
4: Macht nichts, die stirbt schon noch.
0: Also feiern mit denen, die noch am Leben sind.
2: Du frecher Kerl!
0: War nur ein Scherz. Alles Gute zum 50.

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1: Ich bin Katrin Müller. Nach einer Serie von Sabotageangriffen auf das Stromnetz in mehreren Bundesländern kommt der tatverdächtige 48-Jährige in Haft. Es wurde Haftbefehl gegen den Mann erlassen. Die Staatsanwaltschaft wirft ihm unter anderem das Herbeiführen einer Sprengstoffexplosion, die Störung öffentlicher Betriebe und die Zerstörung wichtiger Arbeitsmittel vor.
2: Der Verdächtige soll an mehreren Orten in Nordrhein-Westfalen, Brandenburg und Sachsen versucht haben, Stromleitungen in der Nähe von Kohlekraftwerken zu sabotieren. In einigen Fällen ist ihm das gelungen. Mit selbstgebauten Raketen soll er einen Draht über Hochspannungsleitungen geschossen haben. Mindestens zweimal kam es dadurch zu Kurzschlüssen und einzelne Blöcke von Kraftwerken wurden lahmgelegt. Der 48-Jährige soll Bekennerschreiben in seinem Namen verfasst haben. Sein Motiv: Umweltschutz, der Kampf gegen fossile Energieträger wie eben Kohlekraftwerke. Tine Klimach, Nachrichtenredaktion.
1: Bundeskanzler Friedrich Merz hat sich skeptisch zu einem möglichen Verbotsverfahren gegen die AfD geäußert. Die rechtlichen Hürden seien sehr hoch, sagte der CDU-Chef. Zudem lasse sich das Problem seiner Ansicht nach nicht durch ein Verbot der Partei lösen. Merz hatte die AfD nach ihrem Wahlsieg in Sachsen-Anhalt im Bundestag scharf angegriffen. In der Generaldebatte warf der CDU-Chef der Partei vor, demokratische Institutionen zu verachten und Deutschland destabilisieren zu wollen. Fahnen auf Halbmast nicht nur in Norwegen. Mit einem Trauerzug durch Oslo ist Norwegens verstorbener König Harald V. an seine letzte Ruhestätte geleitet worden. Der Abschied des vom Volk geliebten Monarchen verlief tränenreich.
3: Zehntausende Zuschauer verfolgten den Trauerzug vom Schloss zur Domkirche in Oslo. Andächtige Stille herrschte, als der Sarg von König Harald von einem Auto im Schritttempo durch die Stadt gezogen wurde. Hinter ihm gingen neben der Königsfamilie ein großer Teil des europäischen Hochadels. Sowohl Königin Mette-Marit als auch Kronprinzessin Ingrid Alexandra verdrückten Tränen. Aus Oslo, Julia Weschenbach.
1: Zum Fußball. Der VfB Stuttgart hat zum Auftakt der Champions League einen Heimsieg gefeiert. Dank eines Dreierpacks von Ermedin Demirovic gewann Stuttgart gegen Norwegens Meister Viking Stavanger mit 3:1. Der Stürmer erzielte seine Treffer schon vor der Pause in der 20., 26. und 32. Minute.
4: Das Wetter.
5: Die Schauer klingen so langsam ab und es bleibt dann meist trocken in der Nacht, 11 bis 7 Grad. Zum Morgen hin kann es dann neblig werden. Wenn der sich dann verzieht, kommt aber auch die Sonne raus heute tagsüber. Nach Regen sieht es nicht aus, heute bis 22 Grad. Morgen auch bis 22 Grad, dazu mehr Wolken und mehr Regen.
6: Zurzeit liegen uns keine Meldungen vor. Wir wünschen allen unterwegs gute Fahrt.
5: Es ist noch richtig früh an diesem Donnerstag, aber ganz ehrlich, komm jetzt, der Tag noch und dann noch der Freitag und dann ist eigentlich auch schon wieder Wochenende. Wir haben es also bald geschafft. In diesem Sinne, haltet durch und kommt gut durch die Nacht mit uns.
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5: Und das hier ist Musik von der großartigen Holly Humberstone. Der Song heißt To Love Someone.

0: Und da denkt man sich so, toll, ich bin auch schon oft Aufzug gefahren, aber ich bin nicht weltberühmt geworden. Woran liegt das? Ich weiß es nicht. Vermutlich fehlt mir einfach das Charisma der Elevator Boys. Die haben ja mit so lustigen Videos in Aufzügen angefangen auf Social Media und gehen inzwischen einfach komplett steil, auch international, auch in Sachen Musik und Film alles. Die fünfköpfige Truppe hat vor kurzem ja den Film Back to the 90s rausgebracht. Da spielen sie eine fiktive Boyband und landen aus Versehen wieder in den 90ern und müssen da irgendwie so einen Weg rausfinden. Und passend zum Film gibt's auch den Soundtrack von den Elevator Boys. 1995 heißt der Song. Der wurde jetzt nicht nur von irgendwem geschrieben, sondern tatsächlich von Gary Barlow himself, Leadsänger der Boyband Take That. Und wir haben uns die Elevator Boys natürlich ins Studio geholt und haben mit ihnen über diese neue Zusammenarbeit gequatscht.
1: Das war schon sehr krass. Also er ist eine absolute Ikone. Wir hatten dann die Ehre, auch mal einen Call mit ihm machen zu können und irgendwie über den Song zu quatschen. Und er kam eben mit dem Song hervor und wir durften ihn auch einsingen. Das bedeutet, wir haben den Titelsong gesungen, den er geschrieben hat. Das ist irgendwie sehr Full Circle Moment.
0: Das glaube ich. Ist natürlich auch eine mega krasse Erfahrung, mit so einem Star einen Song zu machen. Und deswegen ein bisschen nervös waren sie schon.
2: Zumindest so nervös, dass ich mich in der Endszene leider komplett vertanzt habe. Und es hat es auch leider mit reingeschafft in den Film, wenn man ein bisschen drauf achtet.
3: Aber Gary hat uns auch von vornherein im Hinblick auf den Song ein gutes Gefühl gegeben. Also die Calls, die wir mit dem hatten, die Anrufe, die Telefonate, waren da gesagt, ey, das macht ihr schon, Jungs. Und dementsprechend, glaube ich, hat er uns auch schon den Rücken gestärkt, den Song bestmöglich zu performen. Und ich glaube, er war auch happy damit. Dementsprechend kann man jetzt gut und stolz darauf zurückschauen.
0: Hervorragend. So, wir hören jetzt mal rein in diesen Song zu ihrem Film Back to the 90s. Hier sind die Elevator Boys mit 1995.
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1: Es lockert sich so langsam auf. Es regnet nur noch ab und an jetzt in der Nacht und in den frühen Morgenstunden 11 bis 7 Grad. Der Tag heute startet dann erstmal neblig, dann lockert es aber auch hier auf und es bleibt trocken tagsüber heute bis 22 Grad. Morgen ähnlich warm, hier kann es dann aber ab und an regnen.
2: A42 Dortmund-Kamp-Lindfor zwischen Oberhausen-Zentrum und Oberhausen-Buschhausen. 1 Kilometer Stau. Wir wünschen allen unterwegs gute Fahrt.
1: Hallo zusammen, es ist mitten in der Nacht. Wir sind trotzdem wach und begleiten euch in diesen frühen Donnerstag rein. Ich hoffe, euch geht's gut, egal wo ihr gerade seid. Schön, dass ihr zuhört und hallo zusammen. Und ich finde, man kann jetzt auch schon guten Morgen sagen, oder? Ja, ich finde schon guten Morgen.
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1: Das hier ist Musik von Owl City, Fireflies. Fireflies, das sind ja Glühwürmchen. Und ich mag den Song deswegen so sehr, weil das, was ihr gerade schon im Hintergrund hört, ne, das klingt wirklich so, als würden Glühwürmchen Geräusche machen, oder? Also wenn die Musik machen könnten, dann würden die auf jeden Fall so klingen.

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1: Ich bin Katrin Müller. Heute Vormittag gibt es wieder einen deutschlandweiten Probealarm. Dabei soll getestet werden, ob Handys, Apps und Sirenen wie vorgesehen funktionieren. Und es geht um die richtige Vorbereitung für mögliche Katastrophen.
2: Selbst ohne eine Warn-App und auch wenn das Smartphone auf stumm geschaltet ist, ertönt ein schriller Ton, sobald der Alarm ausgelöst wird und alles funktioniert. Neu ist beim Warntag diesmal, dass über Cell Broadcasting auch eine Endwarnung gesendet werden soll. Über dieses System können alle eingeschalteten und halbwegs modernen Handys erreicht werden, wenn nötig auch nur in bestimmten Funkzellen. In den vergangenen Jahren hat nicht alles reibungslos funktioniert. Beim Probealarm heute soll es besser laufen. Jan-Henner Reitz zur Nachrichtenredaktion.
1: RWE-Chef Markus Kreber fordert nach einer Serie von Sabotageangriffen auf das Stromnetz in mehreren Bundesländern einen besseren Schutz kritischer Infrastruktur. Wir müssen aus den Erfahrungen auch die Lehren ziehen und zwar schnell, so Kreber. Die Bedrohungslage der Gesellschaft und der lebensnotwendigen kritischen Infrastruktur durch hybride Angriffe könne nicht mehr mit Regeln und bürokratischen Prozessen aus Friedenszeiten bewältigt werden. Nach der Serie von Sabotageangriffen auf das Stromnetz hatte die Polizei einen verdächtigen 48-Jährigen festgenommen. Apple hat am Abend unserer Zeit wieder neue Produkte vorgestellt. Der Konzern steigt ins Geschäft mit aufklappbaren Smartphones ein. Es gibt ein neues aufklappbares iPhone Duo und noch so einige andere Neuheiten.
3: Das neue iPhone Duo ist ungefähr so groß wie ein Reisepass, auf- und zugeklappt, und es hat Displays innen und außen. Mit knapp 2.300 Euro ist es das bisher teuerste iPhone-Modell. Auch das neue iPhone 18 Pro ist jetzt auf dem Markt. Es macht bessere Bilder, die nicht manipuliert werden können. In Zeiten von KI-Fakes besonders wichtig. Auch das iPhone 18 Pro ist deutlich teurer als das Vorgängermodell. Die iPhone 18 Standard-Version kommt erst im Frühjahr auf den Markt. Aus den USA, Tina Eck.
1: Zum Fußball. Der VfB Stuttgart ist erfolgreich in die Champions-League-Saison gestartet. Die Schwaben setzen sich gegen den norwegischen Verein Viking Stavanger mit 3:1 durch. Alle drei Treffer für Stuttgart erzielte Ermedin Demirovic.
4: Das Wetter.
5: Einige Wolken sind noch unterwegs jetzt in der Nacht, aber regnen soll es jetzt nicht mehr so viel. Zum Morgen hin bildet sich dann Nebel, 11 bis 7 Grad nachts und in den frühen Morgenstunden. Tagsüber heute dann freundlich und warm, bis 22 Grad und trocken.